und unterwegs zu einer touristischen Sehenswürdigkeit in der Provinz Palawan. In der Straße von Hormuz hat es offenbar erneut Explosionen gegeben. Das meldet die staatliche iranische Nachrichtenagentur IRNA. Die Explosionen ereigneten sich demnach auf dem Meer vor einer Insel und den Städten Sirik und Minab. Was zu den Explosionen geführt hat, ist aktuell nicht klar. Das US-Militär hatte zuletzt mehrfach iranische Öltanker in der Straße von Hormuz angegriffen, als Reaktion auf iranische Attacken gegen US-Kriegsschiffe. Die Straße von Hormuz gilt als zentraler Streitpunkt im Iran-Krieg. Der Iran blockiert die wichtige Meerenge mit Drohungen und Angriffen auf Schiffe. Das US-Unternehmen Anthropic hat einen weiteren Hackerangriff seines KI-Modells Claude gemeldet. Der Zwischenfall ereignete sich im Januar, wie Anthropic in einem Blog-Eintrag schreibt. Die Betroffenen seien informiert worden. Weitere Details nannte das Unternehmen nicht. Es ist bereits der vierte Cybersicherheitsvorfall bei Anthropic. Im Juli hatte das Unternehmen bekannt gegeben, dass seine Modelle bei Tests in die Systeme von drei Firmen eingedrungen waren. Auch bei anderen KI-Firmen wie OpenAI gab es bereits Fälle, in denen die KI aus Testumgebungen ausgebrochen ist. Ein Forscher der Firma Anthropic hat deshalb kürzlich gekündigt und davor gewarnt, dass künstliche Intelligenz außer Kontrolle geraten könnte. Der Sonntagsblick wird Ende Jahr eingestellt. Das hat der Ringier Verlag entschieden. Die Boulevardzeitung erscheint seit fast 60 Jahren. Statt des Sonntagsblicks erscheint ab dem 9. Januar jeden Samstag eine Wochenendausgabe mit dem Namen «Blick fürs Wochenende». Ringier begründet den Entscheid unter anderem damit, dass es herausfordernd sei, am Sonntag eine Zeitung rechtzeitig in die Briefkästen zu bringen. Mit dem Wechsel auf eine Wochenendausgabe soll es keine Entlassungen geben. Und das Wetter heute Donnerstag im Flachland wird es recht sonnig, sonst wechselnd bewölkt und lokal nass. Mit Biese gibt's rund 20 Grad. Das waren Nachrichten von Radio SRF, verantwortlich Dominik Rolli.

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1: Die Nachrichten von SRF um 3 Uhr mit Dominik Rolli. Auf den Philippinen werden Dutzende Menschen vermisst, nachdem auf einer Fähre ein Feuer ausgebrochen ist. Mindestens 5 Menschen sind gestorben, meldet die philippinische Küstenwache. 42 Personen seien gerettet worden, aber es würden noch 87 Personen vermisst. Das Schiff war den Angaben zufolge in der Hauptstadt Manila gestartet und unterwegs zu einer touristischen Sehenswürdigkeit in der Provinz Palawan. In der Straße von Hormuz hat es offenbar erneut Explosionen gegeben, das meldet die staatliche iranische Nachrichtenagentur IRNA. Die Explosionen ereigneten sich auf dem Meer vor einer Insel und den Städten Sirik und Minab. Was zu den Explosionen geführt hat, ist aktuell nicht klar. Das US-Militär hatte zuletzt mehrfach iranische Öltanker in der Straße von Hormuz angegriffen, als Reaktion auf iranische Attacken gegen US-Kriegsschiffe. Die Straße von Hormuz gilt als zentraler Streitpunkt im Iran-Krieg. Der Iran blockiert die wichtige Meerenge mit Drohungen und Angriffen auf Schiffe. Mehr als 70.000 Menschen waren Ende Juli in die spanische Exklave Ceuta eingedrungen, indem sie von Marokko rüberschwammen oder über Grenzzäune kletterten. Nun zeigen bisher geheime Unterlagen, die Behörden in Ceuta sind einen Tag vor dem Ansturm vom spanischen Geheimdienst gewarnt worden. Dabei ging es um Aufrufe in den sozialen Medien, am folgenden Tag die Grenze zu überqueren. Der Aufruf sei in 2 Gruppen geteilt worden mit insgesamt 180.000 Mitgliedern. Der spanische Geheimdienst hat gemäß den Unterlagen auch die marokkanischen Behörden informiert. Die geheimen Dokumente sind von der spanischen Regierung freigegeben worden. Ministerpräsident Pedro Sanchez hatte zuvor mehrfach gesagt, dass die Regierung nicht vor einer Massenankunft in dieser Dimension gewarnt worden sei. Das US-Unternehmen Anthropic hat einen weiteren Hackerangriff seines KI-Modells Claude gemeldet. Der Zwischenfall ereignete sich im Januar, wie Anthropic in einem Blog-Eintrag schreibt. Die Betroffenen seien informiert worden. Weitere Details nannte das Unternehmen nicht. Es ist bereits der 4. Cybersicherheitsvorfall bei Anthropic. Im Juli hatte das Unternehmen bekannt gegeben, dass seine Modelle bei Tests in die Systeme von 3 Firmen eingedrungen waren. Auch bei anderen KI-Firmen wie OpenAI gab es bereits Fälle, in denen die KI aus Testumgebungen ausgebrochen ist. Ein Forscher der Firma Anthropic hat deshalb kürzlich gekündigt und davor gewarnt, dass künstliche Intelligenz außer Kontrolle geraten könnte. Das Wetter heute Donnerstag. Im Flachland wird es recht sonnig, sonst wechselnd bewölkt und lokal nass. Mit Biese gibt's rund 20 Grad. Das waren die Nachrichten von Radio SRF, verantwortlich Dominik Rolli. SRF Verkehrsinfo von 3.03 Uhr, A16 Delsberg-Biel, dort ist die Autobahn in Höhe Moutier-Süd in beiden Richtungen gesperrt wegen eines Unfalls. Und A1 Genf Richtung Lausanne zwischen Aubonne und der Verzweigung Ecublan, Verkehrsbehinderung nach einem Unfall.

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1: Die Nachrichten von SRF um 4 Uhr mit Dominik Rolli. In Dallas läuft aktuell der Parteitag der US-Republikaner, 2 Monate vor den Zwischenwahlen. Die Botschaft der Partei lautet: Wählt uns, sonst kommt die radikale Linke an die Macht. US-Präsident Donald Trump sagte, Kommunismus sei die größte Bedrohung für die USA und sie gehe von der Demokratischen Partei aus. Trump warnte vor einem Sieg der Demokraten bei den Zwischenwahlen, dann gehe viel kaputt, was seine Regierung in Ordnung gebracht habe.
2: Because if we lose, you're going to lose your border, you're going to lose your tax cuts, you're going to lose your safety and security, you're going to lose your wealth. Our country is going through hell. You will be going through hell just like you did just 2 years ago. We went through hell. We were a laughing stock all over the world. We were laughing. They don't laugh at us anymore, do they?
1: Auf dem Spiel stehe die Sicherheit der Bürgerinnen und Bürger und ihr Wohlstand. Unter seinem Vorgänger seien die USA eine Lachnummer gewesen, so Trump. Und das werde wieder so sein, wenn die Demokraten die Zwischenwahlen gewinnen. Aktuell haben die Republikaner eine knappe Mehrheit im Senat und im Repräsentantenhaus. Auf den Philippinen werden Dutzende Menschen vermisst, nachdem auf einer Fähre ein Feuer ausgebrochen ist. Mindestens 5 Menschen sind gestorben, meldet die philippinische Küstenwache. 42 Personen seien gerettet worden, aber es würden noch 87 Personen vermisst. Das Schiff war den Angaben zufolge in der Hauptstadt Manila gestartet und unterwegs zu einer touristischen Sehenswürdigkeit in der Provinz Palawan. Mehr als 70.000 Menschen waren Ende Juli in die spanische Exklave Ceuta eingedrungen, indem sie von Marokko rüberschwammen oder über Grenzzäune kletterten. Nun zeigen bisher geheime Unterlagen, die Behörden in Ceuta sind einen Tag vor dem Ansturm vom spanischen Geheimdienst gewarnt worden. Dabei ging es um Aufrufe in den sozialen Medien, am folgenden Tag die Grenze zu überqueren. Der Aufruf sei in 2 Gruppen geteilt worden mit insgesamt 180.000 Mitgliedern. Der spanische Geheimdienst hat gemäß den Unterlagen auch die marokkanischen Behörden informiert. Die geheimen Dokumente sind von der spanischen Regierung freigegeben worden. Ministerpräsident Pedro Sánchez hatte zuvor mehrfach gesagt, dass die Regierung nicht vor einer Massenankunft in dieser Dimension gewarnt worden sei. Das Wetter heute Donnerstag. Im Flachland wird es recht sonnig, sonst wechselnd bewölkt und lokal nass. Mit Biese gibt's rund 20 Grad. Das waren Nachrichten von Radio SRF, verantwortlich Dominik Rolli. SRF Verkehrsinfo von 4.03 Uhr, A16 Delsberg-Biel. Dort ist die Autobahn in Höhe Moutier Süd in beiden Richtungen wegen eines Unfalls gesperrt.

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1: Die Nachrichten von SRF um 5 Uhr mit Dominik Rolli. US-Präsident Donald Trump sorgt mit einer fragwürdigen Aussage für Aufsehen. Er verspricht allen Erwachsenen in den USA einen 5.000-Dollar-Scheck, wenn die Republikaner die Zwischenwahlen gewinnen. Und Dutzende Vermisste in den Philippinen. Auf einer Touristenfähre ist ein Feuer ausgebrochen. Das Wetter heute im Flachland recht sonnig, sonst wechselnd bewölkt und lokal nass. US-Präsident Donald Trump hat allen erwachsenen Personen in den USA 5.000 US-Dollar versprochen, wenn die Republikaner die Zwischenwahlen im November gewinnen. Die einzige Bedingung sei, dass das Geld in den USA ausgegeben werde. Die Aussage machte Trump am Parteitag der Republikaner in Dallas. 2 Monate vor den Zwischenwahlen will die Partei die Wählerinnen und Wähler auf einen Sieg einschwören. Trump warnte vor einem Sieg der Demokraten im November, dann gehe viel kaputt, was seine Regierung in Ordnung gebracht habe.
2: Because if we lose, you're going to lose your border, you're going to lose your tax cuts, you're going to lose your safety and security, you're going to lose your wealth. Our country is going through hell. You will be going through hell just like you did just 2 years ago. We went through hell. We were a laughing stock all over the world. We were laughing. They don't laugh at us anymore, do they?
1: Auf dem Spiel stehe die Sicherheit der Bürgerinnen und Bürger und ihr Wohlstand. Unter seinem Vorgänger seien die USA eine Lachnummer gewesen, so Trump. Und das werde wieder so sein, wenn die Demokraten die Zwischenwahlen gewinnen. Aktuell haben die Republikaner eine knappe Mehrheit im Senat und im Repräsentantenhaus. Auf den Philippinen werden Dutzende Menschen vermisst, nachdem auf einer Fähre ein Feuer ausgebrochen ist. Mindestens 5 Menschen sind gestorben, meldet die philippinische Küstenwache. 42 Personen seien gerettet worden, aber es würden noch 87 Personen vermisst. Das Schiff war den Angaben zufolge in der Hauptstadt Manila gestartet und unterwegs zu einer touristischen Sehenswürdigkeit in der Provinz Palawan. In der Straße von Hormuz hat es offenbar erneut Explosionen gegeben. Das meldet die staatliche iranische Nachrichtenagentur IRNA. Die Explosionen ereigneten sich demnach auf dem Meer vor einer Insel und den Städten Sirik und Minab. Was zu den Explosionen geführt hat, ist nicht klar. Das US-Militär hatte zuletzt mehrfach iranische Öltanker in der Straße von Hormuz angegriffen, als Reaktion auf iranische Attacken gegen US-Kriegsschiffe. Seit Monaten gehen die USA gegen mutmaßliche Drogenschmuggler in der Karibik vor. Nun hat US-Außenminister Marco Rubio angekündigt, den Kampf gegen Drogen zusammen mit Ecuador zu intensivieren. Er werde den Kongress bitten, weitere 45 Millionen US-Dollar für Ecuador freizugeben, sagte Rubio bei einem Besuch in der ecuadorianischen Hauptstadt Quito. Die USA wollen Ecuador auch Schiffe für die Küstenwache bereitstellen. Der ecuadorianische Präsident Daniel Noboa gilt als enger Partner der USA in der Region. Ecuador ist zu einem wichtigen Transitland für Kokain aus Nachbarstaaten wie Kolumbien und Peru geworden. Mehr als 70.000 Menschen waren Ende Juli in die spanische Exklave Ceuta eingedrungen, indem sie von Marokko rüberschwammen oder über Grenzzäune kletterten. Nun zeigen bisher geheime Unterlagen, die Behörden in Ceuta sind einen Tag vor dem Ansturm vom spanischen Geheimdienst gewarnt worden. Dabei ging es um Aufrufe in den sozialen Medien, am folgenden Tag die Grenze zu überqueren. Der Aufruf sei in 2 Gruppen geteilt worden mit insgesamt 180.000 Mitgliedern. Der spanische Geheimdienst hat gemäß den Unterlagen auch die marokkanischen Behörden informiert. Die geheimen Dokumente sind von der spanischen Regierung freigegeben worden. Ministerpräsident Pedro Sánchez hatte zuvor mehrfach gesagt, dass die Regierung nicht vor einer Massenankunft in dieser Dimension gewarnt worden sei. In die Schweiz. Mehr als die Hälfte der Menschen, die einen Suizidversuch unternommen haben, bekommen danach keine fachliche Betreuung. Darauf macht die Gesundheitsförderung Schweiz aufmerksam am heutigen Welttag der Suizidprävention. Zwar gäbe es wirksame Angebote zur Suizidprävention, diese müssten aber besser vernetzt werden, heißt es in einer Mitteilung. Seit Anfang Jahr wird eine digitale Plattform aufgebaut. Dort finden sich bewährte Instrumente zur Suizidprävention. Dieses Angebot richte sich an Betroffene, Angehörige und Fachpersonen. Laut dem Bundesamt für Statistik nehmen sich in der Schweiz täglich 3 Personen das Leben. Der Sonntagsblick wird Ende Jahr eingestellt. Das hat der Ringier Verlag entschieden. Die Boulevardzeitung erscheint seit fast 60 Jahren. Statt des Sonntagsblicks erscheint ab dem 9. Januar jeden Samstag eine Wochenendausgabe mit dem Namen «Blick fürs Wochenende». Die Geschäftsleiterin von Ringier Medien Schweiz, Ladina Heimgartner, sagte dazu, man glaube an das Wochenende als einen der wertvollsten Medienmomente überhaupt. Und damit sind wir beim Wetter. Heute Donnerstag scheint im Flachland oft die Sonne, sonst ist es wechselnd bewölkt mit lokalen Regengüssen. Die Temperaturen steigen auf 17 bis 21 Grad, dazu bläst im Mittelland mäßige Brise. Das waren die Nachrichten von Radio SRF, verantwortlich Dominik Rolli.

Guten Morgen Schweiz und herzlich willkommen auf eurer SRF Musikwelle. Viel Schweizer Volksmusik, das gibt's jetzt hier bei uns. Wir wünschen viel Vergnügen.

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1: Guten Morgen. Zuerst schauen wir heute in die USA. US-Präsident Donald Trump will seiner Partei bei den Wahlen im Herbst helfen und inszeniert einen Mega-Parteitag. Aber hilft er ihr damit wirklich oder passiert eher das Gegenteil? Das fragen wir gleich. Und dann geht es um viel Geld, das die EU in innovative Projekte stecken möchte, am liebsten in europäische. Für den Forschungsstandort Schweiz ist das nicht unbedingt eine gute Nachricht. Und dann ist mit mir im Studio Livia Schmid aus der Nachrichtenredaktion. Der Regen scheint irgendwie schon wieder vorbei.
2: Guten Morgen. Ja, im Flachland dort wird recht sonnig, sonst aber wechselnd bewölkt und nass. Die Temperatur 17 bis 21 Grad.
1: Würden Sie 25.000 Dollar zahlen, um an einer Parteiversammlung dabei zu sein? In den USA haben das heute Nacht viele republikanische Politikerinnen und Politiker gemacht, die im Herbst ins Parlament gewählt werden möchten. US-Präsident Donald Trump hat den Parteitag in Dallas als Mega-Event inszenieren lassen, um die Wählerschaft zu mobilisieren. Normalerweise finden solche großen Parteiversammlungen nur vor Präsidentschaftswahlen statt, nicht bei reinen Parlamentswahlen wie diesen Herbst. Den Event verfolgt hat unsere Korrespondentin Barbara Kolpi. Ich habe sie gefragt, was war das jetzt heute Nacht? Wirklich Wahlkampfhilfe für die Partei oder eine Show für Donald Trump?
3: Donald Trump hat die Veranstaltung sehr stark auf sich selbst zugeschnitten. Er stand im Mittelpunkt und präsentierte vor allem seine eigene politische Agenda. Selbstverständlich unterstrich er dabei, wie erfolgreich er ist, wie sehr Trump versucht, die Kongresswahlen mit seiner persönlichen Politik zu verbinden, zeigt auch sein Versprechen von 5.000 Dollar für jeden Erwachsenen in den USA, wenn die Republikanische Partei beide Parlamentskammern gewinnen sollte. Fraglich ist dabei die Finanzierung, denn grundsätzlich verfassungsgemäß muss sowieso der Kongress Bundesausgaben bewilligen und es müsste geklärt werden, woher das Geld überhaupt kommt. Und es könnte auch rechtliche Probleme geben, auch wenn Donald Trump nicht gesagt hat, wählt republikanisch, dann bekommt ihr 5.000 Dollar. Das würde definitiv gegen das US-Wahlrecht verstoßen.
1: Jetzt sind einige Republikanerinnen und Republikaner in den umkämpften Wahlkreisen ja gar nicht erst nach Dallas gereist. Trumps Beliebtheitswerte sind ja schlecht. Wie sehr haben manche einfach Angst, dass sie bei den Wahlen abgestraft werden, weil sie mit ihm in Verbindung gebracht werden?
3: In Teilen der Republikanischen Partei ist diese Angst durchaus groß. Vor allem in den umkämpften Wahlkreisen. Dort versuchen manche Kandidatinnen und Kandidaten, sich stärker von Trump zu distanzieren. Wer dann tatsächlich ferngeblieben ist an diesem Parteitag in Dallas, wissen wir morgen definitiv. Morgen geht dieser Parteitag ja noch weiter. Aber was schon heute klar ist, die Halle, also eben dieses Eishockey-Stadion der Dallas Stars, war nicht voll. Tatsache ist auch, dass die Partei des amtierenden Präsidenten bei den Midterms historisch gesehen meistens Sitze verliert. Diese Zwischenwahlen sind eine Art Referendum über die Regierung. Für die Republikanerinnen und Republikaner kommt erschwerend dazu, dass Trump bisher keine wirklich klare und einheitliche Wahlkampfstrategie für die Partei vorgelegt hat. Also auch heute nicht an diesem Parteitag. Auch heute ging es hauptsächlich um ihn.
1: Trump als Hypothek. Er selbst sieht das offenbar anders. Er sieht sich eher als Wahlhelfer, will bis im November in über 30 umkämpften Wahlkreisen selber auftreten, obwohl er gar nicht auf dem Wahlzettel steht. Wie kann er die Wählerinnen und Wähler denn mobilisieren?
3: Ja, indem er versucht zu erklären, wie wichtig diese Zwischenwahlen sind. Das hat er auch heute versucht, vor allem indem er eben immer wieder betont hat, wie schrecklich die demokratischen Kandidatinnen und Kandidaten seien. Für die Republikanische Partei ist seine Präsenz allerdings ein zweischneidiges Schwert. Trump kann seine ganz treue Wählerschaft sehr gut mobilisieren. Gleichzeitig könnte seine eben polarisierende Wirkung Kandidierenden in diesen umkämpften Wahlkreisen schaden. In Wahlkreisen, wo oft auch lokale Themen und nicht Bundespolitik ausschlaggebend sind. Und selbstverständlich hat Trump schon eine Erklärung bereit, falls republikanische Wählerinnen und Wähler tatsächlich weniger stark mobilisiert werden und wählen gehen, dann sei es eben, weil er nicht auf dem Wahlzettel steht.
1: Informationen von unserer Korrespondentin Barbara Kolpi. Ende Juli sind mehr als 70.000 Migrantinnen und Migranten in die spanische Exklave Ceuta eingedrungen. Nun zeigen geheime Unterlagen, die Behörden in Ceuta wurden einen Tag vor dem Ansturm gewarnt, Livia Schmid.
2: Und zwar vom spanischen Geheimdienst. Es habe vor dem Ansturm Aufrufe in den sozialen Medien gegeben, am folgenden Tag die Grenze zu überqueren. Der Aufruf sei in zwei Gruppen geteilt worden, mit insgesamt 180.000 Mitgliedern. Spaniens Ministerpräsident Pedro Sánchez hatte zuvor mehrfach gesagt, dass die Regierung nicht vor einer Massenankunft in dieser Dimension gewarnt worden sei. Viele der Menschen, die von Marokko aus nach Ceuta gelangten, kehrten wieder zurück. Auf den Philippinen ist ein Feuer auf einer Fähre ausgebrochen. Mindestens 5 Menschen sind gestorben, meldet die philippinische Küstenwache. Knapp 90 weitere Menschen würden noch vermisst. Das Feuer sei noch nicht gelöscht. Das Schiff war den Angaben zufolge in der Hauptstadt Manila gestartet und unterwegs zu einer touristischen Sehenswürdigkeit in der Provinz Palawan.
1: Jetzt in den Nahen Osten, in der Straße von Hormuz, hat es offenbar wieder Explosionen gegeben.
2: Die Explosionen ereigneten sich laut der staatlichen Nachrichtenagentur IRNA auf dem Meer vor einer Insel und den Städten Sirik und Minab. Was zu den Explosionen geführt hat, ist aktuell nicht klar. Das US-Militär hatte zuletzt mehrfach iranische Öltanker in der Straße von Hormuz angegriffen, als Reaktion auf iranische Attacken gegen US-Kriegsschiffe.
1: Medizintechnik, klimafreundliche Mobilität, digitale Bildung und so weiter. Die EU will mehr in Schlüsseltechnologien auf ihrem eigenen Gebiet investieren und Innovation fördern, auch mit öffentlichen Geldern. Wie dieses Geld an innovative Unternehmen vergeben wird, das will die EU neu regeln. Für den Forschungs- und Entwicklungsstandort Schweiz ist das ein wichtiger Entscheid, weil er eng mit der EU verbunden ist. Aber Schweizer Unternehmen sollen grundsätzlich nicht mitbieten können, wenn es um diese Aufträge geht. EU-Korrespondent Matthias Strasser hat die Einzelheiten.
4: Es geht um neue experimentelle Technologien, um Lösungen, welche etwa Gemeinden oder öffentliche Unternehmen bestellen wollen, die auf dem Markt so aber noch gar nicht verfügbar sind. Roboter für Spitäler etwa oder KI-Software für die Müllabfuhr. Diesen Bereich der öffentlichen Beschaffung will die EU-Kommission neu regeln und solche Beschaffungen insgesamt erleichtern. Denn von 100 Franken für öffentliche Beschaffungen werden in Europa aktuell nur 60 Rappen für innovative Projekte ausgegeben. In den USA sind es nach Kommissionsangaben 7,50 Franken. Die EU möchte aufholen. Und so innovative Branchen in Europa stärken. Grenzüberschreitend, sagt EU-Kommissarin Ekaterina Zaharieva.
5: The Act facilitates cross-border procurement as well, because very often key technologies are too expensive for every member state to develop alone.
4: Sehr oft seien Schlüsseltechnologien zu teuer, um sie in einem Mitgliedstaat zu entwickeln. Wie andere Beschaffungsbestimmungen sieht das neue Gesetz eine europäische Präferenz vor. 50% des Geldes soll in der EU bleiben. Oder in Staaten mit entsprechenden Verträgen, die EWR-Staaten oder Länder im Balkan sind das. Die Schweiz hat keinen solchen Vertrag. Als Nichtmitglied mit ihrem wichtigen Forschungs- und Innovationsstandort kann sie nicht profitieren. Der Ausschluss freilich richte sich nicht gegen die Schweiz, versichert die Kommissarin.
5: If we have such kind of contract with Switzerland, they will be covered there. And that's it. It's not the goal against somebody.
4: Würde die Schweiz ein entsprechendes Abkommen abschließen, könnten Schweizer Unternehmen auch profitieren, heißt es in Brüssel. Allerdings, bis die Schweiz das Verhältnis mit der EU geklärt hat, mit dem Vertragspaket Bilaterale 3, will die EU keine neuen Verträge abschließen. Dass die EU Präferenzen für den eigenen Markt ausspricht, das ist nicht ganz neu. Dennoch sind Vertreter der Schweizer Wirtschaft besorgt. Stefan Brubacher, Direktor des Verbandes Swissmem, der Maschinen-, Elektro- und Metallindustrie.
6: Wir sind enttäuscht. Das schadet natürlich der Schweiz, aber es schadet vor allem der EU. Die Schweizer Firmen, die Schweizer Universitäten gehören zu den besten und wichtigsten Partnern, auch wenn es um Forschungsinfrastrukturen geht. Da können unsere Firmen sehr viel beitragen.
4: Jetzt müsse die Schweiz die EU einmal mehr davon überzeugen, sie doch noch bei den neuen Regeln mit einzuschließen.
1: Seit fast 60 Jahren gibt es den Sonntagsblick. Nun hat der Ringier Verlag aber entschieden, dass es die Zeitung per Ende Jahr nicht mehr geben wird.
2: Statt des Sonntagsblicks erscheint ab dem 9. Januar jeden Samstag eine Wochenendausgabe mit dem Namen «Blick fürs Wochenende». Ringier begründet den Entscheid unter anderem damit, dass es herausfordernd sei, am Sonntag eine Zeitung rechtzeitig in die Briefkästen zu bringen, insbesondere auch in ländlichen Gebieten. Mit dem Wechsel auf eine Wochenendausgabe soll es keine Entlassungen geben. Zu den Börsendaten von SIX. Der Dow Jones Index in New York hat 0,8% verloren. Der Nikkei Index in Tokio fällt um 0,7%. Der Euro wird zu 94,15 gehandelt, der Dollar zu 80,89.
1: Informationen von heute Morgen. Verantwortlich ist heute Martina Koch. Die Zeit 6:10.
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8: Wunderschönen Donnerstagmorgen, willkommen in dem 10. September. Vielleicht liegen Sie ja noch gemütlich im Bett. Könnte ja sein um diese Zeit. Dann nehme ich Sie jetzt gerade noch mal mit ins Land der Träume. Zusammen mit dem No-Calm Quintett. Und wenn Sie schon aus den Federn draussen sind, bei den Tagträumen ist ja auch kein Zeichen, oder? Sabrina Lehmann am Mikrofon. Grüezi miteinander.
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das ist ein guter zum Starten in den Tag, oder? Hört Sie, Frau Könsli, gute Laune und einen zum Mitsingen, dass die Stimme auch so ein bisschen in Schwung kommt, tipptopp, oder? Wenn Sie auch so einen haben, wir kommen gleich zu unserem Morgenwunsch. 0848 531 531. Einfach probieren. Gott bekanntlich überstudieren. 0848 531 531 für Ihre Musik schon gleich hier bei uns.

0: Ein Sunny Boy und eine Signorina, Paul Enka und Rita Pavone sind da.
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0: Und eine Signorina darf ich Ihnen jetzt vorstellen, nämlich die Edith Rees von Appenzell. Guten Morgen, Frau Rees.
2: Guten Morgen miteinander.
0: Sie sind schon fleissig. Was tun Sie schon um diese Zeit?
2: Ja, jetzt gerade kochen für den Mann. Wir sind heute noch ein bisschen von der Alp abgekommen. Hat eine Kälber gehabt, das haben wir gerade früh raus. Und dann hat er einmal gehen, wenn ich zum Mittag mitgebe, dass es gar kein Wettli so verruhigt war.
0: Dass es etwas Gutes gibt von zu Hause?
2: Ja, gut, füllt sich ein Loch.
0: Was gibt es denn? Was kochen Sie vor?
2: Also heute hat es jetzt einen Käsebüllerfladen gegeben. Und manchmal nehme ich eben aus der Truhe aus, wenn es vorgekocht.
0: Schön, das ist aber fein. Da kann man sich nicht klagen, oder?
2: Ich hoffe es.
0: Ja, genau. Und in dem Fall bei der Kälberkuh ist alles gut gegangen?
2: Ja, Gott sei Dank, ja.
0: Schön. Wie lange geht das? Wie muss ich mir das vorstellen, wenn Sie so eine Kälberkuh haben? Ich habe keine Ahnung.
2: Ja, also er lässt, mein Mann lässt es mal gerne ein bisschen machen, wenn es zumindest schon etwas Komplikationen gibt oder nicht. Aber muss man gleich halt ein bisschen schauen, ob es jetzt geht oder ob es dann vielleicht falsch drin sei oder ja, mit dem auch schon den Doktor braucht.
0: Aber das mal nicht.
2: Aber normal sind es die liebsten Lehren.
0: Ja.
2: Ja, bei das mal ist es gut gegangen. Und dann halt das Kälbli dann trinken. Ja.
0: Schön. Sind ja ganz schöne Tiere, finde ich sowieso. Frau Rees, Sie wünschen sich das Bergwaldkörli Enke heute mit deiner Seele ein bisschen bambeln lassen. Und jetzt dürfen Sie natürlich noch Ihre Grüße durchgeben.
2: Ja, jetzt eben der Mann, der Bruno Rees und meine Familie, alle Gofen, mit Anhang und Grosskind. Und vor allem auch meine Mutter, die ist wieder zum Hören. Sie hilft mir viel beim Kräuter und so. Und ich würde ihr nochmal wieder Danke sagen.
0: Dann hoffen wir, dass sie das gehört hat. Und ich wünsche Ihnen ganz einen schönen Tag, Frau Rees, und nicht streng. Sie haben ja noch etwas auf dem Programm heute. Ein bisschen arbeiten im Garten.
2: Jawohl, ja.
0: Das Wetter macht mit. Dann wünsche ich Ihnen ein schönes Tag. Danke fürs Anrufen, Frau Rees.
2: Ja, danke auch vielmals für alles. Ja. Schönen Tag.
0: Gleichfalls, wiederhören.
2: Danke, wiederhören. Frau Lehmann.

0: Bonjour, lieber Tag, so hat der Titel geheissen von Boots Bennett.
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0: Wir sagen jetzt Bonjour, Jürg Zock von SRF Meteo. Wie hast du es mit dem Französisch?
2: Ja.
0: Ah, warte mal. Ja, das falsche Mikrofon eingestellt. Probieren wir es so nochmal.
3: Ja, jetzt, das ist gerade, gut, dass es zu war, wenn mir wegen dem Französisch vor.
0: Ist gut. Also, wir reden über das Wetter. Komm.
3: Ja, kann ich, glaube ich, besser.
0: Es ist frisch. Es ist frisch
3: heute Morgen. Aktuell nur so 7 bis 11 Grad auf der Alpen-Nordseite, also im Flachland. Perfekt, um mal wieder die Wohnung richtig durchlüften. In Gegenden, wo es noch frischer ist, zum Beispiel zu laufen. Nur 6 Grad, Welgerohr im Solothurner Jura 4,4 Grad aktuell. Und gerade so um 0 Grad herum hat es in La Brevin im Neuburger Jura. Am Nachmittag geht es aber doch aufwärts, immerhin so auf 17 bis 21 Grad. Gerade im Mittelland geht aber eine zügige Beise. Und das Wetter dazu ziemlich unterschiedlich. Das Motto ist heute so ein bisschen je nordwestlicher, desto sonniger. Das heisst, im Jura noch, Region Basel und im westlichen Mittelland ist es meistens sonnig. Sonst im Flachland zeitweise sonnig und dann richtig Berge zu. Auch im Süden, da hat es mehr Wolken. Die Sonne zeigt sich in diesen Gebieten nur ab und zu, vor allem im Kanton Graubünden. Ist es häufig grau und gerade so in den Alpen und im Süden kann es dann durch den Tag auch noch wieder lokale Regengüsse geben.
0: Morgen dann ähnlich wie heute, aber ein bisschen einheitlicher, also ein bisschen fairer verteilt.
3: Ja, also von der Temperatur her ähnlich wieder am Morgen so 7 bis 11 Grad, am Nachmittag dann ein bisschen wärmer, etwa 22 Grad, im Süden wird sogar 25 Grad warm. Dazu morgen dann eigentlich trocken und an vielen Orten ist es häufig sonnig, trotz ein paar Schleierwolken, die durchziehen, so den Bergen an, Voralpen und speziell auch in Graubünden, dort ist der Vormittag zum Teil noch bewölkt.
0: Wann hast du das letzte Mal von so tiefen Temperaturen geredet?
3: Ich weiss es nicht, irgendwie Mitte Juni rum habe ich das Gefühl, ich kann sechs mal ein paar kühle Nächte.
0: Ist schon eine Weile her. Danke
3: für mich. Ich kann mich noch erinnern.
0: Also ganz hinten um Oberstübli, gell?
3: Genau, ja. Einmal habe ich richtig gefahren, wo wir gerade von draussen waren, am Musical. Ja.
0: Das ist aber schon lange her.
3: Ja, eben irgendwie Mitte Juni, glaube ich, ja.
0: Weißt du, was habe ich jetzt? Ich habe jetzt das Kaffee Zwetschgen genutzt, um zu morgen.
3: Ja, das passt doch zu den Temperaturen. Danke.

Der Mulamarsch haben wir gehört. Gespielt vom Musikverein Dietliken. Jetzt, Dietliken ist ein anderer Kanton. Mulen ist Kanton St. Gallen. Und der Dirigent von dem Musikverein Dietliken ist eben der Dani Zeiter. Und der Dani Zeiter ist eben ursprünglich ein St. Galler. So einfach schließt sich der Kreis wieder. Jetzt machen wir einen kompletten Stilwechsel. Jetzt gibt es etwas ganz anderes. Es gibt gute Launenmusik von der Renate Kern.

0: Der Claudio De Bartolo war das mit «Ich bin kein Musterknabe». Das passt doch. Muss man ja nicht sein. Wir gehen jetzt ab ins heute Morgen. Guten Morgen.
1: Guten Morgen. Einen Geldsegen soll es geben für die Menschen in den USA, falls die Republikanische Partei die Zwischenwahlen gewinnt. Das hat US-Präsident Donald Trump versprochen. Aber ob sich das umsetzen lässt, das ist fraglich. Und dann Geld soll es auch geben für innovative Branchen, so will es die EU. Die Schweiz wird dabei wohl leer ausgehen. Das schauen wir uns gleich an. Und wie das Wetter heute wird an diesem Donnerstag, das weiß Livia Schmid.
2: Guten Morgen. Im Flachland wird es recht sonnig heute, sonst wechselnd bewölkt und nass. Das Ganze bei 17 bis 21 Grad.
1: Würden Sie 25.000 Dollar zahlen, um an einer Parteiversammlung dabei zu sein? In den USA haben das heute Nacht viele republikanische Politikerinnen und Politiker getan, die im Herbst ins Parlament kommen möchten. US-Präsident Donald Trump hat den Parteitag in Dallas als Mega-Event inszenieren lassen, auch als kostspieligen, um die Wählerschaft zu mobilisieren. Normalerweise finden solche großen Parteiversammlungen nur vor Präsidentschaftswahlen statt, nicht bei reinen Parlamentswahlen wie diesen Herbst. Den Event verfolgt hat unsere Korrespondentin Barbara Kolpi. Ich habe sie gefragt, was war das jetzt? War das wirklich Wahlkampfhilfe für die Partei oder war es eine Show für Donald Trump?
3: Donald Trump hat die Veranstaltung sehr stark auf sich selbst zugeschnitten. Er stand im Mittelpunkt und präsentierte vor allem seine eigene politische Agenda. Selbstverständlich unterstrich er dabei, wie erfolgreich er ist, wie sehr Trump versucht, die Kongresswahlen mit seiner persönlichen Politik zu verbinden, zeigt auch sein Versprechen von 5.000 Dollar für jeden Erwachsenen in den USA, wenn die Republikanische Partei beide Parlamentskammern gewinnen sollte. Fraglich ist dabei die Finanzierung, denn grundsätzlich verfassungsgemäß muss sowieso der Kongress Bundesausgaben bewilligen und es müsste geklärt werden, woher das Geld überhaupt kommt. Und es könnte auch rechtliche Probleme geben, auch wenn Donald Trump nicht gesagt hat, wählt republikanisch, dann bekommt ihr 5.000 Dollar. Das würde definitiv gegen das US-Wahlrecht verstoßen.
1: Jetzt sind einige Republikanerinnen und Republikaner in den umkämpften Wahlkreisen ja gar nicht erst nach Dallas gereist. Trumps Beliebtheitswerte sind ja schlecht. Wie sehr haben manche einfach Angst, dass sie bei den Wahlen abgestraft werden, weil sie mit ihm in Verbindung gebracht werden?
3: In Teilen der Republikanischen Partei ist diese Angst durchaus groß. Vor allem in den umkämpften Wahlkreisen. Dort versuchen manche Kandidatinnen und Kandidaten, sich stärker von Trump zu distanzieren. Wer dann tatsächlich ferngeblieben ist an diesem Parteitag in Dallas, wissen wir morgen definitiv. Morgen geht dieser Parteitag ja noch weiter. Aber was schon heute klar ist, die Halle, also eben dieses Eishockey-Stadion der Dallas Stars, war nicht voll. Tatsache ist auch, dass die Partei des amtierenden Präsidenten bei den Midterms historisch gesehen meistens Sitze verliert. Diese Zwischenwahlen sind eine Art Referendum über die Regierung. Für die Republikanerinnen und Republikaner kommt erschwerend dazu, dass Trump bisher keine wirklich klare und einheitliche Wahlkampfstrategie für die Partei vorgelegt hat. Also auch heute nicht an diesem Parteitag. Auch heute ging es hauptsächlich um ihn.
1: Trump als Hypothek. Er selbst sieht das offenbar anders. Er sieht sich eher als Wahlhelfer, will bis im November in über 30 umkämpften Wahlkreisen selber auftreten, obwohl er gar nicht auf dem Wahlzettel steht. Wie kann er die Wählerinnen und Wähler denn mobilisieren?
3: Ja, indem er versucht zu erklären, wie wichtig diese Zwischenwahlen sind. Das hat er auch heute versucht, vor allem indem er eben immer wieder betont hat, wie schrecklich die demokratischen Kandidatinnen und Kandidaten seien. Für die Republikanische Partei ist seine Präsenz allerdings ein zweischneidiges Schwert. Trump kann seine ganz treue Wählerschaft sehr gut mobilisieren. Gleichzeitig könnte seine eben polarisierende Wirkung Kandidierenden in diesen umkämpften Wahlkreisen schaden. In Wahlkreisen, wo oft auch lokale Themen und nicht Bundespolitik ausschlaggebend sind. Und selbstverständlich hat Trump schon eine Erklärung bereit, falls republikanische Wählerinnen und Wähler tatsächlich weniger stark mobilisiert werden und wählen gehen, dann sei es eben, weil er nicht auf dem Wahlzettel steht.
1: Das war unsere USA-Korrespondentin Barbara Kolpi aus Dallas, wo der Parteitag stattfand. Ende Juli sind mehr als 70.000 Migrantinnen und Migranten in die spanische Exklave Ceuta eingedrungen. Nun zeigen geheime Unterlagen, die Behörden in Ceuta, die wurden einen Tag vor dem Ansturm gewarnt, Livia Schmid.
2: Und zwar vom spanischen Geheimdienst. Es habe vor dem Ansturm Aufrufe in den sozialen Medien gegeben, am folgenden Tag die Grenze zu überqueren. Der Aufruf sei in zwei Gruppen geteilt worden mit insgesamt 180.000 Mitgliedern. Spaniens Ministerpräsident Pedro Sánchez hatte zuvor mehrfach gesagt, dass die Regierung nicht vor einer Massenankunft in dieser Dimension gewarnt worden sei. Viele der Menschen, die von Marokko aus nach Ceuta gelangten, kehrten wieder zurück.
1: Ein ganz anderes Thema. Gefühlt hat man es ja schon, jetzt wissen wir es ganz sicher, der vergangene Sommer war in Westeuropa der wärmste, der je gemessen wurde.
2: Im Schnitt lag die Temperatur zwischen Juni und August bei 21,7 Grad und damit gut 2,5 Grad über dem Schnitt der Jahre 1991 bis 2020. Damit knackt dieser Sommer in Westeuropa jenen vom Jahr 2003. Das sagt der Klimadienst der EU, Copernicus. Vor allem extreme Hitze, Trockenheit und große Waldbrände hätten diesen Sommer geprägt. Schaut man nur auf den letzten Monat, ist auch dort ein neuer Rekord zu verzeichnen, und zwar weltweit. Es war der wärmste August, der je gemessen wurde, mit einer Durchschnittstemperatur von knapp 17 Grad. Die Gründe für diese Rekordtemperaturen: zum einen die globale Erwärmung infolge der Verbrennung fossiler Brennstoffe, zum anderen die Meeresoberflächen, die sich im äquatorialen Pazifik rasch erwärmen.
1: Wenn Sie es genauer wissen möchten, zum Beispiel den Vergleich zum Hitzesommer 2003, da haben wir für Sie ein paar Grafiken auf der SRF News App zusammengestellt. Da sieht man es recht eindrücklich von Auge. Auf den Philippinen ist ein Feuer auf einer Fähre ausgebrochen.
2: Mindestens 5 Menschen sind gestorben, meldet die philippinische Küstenwache. Knapp 90 weitere Menschen würden noch vermisst. Das Feuer sei noch nicht gelöscht. Das Schiff war den Angaben zufolge in der Hauptstadt Manila gestartet und unterwegs zu einer touristischen Sehenswürdigkeit in der Provinz Palawan.
1: Europa zuerst. Das ist etwas zugespitzt, aber im Kern geht es genau darum, die EU will mehr Geld, auch öffentliches Geld, in innovative Technologien auf dem eigenen Gebiet stecken. Wie sie diese Gelder genau vergeben will, das will die EU neu regeln. Für den Forschungs- und Entwicklungsstandort Schweiz ist das ein wichtiger Entscheid, denn er ist eng mit dem der EU verflochten. Allerdings, Schweizer Unternehmen sollen grundsätzlich nicht mitbieten können, wenn es um diese Aufträge geht. EU-Korrespondent Matthias Strasser hat die Einzelheiten.
4: Es geht um neue experimentelle Technologien, um Lösungen, welche etwa Gemeinden oder öffentliche Unternehmen bestellen wollen, die auf dem Markt so aber noch gar nicht verfügbar sind. Roboter für Spitäler etwa oder KI-Software für die Müllabfuhr. Diesen Bereich der öffentlichen Beschaffung will die EU-Kommission neu regeln und solche Beschaffungen insgesamt erleichtern. Denn von 100 Franken für öffentliche Beschaffungen werden in Europa aktuell nur 60 Rappen für innovative Projekte ausgegeben. In den USA sind es nach Kommissionsangaben 7,50 Franken. Die EU möchte aufholen und so innovative Branchen in Europa stärken. Grenzüberschreitend, sagt EU-Kommissarin Ekaterina Zaharieva.
5: The Act facilitates cross-border procurement as well, because very often, key technologies are too expensive for every member state to develop alone.
4: Sehr oft seien Schlüsseltechnologien zu teuer, um sie in einem Mitgliedstaat zu entwickeln. Wie andere Beschaffungsbestimmungen sieht das neue Gesetz eine europäische Präferenz vor. 50% des Geldes soll in der EU bleiben. Oder in Staaten mit entsprechenden Verträgen. Die EWR-Staaten oder Länder im Balkan sind das. Die Schweiz hat keinen solchen Vertrag. Als Nichtmitglied mit ihrem wichtigen Forschungs- und Innovationsstandort kann sie nicht profitieren. Der Ausschluss freilich richte sich nicht gegen die Schweiz, versichert die Kommissarin.
5: If we have such kind of contract with Switzerland, they will be covered there. And that's it. It's not the goal against somebody.
4: Würde die Schweiz ein entsprechendes Abkommen abschließen, könnten Schweizer Unternehmen auch profitieren, heißt es in Brüssel. Allerdings, bis die Schweiz das Verhältnis mit der EU geklärt hat, mit dem Vertragspaket Bilaterale 3, will die EU keine neuen Verträge abschließen. Dass die EU Präferenzen für den eigenen Markt ausspricht, das ist nicht ganz neu. Dennoch sind Vertreter der Schweizer Wirtschaft besorgt. Stefan Bruppacher, Direktor des Verbandes Swissmem, der Maschinen-, Elektro- und Metallindustrie.
6: Wir sind enttäuscht. Das schadet natürlich der Schweiz, aber es schadet vor allem der EU. Die Schweizer Firmen, die Schweizer Universitäten gehören zu den besten und wichtigsten Partnern. Auch wenn es um Forschungsinfrastrukturen geht, da können unsere Firmen sehr viel beitragen.
4: Jetzt müsse die Schweiz die EU einmal mehr davon überzeugen, sie doch noch bei den neuen Regeln mit einzuschließen.
1: EU-Korrespondent Matthias Strasser hat berichtet. Seit fast 60 Jahren gibt es ihn, den Sonntagsblick. Aber nun hat der Ringier Verlag entschieden, dass es die Zeitung per Ende Jahr nicht mehr geben soll.
2: Statt des Sonntagsblicks erscheint ab dem 9. Januar jeden Samstag eine Wochenendausgabe mit dem Namen «Blick fürs Wochenende». Ringier begründet den Entscheid unter anderem damit, dass es herausfordernd sei, am Sonntag eine Zeitung rechtzeitig in die Briefkästen zu bringen, insbesondere auch in ländlichen Gebieten. Mit dem Wechsel auf eine Wochenendausgabe soll es keine Entlassungen geben. Zu den Börsendaten geliefert von SIX. Der Dow Jones Index in New York hat 0,8% verloren. Der Nikkei Index in Tokio fällt um 0,4%. Der Euro wird zu 94,15 Rappen gehandelt, der Dollar zu 80,90 Rappen.
1: Informationen von heute Morgen. Für die Inhalte verantwortlich heute ist Martina Koch. Die Zeit 11:07.
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0: Am Mikrofon heute Morgen Sabrina Lehmann, gutes Aufstehen wünsche ich. Machen wir heute nämlich mit ganz viel guter Musik. Ich habe zum Beispiel das hier für Sie.
8: Steier am Menzern, very good, very, very good for Hollywood. Arnold Dunz, ein Steier Schmäh, keiner's Blüm in USA.
0: Passt, oder? Oder geht nochmal einer zum Mitsingen?

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1: So, so, sagt es der Mann. 1977, hätte man das noch dürfen sagen. Heute käme jede Musikproduktion wahrscheinlich Krisen über, wenn man mit solchen Liedtext ankommt. Wir schauen grosszügig drüber weg und sind froh, dass die Zeiten vorbei sind, wo man als Frau die Arbeit zu Hause belächelt worden ist. Und mitsingen tun wir trotzdem. Starten tun wir jetzt mit dem Orchester Roberto Delgado. Schön, kommen Sie mit uns in den Tag.

0: Lago Verde Azul. Nach dem Ausflug auf Portugal gehen wir jetzt zusammen ein Psychli machen im Pflegeheim. Wenn man ein bisschen älter ist und vielleicht einen grossen Teil vom Leben schon gelebt hat, dann, also so stelle ich es mir vor, schaut man ja sicher gerne auch mal ein bisschen zurück auf das, was war, das, was man gesehen hat, das, was man erlebt hat. Und auf so eine Reise nimmt uns jetzt der Ralf Schlatter mit.
1: «Es ist eigenartig», hat er gesagt und hat sich im Bett im Pflegeheim ein bisschen aufgerichtet. Früher, also ganz früher, wenn man klein ist, da liegt man im Bett. Dann später steht man im Laufgitter umeinander. Irgendwann läuft man ganz allein bis vor die Haustüre. Später dann geht man selber bis in Kinski. Und dann noch ein bisschen weiter, schon bis über die Hauptstrasse, bis in die Schule, dann in die Stadt, in eine Lehre oder ins Gymi und dann am Ende noch in eine andere Stadt, an die Uni. Man zügelt fort, man fängt an reisen, immer weiter wird der Radius, man zieht immer weiter in Kreis und bei mir war es nicht anders gewesen. Dann hat er eine Pause gemacht und ein bisschen husten und hat einen Schluck Wasser genommen. Und irgendwann, hat er gesagt, irgendwann ist man reif für eine Weltreise. Dann hat er einen Moment lang verträumt aus dem Fenster geschaut. Der Wind hat die Bäume draussen bewegt, ein paar Blätter sind runtergesegelt. Und die haben wir gemacht. Nur wir zwei, rund um die Welt. Mitte der 50er Jahre war es, da hat es noch nicht die grossen Flüge gegeben. Wir sind aufs Schiff. Über Land haben wir einen Bus genommen oder sind aufgehockt mit Lastwagenfahrern. Einmal sogar per Ross über ein Gebirge rein. Er hat ein bisschen gestöhnt, als müsste er gerade nochmal auf den Ross zusteigen und hat das Bein probiert zu strecken. Und dann wird man älter, man hat selber Kind, man wird sesshaft. Mit dem Kind macht man ja nicht mehr so grosse Sprünge, ins Tessin go zelten oder ins Engadin go wandern. Dann zieht ein Kind aus, man wird zwar wieder frei, aber es zieht einem gar nicht mehr so in die Ferne. Man hat es ja gut daheim, was will man da noch weit fort? Der Radius wird wieder kleiner. Irgendwann mögen beide sowieso nicht mehr so recht. Eines Tages geht man noch blöd um und dann kommt der letzte Umzug, der ist Pflegeheim. Und es ist wie beim kleinen Kind, am Schluss liegt man wieder im Bett mit einem Häkli rundherum, damit man nicht rausgeht. Er hat noch etwas vor sich herangemurmelt und ist dann eingetöst. Ich bin rausgeglichen. Auf dem Heimweg habe ich in einem Reisebüro ein Plakat gesehen. Around the World Ticket. 4'000 Franken, ins Flug rein, zum Flug raus, ins Flug rein, zum Flug raus, einmal rund um die Welt. Ich bin lange davor stehen geblieben. Dann bin ich heim, habe ein Aufnahmegerät und einen Notizblock eingepackt und bin zurück ins Pflegeheim. Wo ich ihn gefragt habe, ob er mir von seiner Weltreise erzählen würde, hat er ganz still gelächelt und seine Augen haben angefangen zu glänzen.
0: Der Ralf Schlatter war das mit der Morgengeschichte. Und jetzt gibt es eben den hier.

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1: Linda Fest, das war neue Musik von ihr diesen Sommer rausgekommen. Ein Hommage an die Schweiz. Jetzt ist es 19:30 Uhr gsi. Vielleicht haben Sie seine Nachrichten gehört. Der Sommer ist nicht nur in der Schweiz rausgekommen heiss gsi. Auf der ganzen Welt hat es extreme Temperaturen gegeben. Und der August war der heisseste Monat gsi, seit man misst. Heute Morgen ist aber das erste Mal seit Monaten wieder mal so richtig frisch. Reden wir drüber. Am 20 vor, hier bei uns. Jetzt tun wir zuerst ein bisschen kuscheln. Power Polka Band. Kuschelpolka.

0: Ah, schon wieder Französisch, kurz vor dem Wetter. C'est moi, Jürg Zock. Jetzt musst du gleich noch Französisch lernen.
1: Ja, merci.
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0: Jörg Zog von SRF Meteo. Gestern hat es geregnet. Wir reden über das Wetter, das ist gescheiter. Gestern hat es geregnet und zwar zum Teil ziemlich zünftig. Heute sieht es jetzt aber schon wieder nicht mehr danach aus. War es das jetzt schon?
1: Vorläufig schon. Also heute kann es noch wieder einzelne lokale Regengüsse geben. Im ersten so ein bisschen südlichen Alpen, beispielsweise Wallis, Tessin, Teile vom Kanton Graubünden. An den allermeisten Orten ist es aber trocken. In Sachen Sonnenschein gibt es aber rechte Gegensätze. Also am sonnigsten ist es im Westen, Jura nordwestliches Mittelland, Region Basel. Da erwarten wir viel Sonnenschein. Und sonst zeigt sich die Sonne zeitweise, aber gerade so in den Bergen, vor allem in den zentralen und östlichen Alpen, da hat es doch recht viel Wolken. Und eben dort kann es lokal und dann noch wieder nass werden durch den Tag. Die Temperatur jetzt am Morgen noch frisch, am Nachmittag geht es aufwärts auf 17 bis 21 Grad. Dazu geht im Mittelland eine zügige Brise.
0: Sind wir bei den Temperaturen jetzt so ein bisschen im Normalbereich angekommen für den September?
1: Ist ungefähr etwa das, was man um die Jahreszeit kann erwarten kann. Morgen wird es aber schon wieder ein bisschen wärmer. Die Nacht auf morgen ähnlich frisch wie die vergangenen. Wieder die Tiefstwert von 7 bis 11 Grad. Aber morgen am Nachmittag geht es im Norden schon mal aufwärts auf etwa 22 Grad. Im Süden wird es 25 Grad warm. Dazu ist morgen an vielen Orten trotz hoher Wolkenfelder recht freundlich und sonnig. So ein bisschen in den Voralpen an und in Graubünden. Da haben wir am Vormittag zum Teil noch dicht. Wolken.
0: Das Wochenende steht quasi schon vor der Tür. Komm, wir schauen noch ein bisschen führen.
1: Gibt dann Sportsommerwetter, also in allem viel Sonnenschein. Am Sonntagnachmittag kommen dann allenfalls wieder ein bisschen mehr Wolkenfelder daher von Westen. Die Nächte sind nach wie vor recht frisch, aber am Nachmittag wird es noch ein bisschen wärmer. Da gibt es dann zum Teil schon wieder sportsommerliche 25 Grad.
0: Ja, irgendwie hört es nicht auf, he? Es hört nicht auf mit dem Sommer.
1: Ja, sieht fast ein bisschen so aus, so am Montag, Dienstag sind wahrscheinlich sonnig und warm.
0: Danke vielmals, Jörg Zock.

0: Wir haben Geburtstag, so hat der Marsch geheissen vom Philipp Mettler. Geburtstag feiern, tun wir dann nach der 9 wieder hier bei uns. Jetzt reden wir zuerst mal über den Sonntagsblick. Haben Sie sicher mitbekommen, dort gibt es gerade nicht so viel zum Feiern. Nach fast 60 Jahren ist Schluss. Unter anderem wegen dem finanziellen Druck, aber nicht nur, sagt die Ringier-Chefin Ladina Heimgartner.
1: Einerseits wegen der Kosten, andererseits wird es immer schwieriger, die Menschen auch in den ein bisschen ländlicheren Gebieten pünktlich zu erreichen, frühmorgens zu erreichen. Und wenn wir das auf den Samstag schieben können, dann ist dieses Problem gelöst. Und das finde ich schon ein sehr positiver Effekt.
0: Vorbei sind also die goldenen Zeiten dortmal, wo es einfach vom Leid gelaufen ist und wo man noch mit der ganz grossen Kehle angerührt hat. So wie der ehemalige Chefredakteur vom Sonntagsblick, der Peter Rothenbühler, im 10 vor 10 erzählt hat. Sie müssen mal hören.
2: Wir haben immer sofort den Helikopter genommen, wenn am Ort etwas Verrücktes passiert ist, weil wir, am Samstag oder am Freitag. Weil wir die Ersten wollten sein, die an Ort sind. Und das hat damals keine Rolle gespielt. Ein Helikopter hat 10'000 Stutz gekostet, aber das hat man einfach aufs Redaktionsbudget genommen und hat niemand reklamiert.
0: Ja, tut's mal. Ist noch Geld rum gewesen, kann man sich heute definitiv nicht mehr vorstellen oder so schnell 10'000 Stutz für einen Helikopterflug, dass man der Erste ist. 1984 bis 1988 war Peter Rothenbühler Chefredakteur gewesen und tut's mal ist auch der Anzeigenverkauf quasi ein Selbstläufer gewesen.
2: Wir haben manchmal 50% Anzeigen und 50% Redaktion gehabt. Und dann ist der Anzeigenleiter immer gekommen und hat am Freitag noch gefragt, ob ich nicht könnte ein paar Seiten frei machen für Anzeigen. Und ich habe gesagt, also bitte, Hans-Ueli, nein, das geht doch nicht. Und er hat gesagt, schau, es sind immerhin jede Seite 40'000 Stutz.
0: Ja, von so Zeiten kann man heute nur träumen. Den letzten Sonntagsblick gibt's Ende Jahr und ab nächstes Jahr gibt's dann eine neue Zeitung, den Blick fürs Wochenende, wo dann einmal am Samstag rauskommt und darum auch am Samstag zugestellt wird. Das Problem also gelöst mit dem Sonntag.

0: Der Stefan Roos und Sängerfreunde, das Herz von einer Mutter, ist das gewesen, der Abschluss gemacht hat von dieser Stunde. Jetzt ist Zeit fürs heute Morgen mit der Isabel Meissen. Guten Morgen.
1: Guten Morgen. Unser erstes Thema, der Parteitag der Republikanischen Partei in den USA. Präsident Trump stellt sich da einmal mehr in den Vordergrund. Unklar ist, ob das der Partei im Wahlkampf hilft oder eher schadet. Und dann geht es um die Frage, wer erhält künftig öffentliche Aufträge in Europa? Die EU-Kommission schlägt neue Regeln vor, die europäische Unternehmen bevorzugen würden. Für die Schweiz könnte das zum Problem werden. Mit mir im Studio ist Livia Schmid. Das Wetter schaut schon wieder freundlicher aus als noch gestern.
2: Guten Morgen. Ja, im Flachland. Dort wird es recht sonnig heute, sonst wechselnd bewölkt und nass. Das Ganze bei 17 bis 21 Grad.
1: Die Zwischenwahlen gewinnen, notfalls auch mit ungewöhnlichen Mitteln. Das ist das Ziel von US-Präsident Donald Trump. Deshalb hat er eine große Parteiversammlung in Dallas angesetzt, die heute Nacht begonnen hat. So etwas gibt es sonst nur vor Präsidentschaftswahlen. Er versprach in Dallas einige Dinge, zum Beispiel allen Erwachsenen in den USA etwas zu zahlen, wenn seine Partei im November gewinne. Den Event verfolgt hat unsere Korrespondentin Barbara Golpi. Sie habe ich gefragt, was war das jetzt? Wirklich eine Wahlkampfhilfe für die Partei oder war es eher eine Showbühne für Donald Trump?
3: Donald Trump hat die Veranstaltung sehr stark auf sich selbst zugeschnitten. Er stand im Mittelpunkt und präsentierte vor allem seine eigene politische Agenda. Selbstverständlich unterstrich er dabei, wie erfolgreich er ist, wie sehr Trump versucht, die Kongresswahlen mit seiner persönlichen Politik zu verbinden, zeigt auch sein Versprechen von $5,000 für jeden Erwachsenen in den USA, wenn die Republikanische Partei beide Parlamentskammern gewinnen sollte. Fraglich ist dabei die Finanzierung, denn grundsätzlich verfassungsgemäß muss sowieso der Kongress Bundesausgaben bewilligen und es müsste geklärt werden, woher das Geld überhaupt kommt. Und es könnte auch rechtliche Probleme geben, auch wenn Donald Trump nicht gesagt hat, wählt republikanisch, dann bekommt ihr $5,000. Das würde definitiv gegen das US-Wahlrecht verstoßen.
1: Jetzt sind einige Republikanerinnen und Republikaner in den umkämpften Wahlkreisen ja gar nicht erst nach Dallas gereist. Trumps Beliebtheitswerte sind ja schlecht. Wie sehr haben manche einfach Angst, dass sie bei den Wahlen abgestraft werden, weil sie mit ihm in Verbindung gebracht werden?
3: In Teilen der Republikanischen Partei ist diese Angst durchaus groß. Vor allem in den umkämpften Wahlkreisen. Dort versuchen manche Kandidatinnen und Kandidaten, sich stärker von Trump zu distanzieren. Wer dann tatsächlich ferngeblieben ist an diesem Parteitag in Dallas, wissen wir morgen definitiv. Morgen geht dieser Parteitag ja noch weiter. Aber was schon heute klar ist, die Halle, also eben dieses Eishockey-Stadion der Dallas Stars, war nicht voll. Tatsache ist auch, dass die Partei des amtierenden Präsidenten bei den Midterms historisch gesehen meistens Sitze verliert. Diese Zwischenwahlen sind eine Art Referendum über die Regierung. Für die Republikanerinnen und Republikaner kommt erschwerend dazu, dass Trump bisher keine wirklich klare und einheitliche Wahlkampfstrategie für die Partei vorgelegt hat. Also auch heute nicht an diesem Parteitag. Auch heute ging es hauptsächlich um ihn.
1: Trump als Hypothek. Er selbst sieht das offenbar anders. Er sieht sich eher als Wahlhelfer, will bis im November in über 30 umkämpften Wahlkreisen selber auftreten, obwohl er gar nicht auf dem Wahlzettel steht. Wie kann er die Wählerinnen und Wähler denn mobilisieren?
3: Ja, indem er versucht zu erklären, wie wichtig diese Zwischenwahlen sind. Das hat er auch heute versucht, vor allem indem er eben immer wieder betont hat, wie schrecklich die demokratischen Kandidatinnen und Kandidaten seien. Für die Republikanische Partei ist seine Präsenz allerdings ein zweischneidiges Schwert. Trump kann seine ganz treue Wählerschaft sehr gut mobilisieren. Gleichzeitig könnte seine eben polarisierende Wirkung Kandidierenden in diesen umkämpften Wahlkreisen schaden. In Wahlkreisen, wo oft auch lokale Themen und nicht Bundespolitik ausschlaggebend sind. Und selbstverständlich hat Trump schon eine Erklärung bereit, falls republikanische Wählerinnen und Wähler tatsächlich weniger stark mobilisiert werden und wählen gehen, dann sei es eben, weil er nicht auf dem Wahlzettel steht.
1: Einschätzungen von unserer Korrespondentin Barbara Kolpi. Wir bleiben im Ausland. Ende Juli gab es einen Ansturm zehntausender Migrantinnen und Migranten auf die spanische Exklave Ceuta. Dass so viele Menschen von Marokko herkommen würden, davor seien die Behörden gewarnt worden, Livia Schmid.
2: Das zeigen geheime Unterlagen, die die spanische Regierung nun veröffentlicht hat. Der spanische Geheimdienst habe die Behörden in Ceuta gewarnt. Es sei einen Tag vor dem Ansturm Aufrufe in den sozialen Medien habe es gegeben, die Grenze zu überqueren. Spaniens Ministerpräsident Pedro Sanchez hatte zuvor mehrfach gesagt, die Regierung sei nicht vor einer Massenankunft in dieser Dimension gewarnt worden. Viele der Menschen, die von Marokko aus nach Ceuta gelangten, kehrten wieder zurück.
1: Viele haben es schon gespürt und jetzt ist es schwarz auf weiß da. Der letzte Sommer, der war in Westeuropa der wärmste, der je gemessen wurde.
2: Im Schnitt lag die Temperatur zwischen Juni und August bei 21,7 Grad und damit gut 2,5 Grad über dem Schnitt der Jahre 1991 bis 2020. Damit knackt dieser Sommer in Westeuropa jenen Rekord vom Jahr 2003. Das sagt der Klimadienst der EU, Copernicus. Vor allem extreme Hitze, Trockenheit und große Waldbrände hätten diesen Sommer geprägt. Schaut man nur auf den letzten Monat, ist auch dort ein neuer Rekord zu verzeichnen, und zwar weltweit. Es war der wärmste August, der je gemessen wurde, mit einer Durchschnittstemperatur von knapp 17 Grad. Die Gründe für diese Rekordtemperaturen: zum einen die globale Erwärmung durch die Verbrennung fossiler Brennstoffe, zum anderen Meeresoberflächen, die sich rasch erwärmen.
1: Damit man sich diesen Hitzesommer, diesen Rekordsommer besser vorstellen kann in den Dimensionen, haben wir einige Grafiken für Sie auf der SF News App. Da sehen Sie zum Beispiel, wo in Europa überall es der wärmste Sommer seit Beginn der Messungen war. Es ist nicht ganz überall so. Der Stiefel, der italienische zum Beispiel, ist gescheckt. Also es lohnt sich, sich die Karte dort anzuschauen. Und jetzt ein ganz anderes Thema. Mindestens 5 Menschen sind gestorben bei einem Brand auf einer Fähre in den Philippinen.
2: Und knapp 90 weitere Menschen würden noch vermisst, das meldet die philippinische Küstenwache. Das Schiff war den Angaben zufolge in der Hauptstadt Manila gestartet und unterwegs nach Coron in der Provinz Palawan. Die Region gilt als beliebtes Urlaubsziel mit Sehenswürdigkeiten und Stränden.
1: Medizintechnik, klimafreundliche Mobilität, digitale Bildung und so weiter. Die EU will mehr in Schlüsseltechnologien auf ihrem eigenen Gebiet investieren und Innovation fördern, auch mit öffentlichen Geldern. Wie diese Gelder an innovative Unternehmen vergeben werden, das will die EU auch neu regeln. Und für den Forschungs- und Entwicklungsstandort Schweiz ist das wichtig, denn er ist eng mit dem der EU verflochten. Aber Schweizer Unternehmen sollen grundsätzlich nicht mitbieten können, wenn es um solche Aufträge geht. EU-Korrespondent Matthias Strasser hat die Details.
4: Es geht um neue experimentelle Technologien, um Lösungen, welche etwa Gemeinden oder öffentliche Unternehmen bestellen wollen, die auf dem Markt so aber noch gar nicht verfügbar sind. Roboter für Spitäler etwa oder KI-Software für die Müllabfuhr. Diesen Bereich der öffentlichen Beschaffung will die EU-Kommission neu regeln und solche Beschaffungen insgesamt erleichtern. Denn von 100 Franken für öffentliche Beschaffungen werden in Europa aktuell nur 60 Rappen für innovative Projekte ausgegeben. In den USA sind es nach Kommissionsangaben 7,50 Franken. Die EU möchte aufholen und so innovative Branchen in Europa stärken. Grenzüberschreitend, sagt EU-Kommissarin Ekaterina Zaharieva.
5: The Act facilitates cross-border procurement as well, because very often key technologies are too expensive for every member state to develop alone.
4: Sehr oft seien Schlüsseltechnologien zu teuer, um sie in einem Mitgliedstaat zu entwickeln. Wie andere Beschaffungsbestimmungen sieht das neue Gesetz eine europäische Präferenz vor. 50% des Geldes soll in der EU bleiben. Oder in Staaten mit entsprechenden Verträgen, die EWR-Staaten oder Länder im Balkan sind das. Die Schweiz hat keinen solchen Vertrag. Als Nichtmitglied mit ihrem wichtigen Forschungs- und Innovationsstandort kann sie nicht profitieren. Der Ausschluss freilich richte sich nicht gegen die Schweiz, versichert die Kommissarin.
5: If we have such kind of contract with Switzerland, they will be covered there. And that's it. It's not the goal against somebody.
4: Würde die Schweiz ein entsprechendes Abkommen abschließen, könnten Schweizer Unternehmen auch profitieren, heißt es in Brüssel. Allerdings, Bis die Schweiz das Verhältnis mit der EU geklärt hat, mit dem Vertragspaket Bilaterale 3, will die EU keine neuen Verträge abschließen. Dass die EU Präferenzen für den eigenen Markt ausspricht, das ist nicht ganz neu. Dennoch sind Vertreter der Schweizer Wirtschaft besorgt. Stefan Bruppacher, Direktor des Verbandes Swissmem, der Maschinen-, Elektro- und Metallindustrie.
6: Wir sind enttäuscht. Das schadet natürlich der Schweiz, aber es schadet vor allem der EU. Die Schweizer Firmen, die Schweizer Universitäten gehören zu den besten und wichtigsten Partnern, auch wenn es um Forschungsinfrastrukturen geht. Da können unsere Firmen sehr viel beitragen.
4: Jetzt müsse die Schweiz die EU einmal mehr davon überzeugen, sie doch noch bei den neuen Regeln mit einzuschließen.
1: Den Sonntagsblick gibt es seit fast 60 Jahren. Ab nächstem Jahr nicht mehr. Regnier stellt die Zeitung ein.
2: Anstelle des Sonntagsblicks gibt es eine Wochenendausgabe mit dem Namen «Blick fürs Wochenende». Diese erscheint erstmals am 9. Januar jeden Samstag. Entlassungen soll es keine geben, sagt Ringier. Die Gewerkschaft Syndicom kritisiert den Entscheid von Ringier. Sie schreibt, bei der Posttochter Presto sollen deshalb bis zu 60 Stellen abgebaut werden und bei fast 500 Angestellten sollen die Pensen reduziert werden. Die Firma stellt am Sonntag die Zeitungen zu. Syndicom fordert, dass sich Ringier an einem allfälligen Sozialplan beteiligt. Zu den Börsendaten, geliefert von SIX. Der Dow Jones Index in New York hat 0,8% verloren. Der Nikkei Index in Tokio fällt um 0,3%. Der Euro wird zu 94,09 gehandelt, der Dollar zu 80,85.
1: Informationen von heute Morgen. Martina Koch ist heute verantwortlich. Die Zeit 7:45 vorbei.
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0: Ja, Damen und Herren, es ist nach der 8. Wäre so etwa Zeit zum Aufstehen, oder? Nein, ich mag es Ihnen natürlich gönnen, wenn Sie es gemütlich nehmen können. Ich bin ja eigentlich nur ein bisschen neidisch. Mein Wecker hat um 3:30 gestellt. Und ob ich jetzt früh aufstehe oder Siebenschläferin, ist völlig egal. Hauptsache, Sie sind wach genug, um nachher mit mir zu spielen. Jetzt gibt es aber zuerst eine übel gute Musik. Die jungen Zellberger habe ich für Sie. Ich bin Sabrina Lehmann. Grüezi miteinander.

Gigi Anderson, goodbye my summer love. Ja, der Sommer neigt sich am Ende zu, auch wenn es ja wieder warm wird. Jetzt ist Zeit, wenn Sie Lust haben zum Mitspielen. Ich habe 5 Behauptungen und bis zu 2 Tickets für das Musical Sister Act in der Markthalle zu Zürich. Wenn Sie Lust haben, zum Ihres Glück probieren, rufen Sie an. 0848 531 531 ist Telefonnummer. 0848 531 531. Wünsche viel Glück.

0: Der Mausifox war da von der Kapelle rundum.
1: Ja oder nein?
2: Präsentiert von Sister Act, das Musical, in der Markhalla in Zürich.
0: Und ich darf Ihnen jetzt den Kandidaten heute vorstellen. Das ist der Erwin Hischier von Flach. Guten Morgen, Herr Hischier.
3: Guten Morgen, Frau Lehmann.
0: Und jetzt muss ich zuerst etwas anderes sagen. Alles Gute zum Geburtstag. Sie feiern
3: heute. Danke vielmals.
0: Darf ich das Alter sagen?
3: Ja, auf jeden Fall, ja.
0: 79 feiern Sie heute.
3: Ja.
0: Fast 80.
3: Genau, das ist dann das nächste Jahr.
0: Ja, genau. Aber was haben Sie im Sinn? Gibt es heute viel Besuch oder was ist der Plan?
3: Nein, eben heute, meine Frau hat alles organisiert, wir gehen heute noch posten und morgen haben wir dann ein Fest, das weiss ich bei der jüngsten Tochter und mit Enkel und alles, also das, ich weiss nicht viel.
0: Sie wissen nicht viel, aber das ist ja schön,
3: nein,
0: oder?
3: Ja, das ist wunderbar.
0: Haben Sie gerne Überraschungen?
3: Ich habe gerne Überraschungen, ja, ja.
0: Gell, Sie, das ist doch etwas Schönes, ja, oder? Wenn einem jemand die Mühe, wenn sich jemand die Mühe macht für einen.
3: Genau. Ich kann noch, wenn ich darf, schnell einen Gruß sagen, weil ich habe eine Nachbarin, wo ich mit dem Hund immer durchlaufe, und das Vreni von Flach, wo ich grüße, wo die Sendung einmal lässt. Und ich habe gesagt, wenn ich durchkomme, dann würde ich einen Gruß sagen.
0: Das dürfen Sie natürlich, das dürfen
3: okay.
0: Sie. Dann hoffen wir, sie hat es gehört.
3: Ja, sie hat sicher gehört.
0: Ich würde vorschlagen, wir fangen an zu spielen. Ich habe 5 Behauptungen, ja. Sie sagen mir, ob die stimmen oder nicht, und dann schauen wir weiter.
3: Genau.
0: Ist das gut?
3: Jawohl.
0: Wir starten gerade mit ein bisschen Musik, die ich Ihnen jetzt gebe. Das ist ein Ländler, den Marcel Zumbrunn komponiert hat. Ich behaupte, der Ländler heisst passend zum Tag heute, 10. September.
3: Ich sage ja.
0: Sie sagen ja, habe ich notiert. Bei uns zuhause, also so bei mir zuhause, wir sind im Moment so ein bisschen eingeklemmt zwischen zwei Baustellen und darum habe ich gedacht, ich stelle mal so eine Frage. Ich behaupte, dem Fahrzeug, das vorne dran eine grosse Kippmulde hat, wo man auf der Baustelle sieht, dem sagt man Dumper oder Damper.
3: Ich meinte ja, der ganz gross, oder?
0: Ja.
3: Ja, ich glaube, dem sagt man so.
0: Gut, habe ich aufgeschrieben. Den Sonntagsblick, den gibt es ab dem neuen Jahr nicht mehr, haben Sie sicher mitbekommen. Ich behaupte, ja, das Nachfolgeblatt von Ringier heisst «Blick fürs Wochenende».
3: Ja.
0: Ja, der ist schnell gekommen.
3: Ja.
0: Dann hätten wir heute noch einen berühmten Geburtstag. Der Modedesigner Karl Lagerfeld hätte heute nämlich Geburtstag. Er würde 93 werden, das wissen Sie natürlich, oder? Weil er am gleichen Tag...
3: Richtig, so ja. Gut.
0: Der Karl Lagerfeld, ich behaupte, der Karl Lagerfeld war Schweizer.
3: Ich meine, das ist Deutsch, oder? Du musst die Frau fragen, das ist Deutsch. Ja, das ist Deutscher.
0: Also Sie sagen nein?
3: Ja, ich sage nein.
0: Gut, und dann machen wir noch das Letzte. Es gibt ein Zitat, und zwar: Wer eine Jogginghose trägt, hat die Kontrolle über sein Leben verloren. Ich behaupte, diese Aussage ist vom Karl Lagerfeld.
3: Das kann ich sagen, ja. Das würde passen zu einem.
0: Gell, Sie, man kann sich
3: so
0: viel vorstellen.
3: Ich hätte fragen, ob er immer Coca-Cola getrunken hätte. Das hätte ich auch gewusst.
0: Das hätte ich jetzt nicht gewusst, sehen Sie? Herr Hischi, jetzt dürfen Sie noch sagen, wir sind schon durch. Sie dürfen sagen, was meinen Sie, wie viele haben Sie richtig?
3: 4.
0: Sie sagen 4. Dann würde ich vorschlagen, lösen wir auf. Ich habe Ihnen da laufen lassen. Und ich habe behauptet, dass der Ländler 10. September heisst. Da haben Sie, glaube ich, geraten, gell, Sie?
3: Ja.
0: Ja, haben Sie richtig geraten. Das ist der erste Punkt. Der Marcel Zumbrunn, der es komponiert hat, hat am 10. September eben seine Frau geheiratet.
3: Offenbar
0: ein gutes Datum, schauen Sie.
3: Ja.
0: Erster Punkt. Dann habe ich behauptet, dem Fahrzeug auf der Baustelle, wo vorne drei grosse Kippmulden hat, dem sagt man Dumper oder Damper. Sie haben gesagt, ja, auch das ist richtig. Zweiter Punkt. Ja. Dann habe ich gesagt, dass das Nachfolgeblatt von Ringier nach dem Sonntagsblick «Blick fürs Wochenende» heisst. Sie haben gesagt, ja. Da wäre der dritte Punkt. Das heisst, wir sind jetzt schon bei einem Billett fürs Musical Sister Act.
3: Toll.
0: Dann habe ich gesagt, dass der Karl Lagerfeld Schweizer war. Sie haben gesagt, nein. Das ist absolut richtig. Das ist der vierte Punkt. Und dann, ja, dann habe ich noch von der Jogginghose gesagt. Ja. Wer Jogginghosen anhat, hat Kontrolle über das Leben verloren. Sie haben gesagt, ja, auch das ist richtig.
3: Ja, super.
0: Ja, super, gell, Sie? Herzliche Gratulation.
3: Ja, ein bisschen Glück gehabt, oder?
0: Ja, ein bisschen Glück muss man haben, oder? Das sind zwei Billets. Sie dürfen mit jemandem, ich gehe jetzt davon aus, Sie nehmen die Frau mit. So frech bin ich jetzt.
3: Auf jeden Fall,
0: einfach.
3: Ja.
0: Dürfen Sie das direkt schauen. Dann wünsche ich Ihnen ganz, ganz einen schönen Geburtstag und morgen ein schönes
3: Danke
0: Fest.
3: Danke vielmals.
0: Danke fürs
3: Anrufen. Wünsche ich Ihnen auch.
0: Danke, danke.
3: Merci, wiederhören, Herr Lehmann.
0: Ade, Herr Hische.
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0: Kurz und bündig hat er einfach mal schnell alle richtig gehabt, der Herr Hische von Flach. Schönes Geburtstagsgeschenk abgestaubt hier bei uns. Und jetzt hören wir den 10. September natürlich noch ganz.

0: Das Original Alpenland Quintett und jetzt ist es fast 20 vor.
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0: Bei mir im Studio ist der Jörg Zock von SRF Meteo. Jörg, die Nacht war frisch, kalt. Wo sind wir denn jetzt temperaturmässig?
2: Es ist noch nicht wahnsinnig wärmer geworden im Norden. An vielen Orten immer noch erst so 8 bis 13 Grad. Milder ist es im Süden mit schon fast 18 Grad. Am Nachmittag geht es dann aufwärts generell auf 18 bis 21 Grad. Im Süden wird es 22 Grad warm. Im Mittelland geht aber eine zügige Beise. Und in Sachen Sonnenschein ist es so ein bisschen unterschiedlich verteilt, vor allem im Westen scheint häufig die Sonne, auch im Flachland generell wird es recht sonnig. Sonst in den Bergen sind die Wolken zum Teil dicht. Auch im Süden wird die Sonne immer wieder mal von Wolken verdeckt. Und gerade in den Alpen und im Süden kann es durch den Tag auch noch wieder einzelne Regengüsse geben.
0: Jetzt so kalte Nächte wie die letzten haben wir jetzt wirklich schon lange nicht mehr gehabt. Wie sieht es aus? Wird die nächste Nacht auch wieder so frisch?
2: Die wird ähnlich kalt. Hier kühlt es wieder auf 11 bis lokal 6 Grad. Ab dann morgen am Nachmittag ein bisschen milder wie noch heute. Im Norden gibt es 22 Grad, im Süden 25 Grad. Dazu ist es morgen trotz Wolkenfelder an vielen Orten häufig sonnig. Der Voralpen an und in Graubünden da ist es am Vormittag zum Teil noch bewölkt. Und mit recht viel Sonnenschein geht es dann auch am Wochenende weiter, erst am Sonntagnachmittag. Kommen wieder ein paar mehr Wolkenfelder daher. Nächte, die sind nach wie vor frisch. Am Tag wird es aber im Norden wärmer. Temperaturen steigen gegen 25 Grad. Würde also sagen, so perfektes, sonniges und warmes Sportsommerwetter.
0: Ausflugswetter.
2: Genau, ja. Zum Wandern natürlich perfekt.
0: Genau. Dankeschön.

Gitte und Rex Gildo sind das gewesen. Jetzt dreht die Welt sich nur um dich. Und jetzt habe ich vorher gerade ein Mail bekommen von der Susi von Unterentfelden, die uns geschrieben hat, ja, die Musikauswahl, die sage ich heute einfach der Hammer. Gute Laune pur, finde ich auch. Gute Laune als Musik ist doch eh super, oder? Am Morgen sowieso zum Start im Tag. Und sie haben sie in der Hand, wie es weitergeht, oder? Wir haben ja wieder «Wünscht ihr was» heute am Nachmittag. Wenn sie noch nichts eingereicht haben, machen sie doch da noch, oder? 0848-086-086 ist Telefonnummer. Bis am 10 Uhr haben sie noch Zeit. Und dann gibt es vielleicht auch am Nachmittag wieder einen guten Laune-Mix.

0: Glenn Miller Orchestra. Europe ist das Ziel auf der SRF Musikwelle.
1: Die Nachrichten von SRF um 9 mit Frank Estermann. US-Präsident Trump schwört seine republikanische Partei auf einen Sieg bei den Zwischenwahlen ein. Einige Kandidierende distanzieren sich aber vom Präsidenten. In der Schweiz stehen weniger Wohnungen und Einfamilienhäuser leer als noch vor einem Jahr. Und die Gewerkschaften kritisieren die Einstellung des Sonntagsblicks. Sie sagen, Dutzende Zeitungsverträgerinnen und Verträger verlieren so ihren Job. Das Wetter: im Flachland ist es oft sonnig, sonst wechselnd bewölkt, in den Alpen und im Süden lokal nass. Am Parteitag seiner republikanischen Partei hat US-Präsident Trump für die Partei und insbesondere für sich selbst geworben. Er warnte dabei vor den, Zitat, radikalen linken Demokraten. In seiner Rede in Dallas versprach Trump außerdem allen erwachsenen Personen in den USA $5,000, wenn seine Partei die Zwischenwahlen im November gewinnt. Allerdings sind nicht alle Kandidatinnen und Kandidaten der Republikaner zum Parteitag gereist. Insbesondere Kandidierende in umkämpften Wahlkreisen befürchten, dass ihnen Trumps schlechte Umfragewerte schaden könnten, sagt USA-Korrespondentin Barbara Kolpi.
2: Für die republikanische Partei ist seine Präsenz ein zweischneidiges Schwert. Trump kann seine ganz treue Wählerschaft sehr gut mobilisieren. Gleichzeitig könnte seine eben polarisierende Wirkung Kandidierenden in diesen umkämpften Wahlkreisen schaden. In Wahlkreisen, wo oft auch lokale Themen und nicht Bundespolitik ausschlaggebend sind. Und selbstverständlich hat Trump schon eine Erklärung bereit, falls republikanische Wählerinnen und Wähler tatsächlich weniger stark mobilisiert werden und wählen gehen, dann sei es eben, weil er nicht auf dem Wahlzettel steht,
1: sagt USA-Korrespondentin Barbara Kolpi. Zu zwei kurzen Meldungen. Der spanische Geheimdienst warnte vor dem großen Migrantenansturm auf die spanische Exklave Ceuta Ende Juli. Das sagt die spanische Zentralregierung. Auch die marokkanischen Behörden seien informiert worden. Ende Juli waren mehr als 70.000 Menschen nach Ceuta eingedrungen. Der spanische Regierungschef Pedro Sanchez hatte mehrfach gesagt, dass die Regierung nicht vor einer Massenankunft in dieser Dimension gewarnt worden sei. Der vergangene Sommer war in Westeuropa der wärmste, der je gemessen wurde. Das sagt der Klimadienst der EU Copernicus. Im Schnitt lag die Temperatur zwischen Juni und August bei 21,7 Grad und damit gut 2,5 Grad über dem Schnitt der Jahre 1991 bis 2020. Weiter schreibt Copernicus, der August dieses Jahres war weltweit gesehen der wärmste August seit Beginn der Aufzeichnung. Am 1. Juni dieses Jahres standen in der Schweiz knapp 45.500 Wohnungen leer. Das sind fast 3.000 weniger als ein Jahr zuvor. Damit stehen weniger als 1% aller Wohnungen inklusive Einfamilienhäuser leer, schreibt das Bundesamt für Statistik. Die sogenannte Leerwohnungsziffer sinkt auf den tiefsten Stand seit 2010. In den meisten Schweizer Regionen gibt es weniger leere Wohnungen als noch vor einem Jahr, schreibt der Bund. Am tiefsten ist die Leerwohnungsziffer in den Kantonen Zug, Genf und Obwalden. Am höchsten ist sie in den Kantonen Jura und Solothurn. Der Sonntagsblick wird Ende Jahr eingestellt. Das hat der Ringier Verlag entschieden. Die Zeitung erscheint seit fast 60 Jahren. Statt des Sonntagsblicks erscheint ab dem 9. Januar jeden Samstag eine Wochenendausgabe mit dem Namen «Blick fürs Wochenende». Entlassungen bei Ringier soll es deshalb keine geben. Die Gewerkschaft Syndicom kritisiert den Entscheid des Verlags. Sie schreibt, bei der Posttochter Presto sollen deshalb bis zu 60 Stellen abgebaut werden und bei fast 500 Angestellten sollen die Pensen reduziert werden. Die Firma stellt am Sonntag die Zeitungen zu. Syndicom fordert, dass sich Ringier an einem allfälligen Sozialplan beteiligt. die Devisenkurse von 6, der Euro wird zu 94,18 Rappen gehandelt und der Dollar zu 80,93 Rappen. Das Wetter, heute scheint im Flachland oft die Sonne, sonst ist es wechselnd bewölkt. In den Alpen und im Süden bilden sich einzelne Regengüsse. Die Temperaturen steigen auf 20 Grad im Norden und 22 Grad im Süden. Im Mittelland bläst mäßige Bise. Das waren Nachrichten von Radio SRF, verantwortlich Sandro Peza.
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0: 10. September ist ein guter Tag. Haben wir vorher gehört im Morgenspiel? Ja oder nein? Mein Kandidat hat heute Geburtstag. Der Karl Lagerfeld, der Modeschöpfer, hätte heute auch Geburtstag. Und zum Heiraten ist der 10. September auch kein Zeichen. Da hören wir jetzt dann gerade. Wir feiern zusammen. Ich bin Sabrina Lehmann. Schön sind Sie mit dabei. Und der Auftakt macht das Rias Orchestra mit «Pour toujours» passt ja auch perfekt. Für immer.

Das sind die Gratulationen hier auf der SRF Musikwelle. Wir machen den ersten Stopp zu Schüpfen im Kanton Bern. Es ist ein Geburtstagshalt, und zwar für die Greti Buri im Seniorenzentrum Schüpfen. Frau Buri darf heute den 95. Geburtstag feiern, und für sie haben wir Post bekommen. Liebe Frau Buri, Seniorenzentrum Schüpfen gratuliert Ihnen ganz herzlich zum 95. Geburtstag. Wir wünschen Ihnen viel Glück, gute Gesundheit und viele schöne Momente im neuen Lebensjahr. Mehr braucht es eigentlich gar nicht, oder? Schöne, wertvolle Momente im neuen Lebensjahr, und heute natürlich einen wunderbaren Tag. Das wünschen auch wir Ihnen, liebe Frau Buri. Alles Gute zum 95. Geburtstag. Und ja, der perfekte Titel für Sie. Gitti und Erika, ist das nicht ein Grund zum Feiern?

passt doch, oder? Zu einem Tag, der nicht vergehen sollte, da ist wahrscheinlich auch heute einer für die Marthe und den Erich Beck, die in Zettiswil im Kanton Bern zuhause sind. Das Ehepaar Beck feiert heute das diamantige Hochzeit und wir haben für sie, liebes Ehepaar Beck, Post bekommen. Liebe Marthe, liebe Erich, vor 60 Jahren habt ihr euch angeschaut und von hier an sind eure Blicke immer in die gleiche Richtung gegangen. 60 Jahre gemeinsam durchs Leben mit all seinen Facetten, das ist doch ein wunderbares Geschenk. Immer füreinander da sein. Du, liebe Marthe, hast deinem Erich über all die Jahre immer den Rücken frei gehalten. So hast du dich in deinem Beruf engagieren und auch jahrelang in der Politik aktiv sein und in der Dorfmusik Krauchtal mitmachen. Der Armin und ich haben euch beide in Zettiswil kennengelernt und wir sind dankbar, gibt's euch beide und vor allem, dass wir immer noch miteinander Ausflüge machen können. Wir danken euch für eure liebe Freundschaft und wünschen euch auf diesem Weg noch viele weitere schöne Jahre zusammen in eurem schönen Zuhause in Zettiswil. Von Herzen ganz eine liebe Umarmung von euren beiden Oberländern, der Romy und dem Armin Graber. Und auch von uns, der SRF Musikwelle, liebe Marta, liebe Erich Beck, alles Gute zu dem 60. Hochzeitstag.

Wir dürfen gerade nochmal feiern. Wir haben nochmal einen 60. Hochzeitstag. Für das gehen wir auf Retobel, Rechtobel, Appenzell, Ausserrhoden zu der Ruth und am Hans-Jakob Züst-Schläpfer. Wir haben Post bekommen für sein liebes Ehepaar Züst-Schläpfer. 60 Jahre Hand in Hand. Durch dick und dünn, durch gute und schlechte Zeiten, durch Höhe und Tiefe, durch Freude und Leid. Herzlichen Glückwunsch zur diamantigen Hochzeit. Wir wünschen euch viel Liebe, Glück und Segen auf euren weiteren Wegen. Goni und Sammy Kellenberger von Heiden haben uns das geschickt für sie. Und wir von der SRF Musikwelle, wir schliessen uns natürlich an. Auch von uns gibt es alles Gute zu dem Hochzeitstag, liebes Ehepaar Züst-Schläpfer. Wir hoffen, dass sie sich so richtig schön feiern lassen können heute.

0: Bibi Jones. Ein Morgen, ein Mittag und ein Abendkuss passt doch perfekt zu diesen zwei diamantigen Hochzeiten, die wir haben dürfen feiern. Wenn auch Sie aber kennen, die nächstens einen höheren Geburtstag feiern darf oder eben ein Hochzeitsjubiläum, schreiben Sie uns srfmusikwelle.ch.
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Silbermond, weil dein Herz für mich schlägt, haben wir gehört. Ja, wir haben noch ein bisschen Musik. Nachher gibt es etwas für die Lachmuskeln. Also wenn Sie Lust haben, könnten Sie auch jetzt schon mal zum Beispiel einen Kaffee oder einen Tee oder so parat machen und sich ein schönes Plätzchen suchen, dass Sie nachher dann auch wirklich Zeit haben zum Zuhören. Wäre doch etwas, oder? Aber jetzt gibt es zuerst noch mal Musik. Bitteschön.

0: Das Orchester Peter Reber ist das gsi. Let me ride. Und jetzt gehen wir zusammen ins Wasser.
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0: Der Ernst Mischler und der Hermann Juncker am Fischen. Und wir höckeln uns jetzt einfach mal dazu. Einverstanden?
2: Hallo, da hat der Karin gesehen. Wir haben wieder eine Singer der Fischroute.
3: Der geht zu Hause. Sally! Hast du mit? Ist das
2: der? Ja, was er klopft schon, dass der auch Fisch davon hasse.
3: Ja, weißt du, ich sehe und höre darum eben nicht mehr so gut. Stimmt. Ist das jetzt nicht das Auto gewesen, das da drin ist?
2: Dummes Zeug, da unten jetzt noch weit und breit keine Strasse. Du bist jetzt so nervös. Aber das ist das Beste. Alltag ein paar Stunden die Aren runterhöckeln und fischen.
3: Ja, das hat mir der Doktor auch gesagt, ich soll mich erholen.
2: Hey, no, so erhol dich doch.
3: Erholen? Fischst du ohne Patent? Und dann die Bühne, sie sagen, der ganze Tag den Fisch nachher jagen und die Nacht den Vögel. In 10 Minuten sollte ich schon meine erste Runde machen.
2: Was sagt denn da die Frau dazu?
3: Das gibt Tage, wo ich meine Frau höchstens eine Stunde sehe.
2: Ah, oh, da bist du gewusst zu bedauern.
3: Oh, so schlimm ist es jetzt so mal nicht. Die Stunde ist noch gar so auszuhalten.
2: Ja, schau, Kari. Einem Kuraten geht's halt gerade genau gleich wie einem Fisch am Angel. Er merkt dort spät, dass ein Haken dabei ist.
3: Ja, aber hinten will ich einfach nicht beißen.
2: Ja, die Fische da nicht meinen auch, sie sind in der Wolga.
3: Wieso?
2: Weil keiner getraut, das Maul aufzutun.
3: Ja, aber sonst war das Plätzchen nicht schlecht da. Gerade vor einem vierten Jahr hatte ich das keibemässiges Glück gehabt. Kaum ausgeworfen, kremt sie meine Rute wie einen Filenbogen. Und ich schreisse, was ich mal. Hoppla, was hängt dran? Ein siebenpfündiger Hecht. Und beim Rauszwicken gabel ich mit der Rute noch gerade eine Wildente aus der Luft runter. Verklopft gehe ich hinten in einen Studer rein und hake mich selber noch gerade auf einen Hase suchen.
2: Nicht schlecht, nicht schlecht. Du, ich nehme manchmal zum Fischen mein tragbares Radio mit.
3: Hä? Weißt du, musst ja ein bisschen lauter reden. Ich sehe und höre darum eben nicht mehr so gut.
2: Mein Göfferli-Radio nehme ich manchmal mit zum Fischen. Und kürzlich habe ich auf Beromünster gerade einen Jodl-Vortrag eingestellt und dann trollt er mir mit teuren Taren raus.
3: Ja, und
2: hey, ein Monat später komme ich um das gleichliche Plätzchen. Ich wirfe aus, es häkelt bei etwas Schwerem ein. Was ziehe ich raus? Um mein Radio. Und du kannst es glauben oder nicht, aber die ging noch gejodelt.
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Ja, grossartig, oder? Azzurro in der Version von Peter Rubin, im Original natürlich von Adriano Celentano. 68 rausgekommen, jetzt hier bei uns. Wir jassen noch ein bisschen Hitze raus, bis um 10 Uhr. Mariandl habe ich noch, gerade auch Sigrid und Marina. Und wenn sie wollen, dass so weitergeht, dann ist es ganz einfach. Schnappen Sie sich den Hörer und rufen Sie noch auf unseren Telefonbeantworter an. Fürs Wünscht ihr was heute Nachmittag? Sie haben noch Zeit bis um 10 Uhr, um Ihren Wunsch und Ihre lieben Grüße durchzugehen. 0848 086 086. Da besteht immer noch die Chance, dass Sie durchkommen und Ihre Musik heute Nachmittag gespielt wird. Sie haben es in der Hand, was wir für ein Programm haben heute Nachmittag. Ob es mit guter Laune rassig weitergeht oder ob es eher einen gemütlichen Nomi zum ein bisschen sein gibt. 0848 086 086 ist die Telefonnummer. Und jetzt gibt es eben Mariandl.

0: Sigrid und Marina sind das gewesen, aus Hofrat Geiger. Und ich habe es ja gesagt, wir jassen noch mal ein bisschen Hitze raus vor den Nachrichten. Und jetzt ist nämlich gerade noch ein Gast da bei mir drin. Joel Gilgen, schon bereit? Ruf mal!
1: Yeah!
0: Eben, schon bereit für nach dem 10. Auch er hat natürlich gute Musik am Start. So einfach ist es. Braucht es ja, oder? Wenn so ein Tag ist, wo man wieder mal durchschnaufen kann, weil es nicht rausgekommen heiß ist, dann mag man ein bisschen mitsingen und ein bisschen mitmachen. Ich würde sagen, so machen wir mit weiter. Mein Name ist Sabrina Lehmann. Hat mich gefreut, sind Sie mit uns durch den Morgen gegangen. Ade miteinander.

0: Der Friedi Brick macht den Abschluss der Stunde hier auf der SRF Musikwelle.
1: Die Nachrichten von SRF um 10 mit Roger Brändlin. Die Zahl der leerstehenden Wohnungen in der Schweiz ist im laufenden Jahr erstmals seit 15 Jahren wieder unter 1% gesunken. In allen städtischen Regionen der Schweiz, außer im Grossraum Zürich, sind am 1. Juni 2026 weniger Wohnungen frei gewesen als noch vor einem Jahr. Einzelheiten von Wirtschaftsredaktor Klaus Ammann.
2: 45.493 Wohnungen sind am 1. Juni 2026 in der ganzen Schweiz leer gestanden. Das sind fast 3.000 freie Wohnungen weniger als noch ein Jahr zuvor und 0,93% aller Wohnungen. Mitgezählt werden dabei auch Einfamilienhäuser, wie das Bundesamt für Statistik BFS mitteilt. Damit setzt sich ein Trend fort, der seit 5 Jahren anhält. Betroffen von der Wohnungsknappheit sind alle 7 Grossregionen der Schweiz, mit Ausnahme von Zürich, wo derzeit minim mehr Wohnungen frei sind als im letzten Jahr. Unter den Kantonen weist Zug die tiefste sogenannte Leerwohnungsziffer auf, der Kanton Jura die höchste. Die Leerstände nehmen dabei nicht nur bei Mietwohnungen, sondern auch im Bereich der Eigenheime ab und bei allen Wohnungsgrössen. Zuletzt lag die Leerwohnungsziffer im Jahr 2010 tiefer als heute. In den 1980er Jahren allerdings stand noch ein deutlich kleinerer Teil der Wohnungen in der Schweiz frei.
1: Die zuständige Kommission im EU-Parlament hat dem Vertragspaket zwischen der Schweiz und der EU zugestimmt. Und zwar mit großer Mehrheit. 53 Parlamentarierinnen und Parlamentarier stimmten Ja, 3 dagegen und 9 enthielten sich, wie es in einer Mitteilung heißt. Das Traktandum sei in wenigen Minuten diskussionslos verabschiedet worden. Die Zustimmung des Ausschusses ist eine Empfehlung an das Europäische Parlament, den Verträgen zuzustimmen. Wann diese Abstimmung im Plenum stattfinden soll, ist zurzeit noch nicht bekannt. Das neue Vertragspaket zwischen der Schweiz und der EU befindet sich derzeit in der Schweiz und in der EU im Ratifizierungsprozess. In der kommenden Herbstsession des Schweizer Parlaments befasst sich dann der Ständerat mit den sogenannten bilateralen 3. Der vergangene Sommer war in Westeuropa der wärmste, der je gemessen wurde. Im Schnitt lag die Temperatur zwischen Juni und August bei 21,7 Grad und damit gut 2,5 Grad über dem Schnitt der Jahre 1991 bis 2020. Das sagt der Klimadienst der EU, Copernicus. Schaut man nur auf den August, ist auch dort ein neuer Rekord zu verzeichnen, und zwar weltweit. Es war der wärmste August, der je gemessen wurde. Die Börsendaten von SIX, der Swiss Market Index, notiert im Moment bei 13.816 Punkten und damit leicht im Plus von 0,1%. Der Euro wird zu 94,19 Rappen gehandelt und der Dollar zu 80,93 Rappen. Auch das Wetter. Im Flachland ist es heute oft sonnig oder wechselnd bewölkt. In den Alpen und im Süden kann es lokal auch nass werden. Das bei einer Temperatur um 20 Grad. Im Mittelland bläst Biese. Das waren Nachrichten von Radio SRF, verantwortlich Sandro Peter.
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4: Guten Morgen miteinander, schön wieder bei euch zu sein. Ja, ich habe schöne Ferien gehabt, danke für die Nachfrage. Ja, wie immer natürlich zu kurz, hätte noch ein bisschen mehr mögen, aber es ist gerade so schön, euch jetzt durch den Vormittag zu begleiten. Und schön, schön ist auch unser Musikprogramm. Wir starten mit der Silke und dem Dirk Spielberg. Hier sind sie mit «Sonnenklar». Joel Gilgen, mein Name, einen wunderbaren Donnerstag wünsche ich euch.

Tanja Berg, da auf der SRF Musical. Ich habe dir nie den Himmel versprochen. 100 Jahre Thurgauer Trachtenvereinigung. Was hat der Verein, der 1926 von 83 Trachtenfrauen gegründet worden ist, mit einer vollen Kirche zu tun? Und was erwartet Besucherinnen und Besucher bei Juchzet und Singet, Zwänge und Ermattingen? Der Veranstaltungstipp jetzt gerade als nächstes, da bei uns.

0: Der Oswald Sattler im Herzen der Berge. Und jetzt, ja, jetzt wird gefeiert, nämlich 100 Jahre Thurgauer Trachtenvereinigung.
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0: Thurgauer Trachtenvereinigung feiert in diesem Jahr ihr 100-jähriges Bestehen. Gegründet wurde 1926 in Zweifelden von 83 Trachtenfrauen mit dem Ziel, die traditionelle Thurgauer Kleidung zu erhalten und zu fördern. Zum Jubiläum lädt der Thurgauer Trachtenchor zu besonderen Anlässen ein. Morgen Freitag, am Abend um 7:30 Uhr, da erklingt in der katholischen Kirche Zwängi, Zwerch, juchzet und singet von Peter Roth. Ja, mit dabei ist schon die Tappenzeller Familienkapelle Seitenklang. Und am kommenden Sonntag, um 10:30 Uhr, da kann man dann in der Kirche Ermatingen auch nochmal mit dabei sein, wenn der Trachtenchor das Werk vorträgt. Anlässlich vom ökumenischen Erntedank-Gottesdienst. Weitere Informationen gibt es im Netz unter thurgauer-trachtenvereinigung.ch. thurgauer-trachtenvereinigung.ch.
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0: Und eure Veranstaltungstipp nehmen wir natürlich gerne entgegen, am besten im Internet auf unserer Seite. Die findet ihr unter srfmusikwelle.ch. Geht ein bisschen runter und dann findet ihr schon Veranstaltungstipp. Melden. Danke für eure Mitarbeit.

0: mitreißender Song. Patricia Lara, haben wir gehört mit Love Highway.
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0: Ja, und ich weiss, ein paar von euch freuen sich schon wie verrückt auf die nächste Ausgabe. Geht ja nicht mehr so lang. Am 2 geht's los. Da übernimmt Ricarda Trepp zum heutigen «Wünsch dir was». Und ich habe gesehen, es ist schon einiges an tollen Musikwünschen zusammengekommen, was ich jetzt für euch am Parat machen ist und wo wir dürfen geniessen. Jetzt «Wünsch dir was» heute Nachmittag ab der 2 hier bei uns.

Mackenzies Lied. Sein Lied von Albany, dem stolzen Schloss seines Clans, das er eines Tages für immer verlieren sollte.

0: Der Roger Whittaker mit Albany, 20 vor 11 Uhr.
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0: Das Tessin, ein Kanton prägt von Bergen und Tälern. Mengs kleine Dorf liegt an einem steilen Hang. Das ist zwar schön, die Aussicht ist grandios, aber die Dorfbevölkerung muss auch mit den Gefahren leben, die diese Lage eben birgt. Steinschlag oder ein Erdrutsch bedroht die Dörfer seit eh und je. Die Bedrohung zeigt sich auch immer wieder in den Geschichten vor Tessiner Sagenwelt. So auch in der heutigen Sage, die uns jetzt der Michael Schwarzenbach erzählt.
2: Il Sasso del Diavolo. Der Stein vom Teufel. In Contra hat der Priester am Abend in der gut besuchten Kirche den Rosenkranz gebetet. Vor allem am Sonntag hat es keine Dorfbewohner gehabt, die nicht in die Chiesa gegangen sind und der heiligen Madonna für ihren Schutz gedankt haben. Es wundert einem darum nicht, dass die Rebberge von Contra im Herbst die schönsten Trauben hatten. Nur ein Messer Satana, ein Diavolo, hat diese Sache überhaupt nicht gepasst. Hat er nicht alles unternommen gehabt, um die frommen Contresi, wie man den Bewohnern von Contra sagt, von dieser Bigotterie abzuwenden? Er hat nicht mehr gewusst, was machen und war so verzweifelt gewesen, dass er etwas Furchtbares entschieden hat. Er hat das kleine Dörfli wollen distruggere, zerstören. So hat er geholfen, ein Diavoletto zu sich gerufen. «Parla, ascolto, red, ich los dir zu», hat dieser gesagt. «Senti, los, du weisst, ich habe alles unternommen, um die Dorfbewohner von Contra in mein Reich zu holen. Wegen dieser Madonna sind all meine Versuche gescheitert. Und seine Augen sind rot vor Wut geworden. Ich habe nur eine Möglichkeit, für mich zu rächen. Das fromme Dörfli distruggere, zerstören. Verstehst? Wenn du diesen Auftrag wirst umsetzen, dann werde ich dich zu einem Oberteufel ernennen. Capito, Padrone? Und der Diavoletto ist ihm nu auf die Erde gestiegen. Als er auf dem Hügel über Contra angekommen ist, hat er einen Moment lang gewährleistet, wie er der Wille vom Diavolo hat können umsetzen. Da hat er sich gesagt, «Non è difficile, dai!» In der Zwischenzeit sind die Vögel aufgeschreckt und weggeflogen. Er hat ohne Mühe einen grossen Felsblock gestemmt, hat ihn auf die Schulter geladen, wie wenn es ein kleines Ästchen wäre, und hat laut und hämisch gelacht. Schon hat er den Felsblock auf dem Hügel oben parat gemacht und nochmal geflucht, da hat die Augen vom Diavoletto etwas Unerwartetes gesehen. Eine junge, hübsche Mama hat am Dorfbächli die Windeli von ihrem Kind gewaschen. Das Kindli ist neben ihr gesessen und hat mit Kiessteinen gespielt. «Come bella la giovane signora! Wie lieblich ist ihr Verhalten, wie süß ihr Blick, wenn sie ihr Schätzeli anschaut. Wie viel Kraft kommt aus ihrem schönen Gesicht raus.» Der Diavoletto war jetzt ganz in Kräften. Er hat es nicht mehr geschafft, den Felsblock aufzulöpfen, obschon er geflucht, geschrauen und sogar seine Nägel an den Stein kaputt gemacht hat. Alles wäre nicht nötig gewesen, denn die schöne Ragazza ist aufgestanden und hat, ihres Kindli in den Armen, das Kreuzzeichen gemacht. Nach einem letzten, verzweifelten Versuch ist der Diavoletto mit einem unglaublichen Schrei in einer Rauchwolke verschwunden. Nur die Spuren, die er in Stein eingeritzt hat, sind noch geblieben. Die schöne Signora war die Madonna. Sie hat das Dorf angeschaut, wo die frommen Bewohner, ohne dass sie gewusst haben, welches Risiko sie eingegangen sind, leben. Dann ist sie ins Dorfkirchli zurückgegangen. Dort hat es nach Weihrauch geschmückt. Geschichte ist der Grund, warum es über dem Dörfli Contra einen Stein gibt, der eben Sasso del Diavolo heisst. Spur vor Hand vom wütigen Diavoletto sieht man heute immer noch.
0: Und wer so schauen will, die Spuren von der Teufelskralle geht auf Denero und von dort auf Contra und macht sich so auf die Suche nach dem Teufelsfels.
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0: Und wir machen jetzt einen Abstecher an Concours Eurovision de la Chanson 1979. Das sind sie mit dem Lied hier antreten. Peter Sue und Mark, Trödle und Kompanie.

Zwischen heute und morgen. Hildegard knäft auf der SRF-Musikwelle. Ja, und vor der 11 Nachricht jetzt für euch noch die Dame. Da hier, die Milva mit «O Sole Mio».

0: Die Nachrichten von SRF um 11 mit Roger Brendlin. Das neue Vertragspaket zwischen der Schweiz und der EU kommt auf beiden Seiten ins Parlament. Heute hat sich die zuständige Kommission im EU-Parlament mit den sogenannten bilateralen drei befasst. Diskussionen gab es keine und das Resultat war nach wenigen Minuten klar. 53 EU-Parlamentarierinnen und Parlamentarier stimmten ja, nur drei dagegen und 9 enthielten sich der Stimme. Das französische Kommissionsmitglied Christophe Grüdler sprach nach der Abstimmung von einer klaren Botschaft.
1: Cette très large majorité donne un message en fait clair. La Commission des Affaires étrangères soutient ces nouveaux accords et souhaite une relation avec la Suisse forte, stable.
0: Der Ausschuss für auswärtige Angelegenheiten unterstütze die neuen Abkommen. Man wünsche sich eine starke, stabile und ehrgeizige Beziehung zur Schweiz, so der Abgeordnete Christophe Grüdler. Die Zustimmung des Ausschusses ist eine Empfehlung an das Europäische Parlament, den Verträgen eben zuzustimmen. Wann diese Abstimmung im Plenum stattfindet, ist noch offen. In der Schweiz kommen die neuen Verträge mit der EU in der Herbstsession in den Ständerat. Zu zwei Kurzmeldungen aus der Schweizer Politik. Der Zivilstand «Geschieden» soll in der Schweiz abgeschafft werden. Der Bundesrat unterstützt einen entsprechenden Vorstoß aus dem Parlament. Die Scheidung sei ein abgeschlossenes rechtliches Ereignis, heißt es in dem Vorstoß. Und der Zivilstand solle nicht die Lebensgeschichte einer Person abbilden. Als nächstes entscheidet das Parlament. Und der Schweizerische Gewerkschaftsbund fordert für das nächste Jahr generelle Lohnerhöhungen von 2,5%. Die Löhne seien in den letzten Jahrzehnten unterdurchschnittlich gewachsen, sagt der SGB. Außerdem habe sich die wirtschaftliche Lage verbessert. Der vergangene Sommer war der wärmste, der je in der Schweiz gemessen wurde. Der bisherige Rekord aus dem Jahr 2003 wurde übertroffen. Das teilt das Bundesamt für Meteorologie und Klimatologie heute mit. Die Durchschnittstemperatur von Juni bis August lag bei 17,2 Grad und damit war es 0,4 Grad wärmer als 2003. An vielen Orten gab es in diesem Sommer neue Hitzerekorde und so viele Hitzetage und Tropennächte wie noch nie. In Neuenburg und Glarus etwa gab es 18 Hitzetage, mehr als im bisherigen Rekordsommer. Auch in ganz Westeuropa war der vergangene Sommer der wärmste, der je gemessen wurde, wie der Klimadienst der EU Copernicus mitgeteilt hat. Und damit zur Wetterprognose. Im Flachland ist es heute oft sonnig und wechselnd bewölkt. In den Alpen und im Süden wird es lokal nass. Dies bei einer Temperatur um 20 Grad. Im Mittelland bläst dazu Bise. Das waren Nachrichten von Radio SRF, verantwortlich Jan von Tobel.
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3: Wir gehen schön gemütlich dem Donnerstagmittag entgegen. Jetzt gerade mit Nina und Mike sehe ich da Nielsen Brothers oder der Monika natürlich noch einen Haufen mehr. Unsere Musikredaktion hat wie immer schöne Hits für uns parat gemacht. Dankeschön. Für euch im Studio, der Schwal Gilgen. Schön, seid ihr auch mit dabei.

Buntspecht haben wir gehört, der Ernst Hutter und seine Egerländer Musikanten. Es gibt Leute, die still und ohne viel Tamtam Grosses leisten. Und genau um diese Menschen geht's. Wir stellen ein Festival vor, das ja ohne Freiwillige gar nicht möglich wäre, was Besucherinnen und Besucher am Generationenfestival zu Thun erwartet. Und wer hinter einem vielseitigen Programm steckt, das gehört ihr als nächstes zu unserem Seniorenmagazin.

0: «Du hast mir die Liebe gebracht». Die Monique gehört ab uns auf der SRF Musikwelle. Was wäre die Schweiz ohne all die unzähligen Menschen, die sich freiwillig engagieren? Sie liefern Mahlzeiten, kümmern sich um Leute, die Hilfe brauchen, packen bei Grossanlässen an, hüten Grosskinder, arbeiten in einem Brockenhaus, bauen Trockenmäuerchen oder unterstützen Geflüchtete. Ja, es gibt praktisch keinen Bereich, wo nicht Freiwillige im Einsatz sind. Im Jahr von der Freiwilligenarbeit stellen wir hier im Seniorenmagazin immer wieder Menschen vor, die sich freiwillig engagieren und so ihren Beitrag für die Gesellschaft leisten. Ja, und heute ist es gerade ein ganzer Anlass, der von der freiwilligen Arbeit lebt. Es ist das Generationenfestival zu Thun. Von morgen bis am Sonntag können Gross und Klein sich auf dem Areal vom Gymnasium Seefeld vergnügen, informieren und andere Menschen kennenlernen. Eine der Freiwilligen, die sich seit Jahren für das Generationenfestival einsetzt, ist Heidi Bühler. Sie ist für Kommunikation verantwortlich und sie ist eine der Moderatorinnen, die durch verschiedene Programmpunkte führt. Sie erzählt jetzt der Pia Käser im Gespräch mehr über das Generationenfestival. Ein Festival, wo man zu Thun an diesem Wochenende kaum drumherum kommt.
1: Alles kann man eigentlich von überall her sehen und hören. Es gibt Bewegungsspiel, gemeinsame Aktivitäten, Musik tönt aus allen Räumen raus und über das Gelände. Es gibt einen Und-Postenlauf, es gibt einen Generationenmerit, wo verschiedene Vereine, Parteien und soziale Institutionen Mitmachmöglichkeiten anbieten, die weit, weit über das Generationenfestival aus eine Wirkung können haben.
2: Es ist also einiges los während diesen drei Tagen, von Freitag bis Sonntag. Ein Kernstück ist an der Generationenmerit, so das Herzstück vom Festival. Was macht jetzt diesen Bereich besonders?
1: Also da muss man einfach wissen, sie über das ganze Gelände verteilt, sind etwa 70 Institutionen, die an verschiedenen Tagen ihren Verein vorstellen und Einsatz- und Mitmachmöglichkeiten, gerade für Menschen, die vielleicht nach ihrem Arbeitsleben mehr Freizeit haben, anbieten. Es können aber alle Altersgruppen dort mitmachen, von karitativ bis zu kreativ, von sportlich bis zu Hobbypflege. Man kommt dort ins Gespräch, man kann sich informieren und eben dort kann man sich nachher einbringen mit Aktivitäten und mit Sinnfindungen, die weiter für das Generationenfestival auswirken.
2: Könnt ihr ein paar Beispiele machen, dass man sich vorstellen kann, was kann ich an diesem Generationenmerit entdecken?
1: Der Generationenmerit, der bietet zum Beispiel einen Stand von den Klimagrosseltern. Die muss man ja jetzt weniger entdecken, die kennt man schon. Aber man sieht Alzheimer Bern zum Beispiel. Oder wenn man gerne Honig hat oder Interesse an biologischen Sachen, kann man bei den Bienenfreunden in der Region Thun etwas machen. Man kann bei der Silea schauen, was die alles bieten. Man kann aber auch Parteien und ihre Programme entdecken. Ich bin fast sicher, dass da jeder etwas findet, was er in seiner Freizeit machen kann.
2: Jetzt neben dem Generationenmerit ist auch Musik ein wichtiger Pfeiler vom Generationenfestival. Auf der Bühne stehen junge Musikerinnen und Musiker neben etablierten Künstlerinnen und Künstlern. Warum ist euch dieser Mix wichtig?
1: Ja, tatsächlich haben wir in diesem Jahr einen Haufen junge Künstlerinnen, besonders aus der Region in und um Thun, engagiert. Wir haben aber auch viele Etablierte, die wir auch schon an früheren Festivals dürfen bei uns empfangen. Und wichtig ist das natürlich, dass möglichst ein breites Publikum, möglichst mit vielen Interessen oder Vorlieben für Musikrichtungen etwas Tolles finden bei uns.
2: Jetzt ist es ja ein Generationenfestival, also es machen nicht nur junge Musik, sondern auch Seniorenorchester zum Beispiel steht auch auf dem Programm, wie Hip-Hop-Acts. Das ist ja schon noch so eine gewagte Mischung.
1: Ja, aber ich bin nicht so eine Freundin von Angebot für Junge und Angebot für Alte. Man erlebt am Generationenfestival viel verschiedene Überraschungen. So habe ich zum Beispiel einen alten Grossvater gesehen, einen kleinen Klapprigen, der einfach zu einer Rockmusik da vor der Bühne rumgerockt ist. Also so gibt es für jeden Geschmack etwas.
0: Ja, gibt also keine Ausrede, nicht vorbeizuschauen an diesem Generationenfestival zu Thun, an diesem Wochenende. Übrigens so offen und spannend für Interessierte, die nicht aus Thun und Umgebung kommen. Das Generationenfestival geht das Jahr schon zum 8. Mal. Und was Heidi Bühler schon Eindrückliches erlebt hat und auf was man sich in diesem Jahr ganz besonders freuen kann, das erzählt sie uns dann ein bisschen später.

Sogfalls der Rutz, so heisst der Schottisch. Die Länderkapelle Röbi Gammensind Heinz Kählin. Ja, und da auf der SRF Musikwelle geht es bei uns in dieser Stunde um das Generationenfestival zu Thun. Das findet schon zum achten Mal statt. Und vielleicht sagen sich ein Haufen, ja, Festival, das klingt für mich etwas für die Jungen. Nein, eben nicht. Es ist ein Generationenfestival, es ist für jeden etwas dabei. Was genau und vor allem, was man noch so ein bisschen erwarten darf an diesem Wochenende zu Thun. Das erzählt uns jetzt Heidi Bühler. Sie ist Mitorganisatorin, ist mit dabei. Freiwillig tut sie seit Jahren eigentlich schon mitmachen dort und hat da schon einiges erlebt. Und was alles, das erzählt sie uns auf die 20 vor. Helene Fischer jetzt mit «Das letzte Wort hat die Liebe».

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Ihr könnt irgendwo an irgendeinem Zipfel der Welt sein. 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

0: Tim Wildecker, Herzbuben mit Herzelein. Morgen startet es Thun zum 8. Mal das Generationenfestival. Ein Anlass, der nur dank dem Einsatz von unzähligen Freiwilligen zustande kommt. Musik für Jung und Alt, ein Generationenmerit, wo man verschiedene gemeinnützige Organisationen, Parteien und andere Gruppen kennenlernen kann. Ein Festival, wo man kreativ, kulinarisch und gesellig unterwegs sein kann. Und jetzt sagt ihr vielleicht, ein Festival, das ist doch nur für Junge. Damit ist die Mitorganisatorin vom Generationenfestival, Heidi Bühler, gar nicht einverstanden. Im Gespräch mit Pia Käser sagt sie auch gerade, warum.
1: Also da muss ich jetzt einfach sagen, allen Hörerinnen von der Musikwelle. Ich bin selber 73 und ich gehe nie an Festival und bin auch früher nie an Festival gegangen. Aber das Generationenfestival organisiert von UND Generationentandem, das ist für mich jedes Jahr ein Fixpunkt und da freue ich mich wahnsinnig drauf. Weil es gibt eben so viele unterschiedliche Sachen. Man sieht Familien mit kleinen Kindern, man sieht Jugendliche, man sieht Gimmeler, weil es findet ja auf dem Gimmer-Areal in Thun statt. Man findet alte Leute und mittelalterliche. Man kann am Postenlaufenhaufen finden. Man kann auf dem Generationenmerit, wie wir schon besprochen haben, einen Haufen Ideen finden. Und man entdeckt eben einen Haufen Musik, wo man meint, oder auch ich, jemanden gemeint habe, das sieht man jetzt nicht so viel. Und plötzlich ist man mitgerissen und schwebt davon mit allen.
2: Man kann also die Wundernase futtern, man kann ja einfach auch mal ein bisschen auf das Gelände schnuppern, oder?
1: Und
2: ganz vorsichtig.
1: Essen. Es gibt einen Haufen verschiedene Essensangebote.
2: Man kann einfach vorbeigehen und das Festival gibt es ja jetzt schon zum 8. Mal. Welche Begegnungen an diesem Festival hat jetzt euch persönlich besonders beeindruckt?
1: Also, da kann ich einfach das Erlebnis vom letzten Jahr gerade einmal erzählen. Da hat er am Sonntag, am Mittag, auf einem sonnigen, heissen Turnplatz, hat er Dino Heiniger gespielt. Man hätte ein Güffeli hören können, runterfallen. So still war das. Und so viele Leute sind doch dort gesessen. Das hat mich schon fast ein bisschen Hühnerhaut-Moment gedünkt. Und als ich dann auf die Bühne konnte als Co-Moderatorin und dem Dino Heiniger danken, hat er mich in die Arme genommen. Das sind so kleine persönliche Höhepunkte an diesem Generationenfestival von mir.
2: Und jetzt steht eben das Nächste an. Auf was freut ihr jetzt euch dieses Jahr ganz besonders?
1: Also da muss ich mal ganz etwas Persönliches sagen. Ich bin Co-Moderatorin zusammen mit einer jungen, lustigen, wunderbaren Frau, der Tabea. Und wir machen das alles zusammen. Allein das ist irrsinnig. Aber ich freue mich natürlich auch darauf, dass ich Familienmitglieder sehe, Freunde, die ich vielleicht auch schon lange nicht mehr gesehen habe, neue Leute kennenlernen und die sehen, wie sie es geniessen.
2: Jetzt startet es gerade morgen, das Generationenfestival. Geht 3 Tage bis am Sonntag. Was denkt ihr jetzt am Sonntag, wenn Besucherin oder Besucher nach 3 Tagen oder vielleicht nach einem kurzen oder längeren Besuch heimgeht? Was soll sie oder er denn erlebt haben?
1: Ich gehe davon aus, dass ein paar BesucherInnen an das Generationenfestival kommen und nach Generationengraben suchen. Und ich bin ganz sicher, da haben sie vergeben gesucht. Ich hoffe auch, dass sie Neues entdecken und mit Ideen, wie sie sich einbringen können oder wo sie mitmachen können. Und natürlich hoffe ich, dass sie so von UND Generationentandem begeistert sind, dass sie gerade Mitglied werden und an einem von unseren Projekten oder an unseren ständigen Angeboten teilnehmen werden.
0: Heidi Bühler von UND Generationentandem, wo das Generationenfestival aus Freiwilligen mitorganisiert. Morgen geht's los bis am Sonntag auf dem Gelände vom Gymnasium zu Thun im Seefeld. Infos zum Generationenmerit, zum Musikprogramm und weiters findet ihr alles online unter dem Stichwort Generationenfestival Thun.

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0: Dirk Schiefend auf der SRF Musikwelle. Und jetzt sagen wir ab in unsere News-Redaktion.
1: Die Nachrichten von SRF um 12 mit Roger Brändlin. Der Bundesrat möchte die Mehrwertsteuer um 0,5 Prozentpunkte erhöhen, um mit diesem zusätzlichen Geld die Armee zu finanzieren. Dagegen gibt es aber Widerstand im Parlament. Nach der Finanzkommission im Ständerat hat nun auch die Sicherheitspolitische Kommission des Ständerats entschieden, dass 0,5 Prozentpunkte zu viel seien. Sie schlägt vor, die Mehrwertsteuer lediglich um 0,2 Prozentpunkte zu erhöhen, wie dies die andere Kommission zuvor auch schon vorgeschlagen hatte. Und die Erhöhung soll dafür über 18 Jahre laufen und nicht bloß über 12, wie der Bundesrat dies möchte. Die Kommission will auch zusätzliches Geld aus dem allgemeinen Bundeshaushalt in die Armee stecken. Und sie möchte auch, dass die Erhöhung der Mehrwertsteuer separat abgestimmt wird an der Urne. In der Herbstsession entscheidet dann der Ständerat als Ganzes über die Erhöhung der Mehrwertsteuer für die Armee. Zwei Kurzmeldungen. Im EU-Parlament hat die zuständige Kommission Ja gesagt zum Vertragspaket mit der EU, mit der Schweiz. Der Entscheid fiel deutlich, es habe keine Diskussionen gegeben, heißt es aus der Kommission der EU. Man wünsche sich eine starke, stabile und ehrgeizige Beziehung zur Schweiz. Die Abstimmung im gesamten EU-Parlament steht noch aus. In der Schweiz kommen die neuen Verträge mit der EU in der Herbstsession in den Ständerat. Der Zivilstand geschieden soll in der Schweiz abgeschafft werden. Der Bundesrat unterstützt einen entsprechenden Vorstoß aus dem Parlament. Die Scheidung sei ein abgeschlossenes rechtliches Ereignis, heißt es im Vorstoß, und der Zivilstand solle nicht die Lebensgeschichte einer Person abbilden. Als nächstes entscheidet das Parlament. Der vergangene Sommer war der wärmste, der je in der Schweiz gemessen wurde. Der bisherige Rekord aus dem Jahr 2003 wurde übertroffen, wie das Bundesamt für Meteorologie und Klimatologie heute mitteilt. Die Durchschnittstemperatur von Juni bis August lag bei 17,2 Grad inklusive der Nächte und damit war es 0,4 Grad wärmer im Schnitt als 2003. An vielen Orten gab es in diesem Sommer neue Hitzerekorde und so viele Hitzetage und Tropennächte wie noch nie. In Neuenburg und Glarus etwa gab es 18 Hitzetage mehr als im bisherigen Rekordsommer 2003. Die Börsendaten von Sixt. Der Swiss Market Index liegt im Moment bei 13.793 Punkten und damit leicht im Minus von 0,1 Prozent. Die Devisen, der Euro wird zu 94,29 gehandelt und der Dollar zu 81,05. Und noch das Wetter. Zum Teil ist es sonnig, vor allem im Flachland heute. In den Alpen und im Süden wird es lokal nass. Morgen ist es trotz Wolkenfeldern ziemlich sonnig. Die Temperatur heute um 20 Grad, morgen um 22. Das waren Nachrichten von Radio SRF, verantwortlich Jan von Dubbel.
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0: Grüß euch miteinander, gute Wünsche, falls ihr gerade am Essen seid. Im Studio für euch der Joel Gilgen und parat zum Singen die Anita und die Alexandra Hoffmann. Da sind sie mit, weil es dich gibt. Schön seid ihr bei uns, wünsche einen ganz gemütlichen und schönen Donnerstagmittag.

0: kleiner. Wahrheit ist so wie ein Regenbogen. Morgen geht's los, das erste eidgenössische Jugendjodelfest in Grindelwald. Zum ersten Mal treffen sich Kinder und Jugendliche und zeigen, was sie so können. In der Sparte Jodel, Alphorn spielen und Fahnen schwingen. Im Voraus ist in den sozialen Medien, dort, wo heute die Jungen sind, fleissig auf den Anlass hingewiesen worden. Und so hat es getönt.
1: Jodeln ist nicht nur etwas für die ältere Generation. Grindelwald beweist das Gegenteil. Mein Name ist Heidi Schlunecker. Ich bin Präsidentin des ersten eidgenössischen Jugendjodelfest.
2: Mir gefällt am besten, dass man mit der Tracht und mit der schönen Frisur ist.
3: Jetzt wir gehen zur Wettertanne.
1: Grundsätzlich kann jede Person lernen jodeln. Die Jungen tun auch heute noch jodeln, weil es einfach cool ist. Wenn man alltag wieder aufs Neue rausjodelt und mit dem Club unterwegs ist, dann gibt man die Tradition automatisch den Kindern weiter.
2: Wir wird vom 11. bis am 13. September
4: hat das Jugendjodlerfest
2: in Grindelwald.
0: Und die Videos, die sind richtig gut angekommen und haben zu reden gegeben. Genau das, was man hätte wollen, erreichen damit, sei es auf WhatsApp, Facebook, Insta oder TikTok. Etwa 1000 Aktive haben sich angemeldet. Wow, muss man da sagen. Und auch die OK-Präsidentin Heidi Schlunecker ist begeistert.
5: Also wir sind einfach absolut überwältigt, weil wir wirklich jetzt die grossen farbigen Festpin verschickt. Das sind ja für die Aktiven. Und wir mussten da sogar noch wie nachher bestellen über die Lieferung, wo wir eigentlich zuerst das Gefühl hatten, wie viel das komme. Weil es sind jetzt ein Haufen Kinder, Körli, Kinder, die eigentlich sehen, wo sie aus der Schule kommen. Und ich sehe, sie verleuen das Körli. Ich sehe, sie kommen dann gleich noch mit auf Grindelwald. Und darum haben wir mittlerweile 1090 Aktive. Und ich denke, ja, das zeigt ja einfach auch, dass das Interesse da ist von den Jungen. Und das ist ein riesen Erfolg, auch für uns. Also wir sind wirklich Freude wie verrückt, ja.
0: Ja, und morgen geht es jetzt also los. Bei gutem Wetter das erste eidgenössische Jugendjodelfest in Grindelwald. Wir wünschen auf jeden Fall ein ganz schönes Fest allen, die dabei sind. Und jetzt hören wir uns das Elender Kinderchörli an mit dem Lied «Fürs Leben gern singen». Das Kinderchörli ist am Fest ebenfalls mit dabei.

0: 12.30 Uhr, Rendezvous, die Mittagsinformationen von Radio SRF. Ein Sommer der Rekorde. 2026 war heißer als der Jahrhundertsommer 2003, was wir daraus lernen sollten. Eine Bedrohung für die Menschheit. Ein KI-Entwickler von Anthropic warnt eindringlich. Wie gefährlich ist die neue Technologie? Das Rendezvous-Interview. Das Ende für den Sonntagsblick. Wie stark das die anderen zwei Sonntagszeitungen bedroht. Eine unvorstellbare Verwüstung. SRF Südasien-Korrespondentin Maren Peters erzählt zwei Wochen nach der Flutkatastrophe im Himalaya-Gebiet von den schwierigen Bergungsarbeiten. Das Tagesgespräch um eins. Rendezvous. Diesen Mittag verantwortlich ist Radka Laubacher. Zur Sendung begrüßt sie Ivana Pribakovic. Einige erinnern sich noch an den Hitzesommer 2003, als viele in jedes Gewässer sprangen, um sich abzukühlen. Einen Sommer, in dem auch viele Fische starben. Heute zeigt das Bundesamt für Meteorologie und Klimatologie auf, dass der Sommer 2026 noch heißer war und neue Rekorde aufstellt. Wissenschaftsredaktorin Felicitas Erzinger, welche Rekorde wurden diesen Sommer gebrochen?
1: Viele. Von Juni bis August lag die Durchschnittstemperatur mit 17,2 Grad, nochmals knapp 0,4 Grad über jener von 2003. Und damit ist dieser Sommer klar der neue Rekordsommer. Und das zeigt sich auch an der Anzahl Hitzetage. Es war deutlich öfter 30 Grad oder mehr. Und auch die 35-Grad-Marke, die wurde so oft geknackt wie noch nie. Vielerorts gab

0: Quellen versiegten. Und dort, wo es Wasser hatte, noch Wasser hatte, war dieses oft sehr warm. Und diese Kombination aus sehr warmem Wasser und wenig bis kein Wasser, das wurde für Fische beispielsweise zu einem großen Problem. Fachleute gehen von einem massiven Fischsterben aus dieses Jahr. Ein anderes eindrückliches Bild, die braunen Wälder. Mancherorts färbt sich das Laub bereits im Juli. Und hier wird sich das genaue Ausmaß der Schäden erst noch zeigen. Etwas anderes gut Sichtbares, die gelben Wiesen, sprich auch die Landwirtschaft hatte mit Futtermangel zu kämpfen, Ernteausfällen, die Gletscherschmelze war massiv und etwas weniger sichtbar im Untergrund, das Grundwasser hatte teils sehr tiefe Pegel.
1: Die Schweiz ist ja nicht isoliert. Dementsprechend sind die globalen Trends auch aufsehenerregend. Der Copernicus-Bericht sagt, weltweit sei der August so heiß gewesen wie kein August zuvor und die Meere so warm wie nie zuvor. Was sind denn die Folgen der erhitzten Meere der Welt?
0: Zum einen dehnt sich wärmeres Wasser aus, das lässt den Meeresspiegel ansteigen. Gleichzeitig schmelzen durch die Erwärmung auch das Meereis und ins Meer ragende Gletscher vermehrt. Das führt ebenfalls zu einem höheren Meeresspiegel. Und dann setzen Hitzewellen im Meer auch den Tieren und Pflanzen zu. Korallen etwa leiden unter den hohen Temperaturen. Und auch Meeresströmungen könnten sich verändern. Das wird aktuell intensiv erforscht, um das noch besser verstehen zu können.
1: Ist jetzt das ein Vorgeschmack auf zukünftige Sommer oder war das etwas wie ein Ausreißer?
0: Klar, ein Vorgeschmack. Es entspricht dem, was die Klimamodelle für die Zukunft voraussagen. In einer 3 Grad wärmeren Welt, auf die wir aktuell ungefähr zusteuern, wäre das ein durchschnittlicher Sommer. Rund jeder zweite dürfte noch heißer werden, einige auch noch trockener. Also auf jeden Fall etwas, worauf wir uns besser vorbereiten sollten.
1: Und wie könnten wir uns besser vorbereiten? Ja, zum Beispiel in Bezug auf Städtebau oder den Umgang mit der Ressource Wasser?
0: Ja, gerade was die Trockenheit angeht, ist es wichtig, Wasser möglichst wieder zu speichern in den Städten, auf landwirtschaftlichen Betrieben, aber auch im Wald, sprich in der ganzen Landschaft, mit Gräben, Becken, Teichen und so weiter. Und man muss die doch großen Datenlücken punkto Wasserverbrauch in der Schweiz schließen, denn nur wenn man weiß, wie viel die Landwirtschaft, die Industrie, die Kraftwerke, die Trinkwasserversorgung braucht, dann kann ich auch entscheiden oder priorisieren, wer dann wie viel bekommt, wenn das Wasser knapp wird.
1: Lassen sich meteorologisch Aussagen machen für den Winter, der auf uns zukommt?
0: Was das Wetter betrifft, nicht, aber die Folgen des Sommers, sie könnten noch Monate spürbar bleiben. Interessant ist hier vor allem der Blick auf das Grundwasser, denn der Winter, der ist essentiell, um die Grundwasserspeicher aufzufüllen. Und falls es nun im Herbst und Winter auch weniger regnen sollte als üblich, dann werden wir das kommendes Jahr spüren. Bereits der letzte Winter, 2025-26, der war schneearm. Im Frühling gab es wenig Regen und beides waren wichtige Faktoren für die Trockenheit diesen Sommer.
1: Wissenschaftsredaktorin Felicitas Erzinger, vielen Dank. Weiter geht's mit Nachrichtenmeldungen. Im Europäischen Parlament zeichnet sich ein Ja ab zum Vertragspaket zwischen der Schweiz und der EU. Roger Brändlin.
2: Die zuständige Kommission des EU-Parlaments hat dem Vertragspaket mit einer deutlichen Mehrheit schon mal zugestimmt. Man wünsche sich eine starke, stabile und ehrgeizige Beziehung zur Schweiz, begründet die Kommission. Die Zustimmung der Kommission ist eine Empfehlung an das Europäische Parlament als Ganzes, eben die Verträge anzunehmen. Das neue Vertragspaket zwischen der Schweiz und der EU wird in den nächsten Wochen auch im Schweizer Parlament diskutiert. Das letzte Wort hat dann das Stimmvolk. Der Bundesrat möchte bekanntlich die Mehrwertsteuer um 0,5 Prozentpunkte erhöhen, um mit dem zusätzlichen Geld die Armee zu finanzieren. Dagegen gibt es aber Widerstand im Parlament. Nach der Finanzkommission im Ständerat ist nun auch die Sicherheitspolitische Kommission des Ständerats der Meinung, 0,5 Prozentpunkte seien zu viel. Sie schlägt vor, die Mehrwertsteuer lediglich um 0,2 Prozentpunkte zu erhöhen, dafür aber für eine längere Zeit. In der Herbstsession entscheidet dann der Ständerat als Ganzes über die Vorlage. Der Zivilstand geschieden soll in der Schweiz abgeschafft werden. Der Bundesrat unterstützt einen entsprechenden Vorstoß aus dem Parlament. Die Scheidung sei ein abgeschlossenes rechtliches Ereignis, heißt es in dem Vorstoß, und der Zivilstand solle nicht die Lebensgeschichte einer Person abbilden. Als nächstes entscheidet dann das Parlament darüber. Die Zahl der leerstehenden Wohnungen und Einfamilienhäuser in der Schweiz ist unter 1% gesunken, zum ersten Mal seit 15 Jahren. Schweizweit gab es am 1. Juni knapp 45.500 leere Wohnungen, das sind knapp 3.000 weniger als ein Jahr zuvor. In fast allen

0: städtischen Regionen der Schweiz waren am Stichtag weniger Wohnungen frei als im Jahr davor. Nur im Grossraum Zürich waren es ein bisschen mehr. Der Nachrichtendienst des Bundes, der schweizerische NDB, hat sein Dossier über den deutschen Naziverbrecher Josef Mengele veröffentlicht. Mengele war im Konzentrationslager Auschwitz verantwortlich gewesen für grausame medizinische Experimente an Gefangenen. Und er schickte unzählige Menschen in den Tod. Er selbst starb dann 1979. Die nun vom NDB im Internet veröffentlichten Akten über Mengele sind teilweise geschwärzt. Die Freigabe des Mengele-Dossiers geht auf einen Historiker zurück. Dieser will herausfinden, ob der Nazi-Verbrecher 1961 in der Schweiz war und ob ihn die Schweizer Behörden damals entkommen ließen. In einer Reaktion kritisiert der Historiker nun die Schwärzungen. Die Forschung müsse auf das Original zugreifen können, fordert der Historiker. In der Schweiz gelangen jedes Jahr fast 220 Tonnen Mikroplastik in die Umwelt. Das zeigt eine neue Studie, die die Mikroplastikbelastung zum ersten Mal für die Schweiz systematisch erfasst hat. Das Mikroplastik stammt etwa aus Polyesterkleidung, von PET-Flaschen oder aus anderen Plastikverpackungen. Die Plastikrückstände werden sehr lange nicht abgebaut. Was die gesundheitlichen Folgen seien, müsse noch erforscht werden. Die Studie wurde durch die Forschungsinstitute EMPA, EAVAC und Agroscope gemeinsam durchgeführt. Am meisten Mikroplastik fanden die Forschenden im Raum Zürich, aber auch ländliche Regionen seien betroffen. Der ehemalige Schweizer Eishockey-Nationaltrainer wird wegen der Affäre um ein gefälschtes Covid-Zertifikat für 4 Jahre gesperrt. Das hat der internationale Eishockey-Verband entschieden. Ein entsprechender Bericht der NZZ deckt sich mit Informationen von SRF Sport. Die 4-jährige Sperre gilt nur auf Nationalmannschaftsebene. Der Entscheid kann noch weitergezogen werden. Noch offen ist, ob Swiss Sports Integrity die Sperre auch übernimmt. Dann dürfte Patrick Fischer auch nicht mehr für Clubs in der Schweiz arbeiten. Das Wetter am Nachmittag: scheint im Flachland oft die Sonne, sonst ist es wechselnd bewölkt heute. In den Alpen und im Süden gibt es vereinzelt Schauer. Morgen ist es trotz Wolkenfeldern ziemlich sonnig. In den zentralen und östlichen Alpen ist es zunächst noch bewölkt. Die Temperatur heute um 20 Grad im ganzen Land, morgen um 22 Grad im Norden und 25 Grad im Süden.
1: SRF Verkehrsinfo von 12.40 Uhr. Vorsicht im Tessin. Auf der A2 Gotthard Chiasso beim Grancia-Tunnel. In beiden Richtungen besteht Gefahr durch Personen auf der Fahrbahn. Da mache ich nicht mehr mit, sagte einer der Entwickler der KI-Firma Anthropic, Jacob Coxon. Der 27-jährige Brite hat seinen Job im Silicon Valley gekündigt, weil er nicht mitverantwortlich sein will, was da in den Labors geschieht. Er hat 3 Jahre lang an den Systemen der weltweit leistungsstärksten KI-Modelle gearbeitet und sagt, künstliche Intelligenz könne bis 2040 die gesamte Menschheit töten. Er ist nicht die einzige solche Stimme. Auch Microsoft-Gründer Bill Gates warnt vor der künstlichen Intelligenz und auch die UNO hat kürzlich ähnliche Warnungen ausgestoßen. Frage an Digitalredaktor Guido Berger. Der Forscher sagt, die Unternehmen, die immer mächtigere KI entwickeln, spielten mit unserem Leben. Wie begründet er diese drastische Aussage?
2: Also der Gedankengang geht so, die aktuell nehmen die Fähigkeiten von KI sehr schnell zu und das Ziel ist eigentlich die sogenannte RSI, also die Recursive Self-Improvement, also dass KI so gut im Forschen und Programmieren wird, dass sie sich selber verbessern kann. Und wenn das gelingt, dann werden natürlich die Fähigkeiten dieser KI exponentiell besser, dann entsteht so eine Superintelligenz, die uns dann überflügelt. Und dieser Forscher glaubt, wie viele andere in der KI-Industrie, dass wir uns so in einem Endspurt befinden, also dass diese RSI kurz bevorsteht und es eigentlich nur noch eine Frage von wenigen Jahren ist, bis wir die erreicht haben.
1: Welche Gefahren drohen dann ganz konkret?
2: Dort werden die Szenarien dann schnell etwas unschärfer und klingen auch so sehr nach Science Fiction, also dass diese Superintelligenz uns zum Beispiel umbringen will, weil sie verhindern will, dass wir sie abschalten, dass sie irgendwie ein tödliches Virus entwickelt und auf die Menschen loslässt, sei das jetzt absichtlich oder unabsichtlich. Aber das hängt eben immer von dieser Annahme ab, dass diese sich selbst verbessernde KI möglich ist und kurz bevorsteht und dass es uns in dieser kurzen Zeit, die wir noch hätten, nicht gelingt, rechtzeitig irgendwie eine Kontrolle sicherzustellen.
1: Also ist es nur eine Frage der Zeit, bis dieser Kontrollverlust der Menschen über die Maschinen Tatsache ist?
2: Also es gab ja so in letzter Zeit einige Beispiele von neuen KI-Modellen, die irgendwie selbstständig Systeme gehackt haben, um Schranken einer Testumgebung zu umgehen zum Beispiel. Und so wie man diese KI-Agenten, also diese mehr oder weniger autonome KI sicher baut, ist einfach wirklich noch unklar. Also wie stellt man sicher, dass die wissen, welche Anweisungen gut sind und welche schlecht? Wie legt man Ziele fest? Wie schränkt man ein, welche Mittel ein solcher KI-Agent dann als gerechtfertigt betrachtet, um das Ziel zu erreichen. Also insgesamt, wie stellt man sicher, dass KI im Interesse der Menschen handelt und nicht gegen uns? Und diese Frage ist einfach wirklich noch offen, wie man das tun soll. Und das ist genau die Kombination, die Leuten wie Coxon Sorgen macht. Einerseits eine starke Zunahme der Fähigkeiten und andererseits noch kein Plan, wie man das sicher kontrollieren kann.
1: Wenn man Ihnen so zuhört, kommt mir jetzt in den Sinn, wie es war bei der Entwicklung der Atombombe. Da hat man irgendwann gewusst, das wird ganz schön gefährlich. Aber damals hat man nicht gestoppt mit der Forschung, sondern im Gegenteil, man hat sehr, sehr stark weitergemacht, um die Ersten zu sein. Sind jetzt die KI-Firmen in einem quasi ähnlichen Wettlauf gefangen, dass jeder will der Erste sein bei der Entwicklung?
2: Das ist auf jeden Fall so, weil das Versprechen ist, wer diese sich selbst verbessernde KI erreicht, der bekommt dann unendlich Macht und Reichtum. Und darüber konkurrenzieren einerseits eben diese privaten KI-Unternehmen direkt, aber natürlich hat das auch eine geostrategische Komponente. Also in welchem Land sind diese Unternehmen, welches Land kontrolliert dann vielleicht diese Technologie? Und vor diesem Hintergrund ist es eher zweifelhaft, dass es möglich ist, da diesen Wettlauf zu bremsen.
1: Die Herausforderung ist wahrscheinlich auch, wie man die künstliche Intelligenz regulieren könnte und allenfalls bei Bedarf auch stoppen. Wo stehen wir da?
2: Also es ist ja eben so, dass nicht die Staaten hier die Forschung betreiben, sondern dass das Unternehmen sind, private. Und die Staaten stehen deshalb in diesem schwierigen Dilemma, soll man das jetzt bremsen, um allenfalls drastische Sicherheitsprobleme zu verhindern, oder schießt man sich damit gleich selber in den Fuß, weil dann irgendwelche Konkurrenten, beispielsweise China, zuerst diese Superintelligenz entwickeln und unendliche Macht und Reichtum erhalten.
1: Was ist jetzt Ihr Fazit?
2: Also ich glaube, man muss davon ausgehen, dass eine Regulierung allein diese Probleme nicht lösen kann. Und ich glaube, man muss auch davon ausgehen, dass eine komplette Kontrolle dieser KI-Agenten nicht gelingt. Aber deshalb bleibt die Kernfrage für mich, ist überhaupt möglich, so eine selbstverbessernde KI zu bauen? Also nehmen diese Fähigkeiten wirklich weiterhin so schnell zu wie jetzt gerade? Und wo kommt dann eigentlich all die dafür nötige Rechenleistung und Energie her? Und das verleitet mich dazu, trotz dieser lautstarken Panik in diesen Kreisen, deren Prognosen eher etwas anzuzweifeln.
1: Danke für Ihre Einschätzung, Digitalredaktor Guido Berger im Rendezvous. Und mit diesen Themen geht es in der Sendung weiter. Der Name Sonntagsblick verschwindet, aber der Inhalt bleibe, sagt Ringe-CEO Ladina Heimgartner.
3: Der Sonntagsblick wird einfach nicht mehr am Sonntag zugestellt, sondern einen Tag früher. Man kann ihn über 2 Tage lesen. Er heißt ein bisschen anders, aber ansonsten sind alle Qualitäten immer noch da.
1: Was heißt das für die Konkurrenz, die NZZ am Sonntag und die Sonntagszeitung? Den hiesigen MedTech-Firmen geht es noch gut, aber der Standort Schweiz verliere an Attraktivität. Was tun nun? Und bei der nachhaltigen Stromversorgung sind sie zentral. Batteriespeicheranlagen. Die im Moment größte wurde gestern in Gurtnellen im Kanton Uri in Betrieb genommen. Das Rendezvous war dabei. Am Sonntag den Sonntagsblick aus dem Briefkasten fischen und dann beim Frühstück darin blättern. Ende Jahr ist Schluss damit. Das Medienhaus Ringier stellt die älteste Sonntagszeitung der Schweiz per Ende Jahr ein. Dafür gibt's ab Januar eine erweiterte Samstagsausgabe unter dem Namen «Blick fürs Wochenende». Der Entscheid markiert das Ende einer fast 60-jährigen Zeitungstradition. Aber nicht nur das. Der Druck auf die verbleibenden Sonntagszeitungen wird weiter steigen. Inlandredaktor Philipp Schremli.
4: Es tue ihm schon weh, sagt Marc Walder, CEO des Medienkonzerns Ringier.
5: Ich bin als Kind mit dem Sonntagsblick aufgewachsen und deshalb wäre es falsch, wenn ich sagen würde, das ist nicht auch ein emotionaler Tag.
4: Aber er sei ein Realist und die Produktion des Sonntagsblicks sei für Ringier mittlerweile schlicht zu teuer geworden. Es sei daher ein finanzieller Entscheid gewesen, sagt Walder.
5: Den Vertrieb und den Druck am Sonntag nicht zu machen, spart Kosten substanziell.
4: Zeitungen zu finanzieren sei in den vergangenen 2 Jahrzehnten grundsätzlich schwieriger geworden, sagt Ladine Heimgartner, Geschäftsführerin von Ringier Medien Schweiz. Die Verlage kämpften mit sinkenden Aboverkäufen, mit rückläufigen Werbeeinnahmen und bei einer Sonntagszeitung komme noch hinzu:
3: Die Sonntagszustellung ist speziell herausfordernd, einerseits wegen der Kosten, andererseits wird es immer schwieriger, die Menschen auch in den ein bisschen ländlicheren Gebieten pünktlich zu erreichen, frühmorgens zu erreichen. Und wenn wir das auf den Samstag schieben können, dann ist dieses Problem gelöst.
4: Den Wegfall des Sonntagsblicks will Ringier mit einer ausgebauten Samstagsausgabe auffangen. Diese soll künftig unter dem Titel «Blick fürs Wochenende» erscheinen. Verantwortlich dafür seien jene Redaktorinnen und Redaktoren, die bisher für den Sonntagsblick gearbeitet hätten, sagt Chefredaktor Reza Rafi.
6: Das hat anfangs für Verunsicherung gesorgt, das ist völlig klar. Gleichzeitig jetzt mit dem Produkt, an dem wir jetzt alle arbeiten, ist das einer, würde ich sagen, einer Aufbruchstimmung gewichen.
4: Entlassungen seien keine geplant. Das Ende des Sonntagsblicks markiert auch das Ende eines Stücks Schweizer Mediengeschichte. Der Sonntagsblick erschien erstmals 1969, er war damit die älteste Schweizer Sonntagszeitung. Nun geht Ringier jenen Weg, den CH Media bereits vor einigen Jahren eingeschlagen hat. Der Verlag stellte seine Sonntagszeitung ein und lancierte stattdessen die Schweiz am Wochenende. Damit verbleiben in der Deutschschweiz noch 2 eigenständige Sonntagstitel, die NZZ am Sonntag und die Sonntagszeitung. Diese beiden Titel könnten durch den Wegfall des Sonntagsblicks aber zusätzlich unter Druck geraten, denn die Verlagshäuser Ringier, TX Group und die NZZ Mediengruppe teilten sich bislang die Kosten für Druck und Vertrieb. Ringier-Chef Marc Walder sagt dazu:
5: Ich hoffe, dass es die beiden anderen Sonntagspublikationen, also die NZZ am Sonntag und die Sonntagszeitung, die ich beide sehr gerne lese, weiterhin am Sonntag gibt. Natürlich werden die Kosten für diejenigen beiden, die jetzt übrig bleiben, höher werden.
4: Matthias Künzler, Medienwissenschaftler von der Freien Universität Berlin, glaubt nicht, dass die Schweizer Sonntagszeitungen eine Zukunft haben.
7: Ich denke, ein paar Jahre wird es sie noch geben. Ich glaube aber, das ist nur eine Übergangszeit. Ich glaube, die werden verschwinden.
4: Nicht nur die hohen Produktionskosten und die sinkenden Einnahmen würden gegen eine Zukunft der Sonntagszeitungen sprechen, sondern auch das Nutzungsverhalten der Kundinnen und Kunden.
7: Die Mediennutzerinnen konsumieren immer mehr online und wenn sie online konsumieren, erwarten sie täglich ein gewisses Angebot und werden da nicht am Sonntag plötzlich sagen, ich nehme jetzt Sonntagstitel den oder den, sondern sie bleiben bei den Portalen, wo sie auch sonst drin sind.
4: Optimistischer ist dagegen Vinzenz Wies, Medienwissenschaftler von der Zürcher Hochschule für angewandte Wissenschaften.
8: Der Schweizer Sonntagsmarkt ist nach wie vor attraktiv, man hat da Zeit zum Lesen. Und es gibt ja in der Medienbranche einen natürlichen Drang zum Monopol. Also diejenigen, die übrig bleiben, die werden sich den Markt jetzt nicht dritteln müssen, sondern aufteilen können, haben durchaus Chancen, in diesem Markt weiter zu bestehen.
4: Zum letzten Mal erscheinen wird der Sonntagsblick am 27. Dezember. Am 9. Januar kommt dann der Blick fürs Wochenende.
1: Sie hören Jean Devaux, es ist 9:09. Insulinpumpen, künstliche Hüftgelenke, Herzschrittmacher. In der Schweiz werden zahlreiche Produkte der Medizintechnik hergestellt. Das Land zählt zu den bedeutenden Produktionsstandorten. Von hier gelangen Beatmungs- und Diagnosegeräte in die ganze Welt. Die MedTech-Branche gehört denn auch zu den exportstärksten des Landes. Nach Rekordjahren sind am bisher stahlblauen Himmel erste graue Wolken aufgezogen. Der Interessenverband der Branche stellt in einem neuen Bericht Forderungen auf. Wirtschaftsredaktorin Isabel Pfaff.
9: Es klingt erstmal alles ziemlich positiv. Rund 1400 Firmen, knapp 72.000 Beschäftigte und letztes Jahr ein Rekordumsatz von 26 Milliarden Franken. Für Adrian Hunn, Direktor des Branchenverbands Swiss MedTech, steht fest, den Medizintechnikfirmen geht's gut.
10: Die Branche ist in den letzten zwei Jahren im Schnitt etwa 5,5% gewachsen. Das ist doppelt so stark wie die Gesamtschweizer Wirtschaft.
9: So steht es in einem neuen Bericht von Swiss MedTech. Dass es so gut läuft, ist in diesen Zeiten keine Selbstverständlichkeit. Die US-Zölle zum Beispiel treffen die Medizintechnikbranche. Die USA sind der zweitwichtigste Exportmarkt für die MedTech-Branche nach der EU. Aber Adrian Hunn sagt auch,
10: die MedTech-Branche ist natürlich essentiell für das Gesundheitssystem. Das heisst, gerade im Bereich von Gesundheitsmärkten ist es schwierig, die Produkte vom einen auf den anderen Tag zu ersetzen. Also die Auswirkungen haben sich in den letzten zwei Jahren wenig gezeigt auf der Produktseite. Man hat aber gesehen, dass das gesamtwirtschaftliche Umfeld anspruchsvoller geworden ist.
9: Wie anspruchsvoll es werden könnte, zeigte sich gestern an der Firma Zimmer Biomed, die in Winterthur Gelenkprothesen herstellt, also etwa künstliche Hüft- oder Kniegelenke. Sie kündigte an, am Standort Winterthur 580 von insgesamt 730 Arbeitsplätzen abbauen zu wollen, also über drei Viertel. Für Swiss MedTech ist diese Nachricht eine deutliche Warnung und sie passt ins Bild, das die Branche zeichnet. Noch gehe es den MedTech-Firmen gut, aber der Standort Schweiz verliere an Attraktivität. Dem Branchenbericht zufolge stellen die Firmen weniger neue Leute ein. Zudem planen mehr als 40% der MedTech-Unternehmen derzeit keine Investitionen. Was also tun? Für Adrian Hunn ist klar, dass die Schweizer Politik nicht alles beeinflussen kann, etwa die Zollproblematik oder auch den starken Franken, der Schweizer Produkte im Ausland teuer macht. Was die Schweiz aber tun kann, laut Hunn, Freihandel anstreben und Handelshemmnisse abbauen, vor allem mit den zentralen Absatzmärkten EU und USA. Dazu zählt für Swiss MedTech auch die Sicherung des bilateralen Wegs mit der EU. Der Verband fordert außerdem, die Branche von zu viel Bürokratie und Abgabenlast zu befreien.
10: Wenn es schon erschwert wird gegen aussen mit zusätzlichen Handelshemmnissen, müssen wir vor allem im Inland dafür sorgen, dass wir möglichst wenig Abgaben haben, möglichst wenig Bürokratie und dann nicht noch, wie man jetzt plant, zusätzliche Aufsichtsabgaben für Medizinprodukte einführt oder Registrierungsgebühren für gewisse Datenbanken.
9: Was aber auch zur Wahrheit gehört, ins Ausland gehen die MedTech-Firmen schon seit vielen Jahren. Zum Beispiel das Burgdorfer Unternehmen Ipsomed, das auch Standorte in Deutschland, China und bald auch in den USA unterhält. Kann die Schweiz diese Dynamik wirklich aufhalten mit weniger Abgaben? Ipsomed-Chef Simon Michel findet ja.
11: Die Deglobalisierung ist nichts Neues, das passiert. Wir gehen näher zu Kunden, wir gehen näher in die Märkte raus, was die Schweiz machen kann. Sie muss im Wettbewerb attraktiv bleiben und diese Tendenz, dass wir näher gehen, kompensieren, indem sie den eigenen Standort noch attraktiver macht.
9: Noch attraktiver werden also und hoffen, dass die Verlagerungen ins Ausland nicht trotzdem weitergehen.
1: Isabel Pfaff. Strom aus Sonnenenergie in der Schweiz. In den vergangenen Jahren sind Zehntausende Photovoltaikanlagen ans Netz gegangen. 2025 produzierten sie fast 15% des verbrauchten Stroms. Der Bundesrat will aber, dass dieser Anteil auf das rund Doppelte steigt. Die Herausforderung dabei sind Schwankungen im Stromnetz. Denn Solaranlagen liefern an sonnigen Tagen mehr Strom, als verbraucht wird. Das macht das Stromnetz instabil. Abhilfe schaffen hier Großbatterien, die überschüssige Energie speichern und sie erst bei Bedarf wieder ins Netz einspeisen. Die im Moment größte Batteriespeicheranlage wurde gestern in Gurtnellen im Kanton Uri in Betrieb genommen. Zentralschweiz-Korrespondent Markus Föhn.
12: Auf den ersten Blick wähnt man sich in einer provisorischen Containersiedlung, hier gleich hinter der Autobahn in Richtung Gotthard. Wäre da nicht dieses leise, konstante Brummen? 28 Schiffscontainer große Batteriespeicher stehen vor dem Kraftwerk Arniberg in Gurtnellen, jeder 45 Tonnen schwer, die größte Batteriespeicheranlage der Schweiz. Erbaut haben sie der Energiekonzern Axpo und der lokale Stromversorger Energie Uri in gerade mal einem Jahr, sagt Frank Ament, bei der Axpo zuständig für den Bau von Batteriespeichern.
13: Wir speichern Energie aus dem Netz ein, wenn zu viel da ist. Aktuell, wenn die Sonne scheint, gibt es sehr, sehr viel Solarstrom. Und der Solarstrom wird entweder abgeregelt oder er wird zwischengespeichert.
12: Zwischengespeichert, um ihn dann ins Hochspannungsnetz zu speisen, wenn wieder mehr Strom gebraucht wird. So will die AXPO dazu beitragen, Schwankungen auszugleichen und das nationale Stromnetz stabil zu halten. Energie Uri wiederum will dank des Batteriespeichers mit Schwankungen im Urner Stromnetz möglichst selbstständig fertig werden. Denn, so sagt CEO Werner Jauch,
14: wenn wir selber uns ausregeln können, gibt es weniger Ausgleichsenergie und weniger Ausgleichsenergie profitieren wieder unsere Stromkunden davon.
12: Weil die Ausgleichsenergie jeweils zugekauft werden muss. Die Anlage in Gurtnellen ist bei weitem nicht die einzige in der Schweiz. Über ein Dutzend wurden in den vergangenen Jahren davon gebaut. Zahlreiche Projekte sind in Planung, wie etwa beim stillgelegten Atomkraftwerk Mühleberg, wo der Energiekonzern BKW einen Batteriespeicher bauen will, der noch einmal deutlich größer werden soll als jener in Gurtnellen. Batteriespeicher spielten eine zunehmend wichtige Rolle im Stromsystem, sagt Severin Novak, Dozent für elektrische Energiesysteme an der Hochschule Luzern.
15: Wir sind in der Energiestrategie 2050 unterwegs. Es werden mehr Erneuerbare ans Netz gebracht. Gleichzeitig installieren wir mehr Wärmepumpen. Wir haben ebenfalls die Elektromobilität, die versorgt werden muss. Und die produzieren und verbrauchen den Strom nicht immer gleichzeitig. Und da ist eben sicher ein Speichersystem zentral.
12: Dazu komme, dass ein solches System mit geringeren Investitionen verbunden sei als noch vor einigen Jahren. Das habe einen regelrechten Boom ausgelöst.
15: Es ist natürlich so, dass die Kosten von solchen Batteriespeichern extrem runtergekommen sind in den letzten Jahren. Also das macht es wirklich auch attraktiv.
12: Attraktiv, denn die Batteriebetreiber können ihren gespeicherten Strom der Swissgrid verkaufen, der Betreiberin des Schweizer Übertragungsnetzes. Diese kauft regelmäßig sogenannte Regelenergie zu, um Schwankungen im Stromnetz auszugleichen. Und dann, sagt Severin Novak, hätten Batteriespeicher zahlreiche weitere Vorteile.
15: Ja, also das kann, wie das Projekt auch in Gurtnellen ja zeigt, sehr schnell realisiert werden. Gleichzeitig ist das eine effiziente Speichertechnologie, was die Verluste anbelangt. Aber das andere ist sicher auch, dass ein Vorteil ist, dass man eben sehr schnell auch Energie ausspeisen kann.
12: Da Batteriespeicher deutlich schneller Energie liefern könnten als etwa Wasserkraftwerke. Auch Frank Ament von der AXPO ist überzeugt, dass der Boom von Batteriespeicheranlagen noch länger anhält.
16: Der PV-Ausbau in der Schweiz europaweit geht weiter. Und wir werden ohne Speicherung im System zukünftig einfach immer mehr Strom wegwerfen müssen.
12: Um dies zu verhindern, prüfe die AXPO, genau wie auch Konkurrenzunternehmen, weitere Batteriespeicheranlagen in der Schweiz. Sehr wahrscheinlich darum, dass es bald auch an weiteren Orten brummt, wie in Gurtnellen.
1: Es ist 13 Uhr. Ein Bergsturz von enormen Ausmaßen und darüber ein Gletscher. Diese zwei Komponenten lösten eine Flutwelle aus im Grenzgebiet zwischen China und Nepal. Eine bis zu 9 Meter hohe Flutwelle bahnte sich darauf den Weg durch die steilen Täler und riss Menschen, Tiere, Autos und ganze Dörfer mit. Für Radio SRF reiste unsere Südasien-Korrespondentin Maren Peters ins Katastrophengebiet. Wir sprechen gleich mit ihr im Tagesgespräch nach den Schlagzeilen mit Roger Brändlin.
0: Die Schweiz hat den wärmsten Sommer seit Beginn der Messungen hinter sich. Das wird heute durch das Bundesamt für Meteorologie bestätigt. Die durchschnittliche Temperatur der Monate Juni, Juli und August betrug 17,2 Grad. Im bisher wärmsten Sommer 2003 lag diese bei 16,8 Grad. Der Bundesrat will für die Armee die Mehrwertsteuer erhöhen. Der Widerstand im Ständerat dagegen wird größer. Nach der Finanzpolitischen Kommission findet nun auch die Sicherheitspolitische Kommission, 0,5 Prozentpunkte seien zu viel, 0,2 Prozentpunkte seien besser. Dafür soll die Mehrwertsteuererhöhung länger andauern, 18 statt 12 Jahre. Der ehemalige Schweizer Eishockey-Nationaltrainer Patrick Fischer wird wegen der Affäre um ein gefälschtes Covid-Zertifikat für 4 Jahre gesperrt. Das hat der internationale Eishockey-Verband entschieden. Die 4-jährige Sperre gilt nur auf Nationalmannschaftsebene. Der Entscheid kann noch weitergezogen werden.
17: 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Nach den Mittagsinformationen parat für Musik? Gut, wir nehmen eine schöne Stunde für euch parat mit Musik und starten mit einem tollen Duett. Bernd Klüver und Marion Merz. Schau mal herein. Am Mikrofon der Schwalgelke.

bisschen Latin klang da bei uns auf der SRF-Musikwelle mit der Nelly Patti und Nuevo Amor an diesem Donnerstagnachmittag. 100-jähriges Bestehen feiert die Thurgauer Trachtenvereinigung. Da ist sich so einiges einfallen an Events. Und zwei so Anlässe unter dem Motto «Juchzet und singet» könnt ihr erleben, morgen und am Sonntag. Wo das genau stattfindet und was euch da erwartet, das verrate ich in ein paar Minuten hier bei uns im Veranstaltungstipp.

0: Das tönt doch schön. Am Brunnen vor dem Tore. Gespielt auf dem Alphorn von der Lisa Stoll. Und da tönt es sicher auch gut.
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0: Thurgauer Trachtenvereinigung feiert in diesem Jahr ihr 100-jähriges Bestehen. Gegründet wurde 1926 in Zweifelden von 83 Trachtenfrauen mit dem Ziel, die traditionelle Thurgauer Kleidung zu erhalten und zu fördern. Und zum Jubiläum, da lässt der Thurgauer Trachtenchor zu besonderen Anlässen sein. Morgen Freitag am Abend, um 7:30, da klingt in der katholischen Kirche Wengi das Werk «Juchzet und singet» von Peter Roth. Mit dabei ist übrigens so die Appenzeller Familienkapelle Seitenklang. Und am kommenden Sonntag, um 10:30 am Vormittag, da kann man in der Kirche Ermatingen auch noch mal mit dabei sein, wenn der Trachtenchor das Werk vorträgt, anlässlich vom ökumenischen Erntedank-Gottesdienst. Weitere Informationen zu diesen beiden Veranstaltungen gibt es im Netz unter thurgauer-trachtenvereinigung.ch. thurgauer-trachtenvereinigung.ch.
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0: Täglich unsere Veranstaltungstipps für euch. Und wenn ihr wisst, wo etwas Tolles über die Bühne geht, vielleicht seid ihr selber auch aktiv oder Organisator, dann meldet uns das. Dann können wir das nämlich als guten Tipp an unsere Hörerinnen und Hörer weitergeben. Wir sind froh, wenn ihr uns das mitteilt, und zwar im Internet unter srfmusikwelle.ch. Das Medium TZ jetzt für uns. Es hängt ein Pferdehalfter an der Wand.

Der Paul Anka und Lonely Boy gehört da bei uns auf der SRF Musikwelle. Ja, manchmal gibt es Lieder, die genau das beschreiben, was wir alle irgendwann brauchen. Hoffnung. Ja, ein kleiner Lichtblick, Gewissheit, dass nach schwierigen Zeiten auch wieder bessere kommen. Genau das Gefühl vermittelt zum Beispiel das Musical Starlight Express. Und ihr wisst ja, ich bin ein grosser Musical-Fan und ich habe die legendäre Produktion zu Bochum jetzt gerade in meinen Ferien selber dürfen erleben. Und ich bin begeistert.

die Musik, die Atmosphäre und die auf Rollschuh durch die Halle rasenden Züge, das ist einfach einzigartig. Ah ja, und übrigens, ganz neu mit dabei in diesem internationalen Lokomotivenensemble, da fährt jetzt sogar ein Schweizer Zug mit und bringt ein Stück Schweiz auf die berühmte Musicalbühne zu Bochum. Ja, und jetzt würde ich doch meinen, lassen wir etwas aus dem Starlight Express. Twinke Mühre habe ich gefunden hier bei uns im Musikarchiv. Die hat auch mal ein Stück gesungen aus dem Musical, nämlich «Da ist ein Lichtschein am Ende des Tunnels». Ein Lied, das Mut macht und daran erinnert, immer vorzuschauen. Ich wünsche euch viel Vergnügen.

0: Céline Dion, bonjour, pardon, merci. Und bei uns geht's jetzt um Blasmusik.
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0: Wenn ihr gerne Blaskapellenmusik habt, ja, dann ist Schöpfheim im Luzerner Entlebuch an diesem Wochenende sicher eine Reise wert. Das Schweizerische Blaskapellentreffen ist alle zwei Jahre. Es ist der wichtigste Anlass in der Schweizer Blaskapellenszene. Bei mir im Studio ist jetzt unser Blasmusikredakteur, der Roman Portmann. Roman, erzähl, was läuft denn an diesem Wochenende so in Schöpfheim?
2: Ja, vor allem ganz viel Live-Musik. 47 Blaskapellen aus der ganzen Schweiz reisen auf Schöpfheim. Wobei der erste Höhepunkt ist dann gerade mal eine bekannte Kapelle von Tschechien, sagt der OK-Präsident vom Schweizerischen Blaskapellentreffen, der Hans-Peter Staub.
3: Es gibt verschiedene Highlights, bin ich überzeugt. Zum einen ist Freitagabend, wo der Vlado Kumpan kommt spielen. Das ist definitiv ein Highlight, dass wir ihn da gewinnen können. Und dann geht es am Samstagmorgen los, wenn die Vereine eintreffen. 47 Vereine kommen übers Wochenende. Das ist sicher immer schön, wenn wir dann die im Vereinsempfang begrüßen können, hier bei uns im Entlebuch. Und nachher die vielen verschiedenen Freikonzerte, die wir haben. Und das Wettspiel, die Rangverkündigung. Ja, es muss dann schauen, dass wir das wirklich geniessen können.
0: Der Hans-Peter Stauber hat hier von Freikonzert und von Wettspiel. Was heisst das genau?
2: Ja, alle 47 Blaskapellen, die an das Schweizerische Blaskapellentreffen kommen, spielen auf verschiedenen Bühnen zu Schöpfheim. Das sind dann eben die sogenannten Freikonzerte. Also da kann man wirklich durchs Festgelände schlendern, ein bisschen hören und sozusagen den gemütlichen Teil von diesem Fest geniessen. Am Samstag und Sonntag ist wirklich vom Morgen bis zu oben immer irgendwo Live-Musik. Und dann gibt's eben auch noch Wettspiele. Das heisst, 22 von diesen 47 Blaskapellen spielen dann auch noch vor einer Jury. Das kann jede Kapelle selber entscheiden, ob sie das will oder nicht. Und dort in diesem Wettspiel geht's dann um einen begehrten Titel Blaskapellen Schweizermeister.
0: Sind denn eigentlich die Wettspiele auch spannend für jemanden, der ja, vielleicht gerade nicht ein Experte ist in Sachen Blaskapellen?
2: Ich finde schon, ja. Man kann am Wettspiel die Blaskapellen auch ein bisschen in einem konzertanten, ruhigeren Rahmen geniessen. An den Freikonzerten ist ja dann vielleicht häufig ein bisschen Feststimmung ringsum. Und dann finde ich auch das System von der Bewertung sehr interessant an diesem Wettspiel. Die Jury tut nämlich jede Blaskapelle gerade unmittelbar nach dem Spielen bewerten. Und zwar macht sie das mit so Punktetäfeli. Also jeder von diesen 5 Juroren hat so Täfeli auf und dann kann man wirklich immer gerade ein bisschen mitröteln, ob man eigentlich ähnlich viele Punkte gegeben hat für das, was man gerade gehört hat. Und man weiss auch immer gerade sofort, ob eine Kapelle eine andere vielleicht überholt hat oder wie gerade ganz aktuell das Podest aussieht.
0: Also sicher auch spannend zum Zuschauen mit dabei sein. Die Wetterprognose übrigens, die sehen ja auch gut aus für das Wochenende. Ja. Dann würde ich sagen, wenn ein schönes Fest steht, hoffentlich nicht im Weg.
2: Mir dunkt es. Beim OK freut man sich auf jeden Fall. Der OK-Präsident Hans-Peter Staub sagt, wir sind parat für die 47 Blaskapellen und für ganz viele Besucherinnen und Besucher.
3: Es gibt für alle etwas an dem Fest. Man muss also nicht wissen, wie welches Instrument heisst. Jeder Mann ist willkommen. Es gibt wunderschöne Melodien. Es gibt sehr schöne Treffen, auch neben dem Fest. Und sehr viele gemütliche Stunden. Das macht man sehr gern, vor allem mit dem rechte Entlebucher Schwarze, wie wir da sagen, mit einem guten Kaffeeschnaps. Dann kann man da Stunden verweilen.
0: Entlebucher Schwarz habe ich noch nie gehabt. Hast du schon mal einen gehabt?
2: Nein, ich habe eher das Gefühl, die sind doch halb so durchsichtig, oder? Dass gar nicht so okay, viel Kaffee drinnen ist.
0: Lass dich überraschen. Du bist ja, Roman, am Samstag und am Sonntag in Schöpfheim und berichtest uns auch immer wieder mal live von diesem Schweizerischen Blaskapellentreffen. Oder wir hören natürlich jetzt noch etwas.
2: Ich schlage vor, wir hören die Kapelle, die vor 2 Jahren gewonnen hat. Die amtierende Schweizermeisterin, die am Wochenende in Schöpfheim also als Titel Verteidigerin ins Rennen geht. Und das ist die Luzerner Blaskapelle Lublaska.
0: Ja, und von Ihnen hören wir Polka Glückskinder. Danke vielmals, Roman.
2: Danke auch.

Schöne Hymne zum Mitschwelgen. Christian Engel, zu schön, um wahr zu sein. Aber noch mehr Musik zum Mitschwelgen, mitsingen. Vor allem eure Musik, die ihr gewünscht habt, die gibt's jetzt gerade nach den zwei Nachrichten bei der Ricarda Trepp. Mein Name ist Joel Gilgen. Schön, dass ihr euch durch den Vormittag und Mittag zu begleiten. Wir hören uns morgen wieder, wenn ihr wollt. Habt's gut. Bis gleich und auf Wiederhören.

0: Die Nachrichten von SRF um 2 mit Patrick Walter. Guten Tag. Wie stark soll die Mehrwertsteuer angehoben werden zugunsten der Armee? Der Bundesrat will 0,5 Prozentpunkte mehr, die zuständigen Kommissionen im Ständerat 0,2 Prozentpunkte. Dann, der Rekordhitzesommer 2026 hat zahlreiche Folgen für die Umwelt. Und der Schweizer Fußballnationalspieler Noah Okafor will nicht mehr unter Trainer Murat Yakin spielen. Das Wetter, teils sonnig, in den Alpen und im Süden lokal nass, bei 20 Grad heute. Der Bundesrat möchte die Mehrwertsteuer um 0,5 Prozentpunkte erhöhen, um mit dem zusätzlichen Geld die Armee zu finanzieren. Dagegen gibt es Widerstand im Parlament. Nach der Finanzkommission im Ständerat hat nun auch die Sicherheitspolitische Kommission des Ständerats entschieden, dass 0,5 Prozentpunkte zu viel seien. Sie schlägt vor, die Mehrwertsteuer lediglich um 0,2 Prozentpunkte zu erhöhen, wie dies die andere Kommission zuvor auch schon vorgeschlagen hatte. Die Erhöhung soll dafür über 18 Jahre laufen, nicht bloß über 12, wie der Bundesrat dies vorschlägt. In der Herbstsession entscheidet der Ständerat darüber. Der vergangene Sommer war der wärmste, den es seit Messbeginn je in der Schweiz gegeben hat. Der bisherige Rekord aus dem Jahr 2003 wurde übertroffen, das schreibt das Bundesamt für Meteorologie und Klimatologie. Die Durchschnittstemperatur am Tag und in der Nacht von Juni bis August lag bei 17,2 Grad. Damit war es 0,4 Grad wärmer als 2003. An zahlreichen Messstationen wurden auch Rekorde bei den Hitzetagen registriert und bei den Tropennächten. Die Folgen der Hitze waren schon während des Sommers zu sehen oder zu spüren. Beispielsweise sanken die Pegelstände in Seen oder Flüssen. Wissenschaftsredaktorin Felicitas Erzinger sagt zudem,
1: dort, wo es noch Wasser gab, war dieses oft sehr warm. Die Aare beispielsweise, die erreichte auch einen neuen Höchstwert mit 24,8 Grad. Und diese Kombination aus sehr warmem Wasser und wenig bis kein Wasser, das wurde für Fische beispielsweise zu einem großen Problem. Fachleute gehen von einem massiven Fischsterben aus dieses Jahr. Ein anderes eindrückliches Bild sind die braunen Wälder. Mancherorts färbte sich das Laub bereits im Juli. Hier wird sich das genaue Ausmaß der Schäden erst noch zeigen. Besser sichtbar oder abzuschätzen sind die Folgen für die Landwirtschaft. Die gelben Wiesen, die man gesehen hat, da hatten die Landwirte mit Futtermangel zu kämpfen, auch Ernteausfälle. Die Gletscher, die schmelzen massiv dahin und etwas weniger sichtbar im Untergrund auch das Grundwasser, das hatte teils sehr tiefe Pegel.
0: Felicitas Erzinger. Dann zwei Meldungen zum Bahnverkehr. Auf der Schiene und auf der Straße sind im ersten Halbjahr mehr Güter durch die Schweizer Alpen transportiert worden als im Vorjahr, das teilt der Bund mit. Dabei hat der Anteil der Transporte per Lastwagen stärker zugenommen als der Anteil der Transporte per Zug. Der Bahnanteil lag bei 68%, vor einem Jahr war dieser Anteil leicht höher. Die Lokführerinnen und Lokführer in Polen wollen aus Protest 24 Stunden nur sehr langsam bei Bahnübergängen durchfahren. Sie reagieren damit auf das Zugunglück von gestern mit einer Toten und mehreren Verletzten. Die Gewerkschaft der Lokführer will mit der Aktion auf die zahlreichen ungesicherten Bahnübergänge in Polen aufmerksam machen. Im polnischen Bahnnetz sei morgen mit großen Verspätungen zu rechnen. In der Schweiz gelangen jedes Jahr fast 220 Tonnen Mikroplastik in die Umwelt. Dies zeigt eine neue Studie, die die Mikroplastikbelastung zum ersten Mal für die Schweiz systematisch erfasst hat. Das Mikroplastik stammt etwa aus Polyesterkleidung, von PET-Flaschen oder aus anderen Plastikverpackungen. Die Plastikrückstände werden sehr lange nicht abgebaut. Was die gesundheitlichen Folgen seien, müsse noch erforscht werden. Die Studie wurde durch die Forschungsinstitute EMPA, Airwag und Agroscope gemeinsam durchgeführt. Am meisten Mikroplastik fanden die Forschenden im Raum Zürich, aber auch ländliche Regionen seien betroffen. Nun zwei Sportmeldungen, zuerst zum Fußball. Noah Okafor tritt aus der Schweizer Nationalmannschaft zurück, zumindest bis auf Weiteres. Das schreibt der 26-jährige Offensivspieler auf seinen Social-Media-Kanälen. Als Grund nennt Okafor ein zerrüttetes Vertrauensverhältnis mit Trainer Murat Yakin sowie Vorfälle während der vergangenen Weltmeisterschaft, die ihn tief getroffen hätten. Der Baselbieter Noah Okafor spielt aktuell bei Leeds United in der englischen Premier League. Der ehemalige Schweizer Eishockey-Nationaltrainer Patrick Fischer wird wegen der Affäre um ein gefälschtes Covid-Zertifikat für 4 Jahre gesperrt. Das hat der Internationale Eishockey-Verband entschieden. Ein entsprechender Bericht der NZZ deckt sich mit Informationen von SRF Sport. Die vierjährige Sperre gilt nur auf Nationalmannschaftsebene. Der Entscheid kann auch weitergezogen werden. Noch offen ist, ob Swiss Sports Integrity die Sperre auch übernimmt. Dann dürfte Patrick Fischer auch nicht mehr für Clubs in der Schweiz arbeiten. Jetzt die Börsendaten, geliefert von SIX. Der Swiss Market Index liegt im Moment bei 13.803 Punkten. Er ist damit im Vergleich zum Vortag unverändert. Der Euro wird gehandelt zu 94,30 und der Dollar zu 81,18. Das Wetter? Am Nachmittag scheint im Flachland oft die Sonne, sonst ist es wechselnd bewölkt. In den Alpen und im Süden bilden sich einzelne Regengüsse. Es gibt rund 20 Grad, dazu bläst im Mittelland mäßige Biese. Morgen ist es trotz Wolkenfeldern ziemlich sonnig. In den zentralen und östlichen Alpen ist es zunächst noch bewölkt. Es gibt um 22 Grad im Norden und 25 Grad im Süden. Das waren Nachrichten von Radio SRF. Verantwortlich war Karin Britsch.
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3: 3 Stunden lang da bestimmen Sie, was bei uns läuft. Ganz herzlich willkommen in dem «Wünsch dir was». Und wenn ich so auf die Musikwünsche von Ihnen schaue, dann wird es heute wieder eine richtige bunte Reise von Nashville über Schweizer Blasmusik bis zum Jodel, vom Schlager bis zur Mundart. Und wir fangen gerade ziemlich weit im Westen an. Der Johnny Cash und «Ring of Fire» mit einem Hoch auf ein ganz gutes Team. Das ist ein Wunsch, wo aus Graubünden kommt aus der Surselva, gerade bei Sumwitsch. Dort ist das Gumpe die Alz, nämlich, wo wir jetzt den Wunsch dürfen erfüllen.
4: Das ist der Marco von Markus Bachstübel in Gumpe die Alz. Ich möchte auf dem Weg einmal an meinem Trudi Meier, meiner Partnerin, ganz herzlich Danke sagen, was sie alles für mich macht. Und das mit 93 Jahren. Sie macht noch mein Büro und kommt, wenn es nötig ist, sogar in die Bachstube helfen. Danke, Trudi. Wir sind doch ein gutes Team. Mein Wunsch wäre von Johnny Cash, «Ring of Fire».

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1: Das Blitz macht da verwaltes Will. Ich wünsche für alle, die mich hören, wünsche ich den Zoffiger Marsch.

Stadtmusikbaden haben wir auch gehört mit dem Zofingermarsch. Und jetzt dürfen Sie ganz gerne auch direkt in den Nachmittag Ihnen sich eine Freude machen oder jemand anderem eine Freude machen. Läuten Sie direkt ins Studio für einen Musikwunsch. Die Nummer ist 0848 531 531. Von Gurmels hat uns Greti Bertschinger geschrieben. Sie möchte auch gerne die drei jungen Tenöre hören. Aber dich gibt's nur einmal für mich. Und das wünscht sie sich für einen ganz besonderen Mensch, nämlich für ihren ganz fest geliebten Ehemann. 85 wäre er geworden, leider verstorben, aber noch im ganzen tiefen Herzen. Fest inne bei der Greti Bertschinger.

0: Boah, der könnte bis der Bernhard Hirtreiter, der Hans Hitzeroth und der Thomas Kissling. Das sind die drei Tenöre, die wir auch gerade gelost haben mit «Aber dich gibt's nur einmal für mich».
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0: Und jetzt gehen wir noch nicht gerade in den Garten, aber demnächst ist sie im Garten. Die Rosmarie Rust von Walchwil am Zugersee. Einen schönen Nachmittag, Frau Rust.
2: Danke vielmals. Und das freut mich riesig.
0: Ja, Sie haben richtig Freude, dass Sie durchgekommen sind. Das finde ich natürlich auch schön. Ist denn das noch nie passiert bei Ihnen, Frau Rust?
2: Ja, schon manches. Ja, schon lange nicht mehr.
0: Ei, dann ist jemand wieder Zeit.
2: Ich probiere wirklich. Ja.
0: Ich glaube, es geht Ihnen viel und so wie anderen auch. Und plötzlich, man darf einfach nicht aufgeben und plötzlich geht es wieder, Frau Rust, und dann sind Sie dran und können jetzt Silberfäden vom Vico Toriani hören. Speziell haben Sie mir gesagt, für Ihre Mutter, die nicht mehr lebt, Puh. Aber sie hat das gerne gelöst.
2: Ja, und hat heute Geburtstag.
0: Oh!
2: Ja, danke vielmals.
0: Das spielen wir sehr gerne. Und haben Sie sonst auch noch gerade jemanden, Rosmarie Rust von Walchwil, wo Sie gerne grüssen möchten?
2: Ich möchte eigentlich alle grüssen, die mich mögen und die es schwer haben und die nie einen Gruss bekommen und die auch Freude daran haben. Und das ganze Musikwellenteam, das ist immer ein Aufsteller.
0: Ja, das ist dann ja mit derigen Hörern wie Ihnen, Frau Rust. He? Da haben wir es doch einfach auch gut. Danke viel mal. Und das ist ja auch gut, alle jetzt schon Gruß gekriegt haben von Ihnen, die vielleicht ein bisschen traurig sind, allein sind. Jetzt haben wir am 18 Minuten nach der Zweine schon allen ein bisschen Freude machen können. Haben Sie gut gemacht. Danke viel mal.
2: Ich danke Ihnen vielmal und weiter so.
0: Ja, Sie auch und schönen Gartennachmittag dann noch. Adieu.
2: Ja, danke.
0: Adieu, Frau Rust, merci.

0: Der Vico Torjani. Und jetzt gehen wir zu einer anderen Musikrichtung und ein bisschen in eine andere Gegend. Wir gehen nämlich in den Kanton Bern.
1: Das ist Margrit Schwertzmann von Belp. Ich würde sehr gerne wieder mal hören von der Wanda Jackson, Santo Domingo. Merci vielmals und danke für eure Sendung.

Wanda Jackson, da wieder mal bei uns auf der SRF Musikwelle. Und jetzt gehen wir noch ins Wallis. Wir sind am Zugersee, dann sind wir auf Belp gegangen und gehen jetzt noch auf St. Niklaus zu der Mirta Zennhäusern. Und für sie spielen wir jetzt das Hansrüedi. Hier tut's mir weh. Und da tut's mir weh. Das ist doch so ein richtiger lieber guter Titel, der hoffentlich auch ein bisschen laut schmunzeln, trotz Schmerzen, wenn das überhaupt irgendwie geht. Dann probieren wir's. Und wenn's einen herbringt, dann sicher das Hansrüedi. Ja, und Mirta Zennhäusern, sie grüßt ihre ganze Familie und alle ihre Freunde auf dem Camping St. Niklaus.

0: Und etwas, was richtig, richtig, auch richtig gut tut, ist Arvenholz schmecken. Oder so ein Arvenküssi. Oder irgendetwas aus Arven. Es gibt ja zum Glück heute auch die Arvenduft. Und die nächste so ein Fläschchen hier aus Zürich. Wenn das Studio nicht so fein schmeckt, dann kann ich ein bisschen Arvenduft sprühen. Und jetzt haben wir Arven gut verträglich und zum durchs Radio überbringen als Jodellied. Bergarven. Und das spezielle Jodellied, das spielen wir jetzt für den Arnold Zuber. Gratulierend ganz herzlich zu seinem 86. Geburtstag, wo der Herr Zuber heute kann feiern zu Kirchberg. Und die besten und schönsten Grüße, die überbringt jetzt der Cousin, Herr Zuber. Tun Sie mal los.
1: Guten Tag, mein Name ist der Zuber Fitz aus Genf vom Telefon. Ich wünsche für meinen Cousin, für Sie 86. Geburtstag von einem Bontonierfahrerverein, ein schönes Jodellied. Ich danke euch, das ist für meinen Cousin Arnold Zuber in Kelchberg. Ich wünsche ihm alles Gute und viel Glück in der Familie. Schönen Nachmittag.

0: komponiert vom Hans W. Schneller und dem Hans Blunier. Und gelost haben wir es vom Jodel Doppelquartett Pontonier Fahrverein Worb Laufen, die Bergarfe. Ja, und wenn wir schon in den Bergen sind, dann gehen wir doch auch noch zu Chur Halt machen, weil dort haben wir nämlich einen 50. Hochzeitstag, wo wir jetzt von der Ritzi Lehmanns ganz herzlich dürfen rausheben und gratulieren. Bitte sehr.
1: Heute am 10. September feiert Elsbeth und der Noldi Ritzi Lehmann von Chur goldene Hochzeit. Wir wünschen alles Gute, weiterhin alles Liebe. Das wünscht euch Maggie und der Albi. Musikwunsch wäre ewige Liebe.

ganz glücklichen, zufriedenen 50. Hochzeitstag haben wir mit dem Lied der Elsbeth und Noldi Rizzi-Lehmann zu Chur können wünschen. 50 Jahre gehen sie schon miteinander verheiratet durchs Leben. Und jetzt lernen wir noch zwei kennen, die das schon seit 60 Jahren machen. Das sind nämlich die Annemarie und der Werner Zink. Und sie sind in Bülach daheim. Und sie kriegen jetzt zur Diamantenhochzeit Nelle Martinetti mit Cantetti Cino gewünscht. Und das im Namen von der Kinder Pia und Carsten mit ihrem Partner und der Enkelkinder. Alles, alles Gute zu dieser besonderen, schönen Diamanten-Hochzeit und sie gratulieren alle von ganzem Herzen. Und wir schliessen uns natürlich sehr gerne an mit der Nelle Martinetti. Alles, alles Gute. Annemarie und Werner Zink zu Bülach.

0: Ja, nach so vielen hohen Hochzeitstagen tun wir doch jetzt ganz herzlich noch auch an einen Enkeli gratulieren. 19 Jahre alt ist Rachel geworden gestern und kriegt jetzt nachträglich noch die besten Glückwünsche, nebst anderen.
1: Ich hätte gerne einen speziellen Wunsch, und zwar von den Egerländern, vom Ernst Hutter. Ohne Liebe geht es nicht. Und ich wünsche mir das eigentlich für alle, die zuhören. Weil ohne Liebe geht es wirklich nicht, überall nicht. Aber besondere Wünsche möchte ich auch noch für meine Rahel, für meine Enkelin. Die ist 19 geworden gestern. Ihr noch nachträglich gratulieren. Dann noch einen herzlichen Wunsch für Insieme Zürich. An alle, die mit mir immer in die Ferien gekommen sind. Ich freue mich, dass wir uns dann gleich wieder sehen. An meine Nachbarn im Tessin, besonders an Lorenzo und an alle, die mich kennen. Ja, merci vielmals und ich freue mich auf das schöne Stück vom Ernst Mosch mit den Egerländern.
2: Höchstes Gut.

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2: Zipperling Therese, grüezi Musikwelle-Team. Ich wünsche mir von Frédéric François «Mon cœur de dit je t'aime». Ich würde mich freuen, wenn ich es hören würde. Vielen Dank.

Also die Musikauswahl von Ihnen heute Nachmittag so abwechslungsreich und so richtig gut und schön. Danke viel, viel mal. Macht richtig Spass und richtig auch Freude. Für die gute Unterhaltung möchte ich mich herzlich bedanken. Ist ja für mich schön, wenn es da so viel Abwechslung gibt. Und wenn Sie für den morgen Nachmittag, für morgen Freitag Nachmittag auch so ein gutes Musikprogramm wetten und selber noch etwas dazu beitragen wetten, bis am 10 Uhr morgen Morgen können Sie ja drauf schwätzen auf unser Wunschtelefon. Einfach sagen, wer das Sie sind. Vielleicht haben Sie jemanden, den Sie speziell grüssen lassen. Es ist ja der 11. September. Dann hat vielleicht jemand Geburtstag in Ihrem Umfeld. Und dann unbedingt natürlich sagen, was für einen Musiktitel das Sie sich wünschen. Und dann können Sie anrufen auf Telefonnummer 0848. Und dann ist es zweimal 086. Also nochmal 086. Telefonnummer für unser Wünsch dir was, um auf den Telefonbeantworter drauf zu schwätzen. Das ist 0848 086 086. Oder Sie schreiben uns zum ein Mail uns hinterlassen, dass wir dann einfach vortragen können, was wir von Ihnen dürfen, für Sie dürfen spielen. Das hat Betty Meier so gemacht. Sie ist zu Bänken und hört jetzt hoffentlich auch gerade Radio und kann sich schön zurück erinnern an eine Reise, die sie einmal gemacht hat auf Dubai. Das allererste Mal sind sie auf einer Schlagerreise mit Schlag auf Schlager. So hat die Reise geheißen auf Dubai. Und es hat ganz verschiedene Schlagerstars dabei gehabt, Dunja Reiter, dann der Leonard, der Karel Gott und. Und der Schlagerabend, der war in der Wüste von Dubai und es war traumhaft schön gewesen. Erinnert sich die Betty Meier von Bänken daran zurück. Und sie möchte ganz gerne, um ein bisschen ein paar Gedanken daran, die wunderbare Reise wieder auffrischen, die kleine Tür zum Paradies vom Patrick Lindner hören.

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1: Die Nachrichten von SRF um 3 mit Patrick Walter. Eigentlich sollen Güter mehr auf der Schiene anstatt auf der Straße durch die Alpen transportiert werden. Das ist gesetzlich so festgelegt. Aber die Schweiz entfernt sich weiter von diesem Ziel. Sowohl auf der Schiene als auch auf der Straße hat der alpenquerende Güterverkehr im ersten Halbjahr zugenommen im Vergleich zum Vorjahr. Das teilt der Bund mit. Dabei hat der Anteil der Transporte per Lastwagen aber stärker zugenommen als der Anteil der Transporte per Zug. Der Bahnanteil lag bei 68%. Vor einem Jahr war dieser Anteil leicht höher. Der Schienengüterverkehr werde durch viele Baustellen beeinträchtigt, vor allem in Deutschland. Eine Entspannung sei erst ab 2030 zu erwarten, so der Bund. Die Lokführerinnen und Lokführer in Polen wollen aus Protest 24 Stunden nur sehr langsam bei Bahnübergängen durchfahren. Sie reagieren damit auf ein Zugunglück gestern mit einer Toten und mehreren Verletzten. Die Gewerkschaft der Lokführer will mit der Aktion auf die zahlreichen ungesicherten Bahnübergänge in Polen aufmerksam machen. Im polnischen Bahnnetz sei ab Mitternacht mit großen Verspätungen zu rechnen. Die Europäische Zentralbank EZB erhöht zum zweiten Mal in diesem Jahr den Leitzins. Er steigt von 2,25 auf 2,5%. Die EZB reagiert mit einer weiteren Zinserhöhung auf die steigende Inflation. Der Iran-Krieg treibt die Preise fürs Tanken und Heizen in die Höhe. Zwei Meldungen vom Sport. Der Schweizer Fußballspieler Noah Okafor tritt aus der Nationalmannschaft zurück, zumindest bis auf Weiteres. Das schreibt der 26-jährige Offensivspieler auf seinen Social-Media-Kanälen. Als Grund nennt der Spieler von Leeds United ein zerrüttetes Vertrauensverhältnis zu Trainer Murat Yakin. Der ehemalige Schweizer Eishockey-Nationaltrainer Patrick Fischer wird wegen der Affäre um ein gefälschtes Covid-Zertifikat gesperrt. Das hat der internationale Eishockey-Verband entschieden. Entsprechende Informationen der NZZ wurden auch gegenüber SRF bestätigt. Die vierjährige Sperre gilt nur auf Nationalmannschaftsebene. Der Entscheid kann noch weitergezogen werden. Dann das Wetter. Teils sonnig. In den Alpen und im Süden ist es lokal nass bei rund 20 Grad. Morgen wird es trotz Wolkenfeldern ziemlich sonnig und etwas milder. Das waren Nachrichten von Radio SRF. Verantwortlich Karin Britsch.
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0: Und wir haben richtig gut angefangen in dieser ersten Stunde mit einer Haufen Abwechslung und auch mal ein bisschen so neuere, andere Titel, die wir hören können. Und genau das finde ich am «Wünsch dir was» hier bei uns so also lässig. Man weiss eigentlich nie, was gerade so als nächstes kommt. Und auch in dieser Stunde gehen wir musikalisch wieder kreuz und quer. Da wird gejodelt. Wir hören den Polka, Walzer, Italienisch, Schwedisch, natürlich auch Schweizerisch. Sogar aber haben sie sich gewünscht. Also die Schublade, die lassen wir heute besser gerade ganz zu. Wir nehmen einfach das, was Freude macht. Herzlich willkommen in der zweiten Stunde. Wünscht ihr was? Hier auch gerade aus dem Wallis.
3: Ich wünsche mir von den Ländler Bonage böhmischen Traum. Und ich wünsche allen zusammen einen guten Nachmittag.

Ländler, Pamna, schön, mit einer Melodie, die einem nicht so ring wieder aus dem Kopf oder aus den Ohren rausgeht. Der böhmische Traum, richtig eine schöne Melodie. Und im Fall in so etwa einer Stunde haben wir nochmal so eine, die mich verfolgt den ganzen Vormittag, seit ich weiss, dass das heute am Nachmittag jemand kommt. Sagen nur, Krestenwald. Sie wissen wahrscheinlich, was ich meine. Jetzt gehen wir

Und wir gehen als nächstes auf Arosa rauf. Dort kriegen wir ganz, ganz liebe Grüße, die wir dürfen überbringen. Nämlich von der Daniela und vom Fabian zusammen mit der Mallory. Sie sind in der Ferien und denken ganz, ganz fest an ihre lieben Grosseltern und wissen, dass die am Nachmittag

Roberto Brigante mit ein bisschen guter, schwungvoller Musik in Switzerland da bei uns im «Wünsch dir was» auf der SRF Musikwelle. Und wir haben es da jetzt auch gerade ein bisschen gehabt vom Davonziehen, vom Kommen, vom Sesshaftwerden, die Heimat vielleicht da müssen verlassen. Und dann hat man im Engadin Drandulins gesagt, früher die Schwalben. Die sind davongezogen, die Zuckerbäcker, die ja erfolgreich geworden sind im Ausland und teils dann auch wieder zurückgekommen sind ins Engadin. Und von dem handelt auch ein Stück weit vom Gehen, von der Sehnsucht, vom Wiederkommen. Das nächste Lied, das wir gewünscht gekriegt haben, jetzt von der Ursula, es ist ein Engadiner Volkslied über Sehnsucht und Liebe. Und Randoline steht eben für Schwalbe und ist eben auch das symbolische Symbol für die Randolins, die Engadiner Auswanderer, wie Zugvögel ziehen sie weg und haben dann wieder dürfen zurückkommen. Das war damals ja nicht so schön gewesen, dass man hat müssen die Heimat verlassen, aber es hat nicht mehr viel gegeben zum Leben. Und darum hat man müssen davon ziehen. Jetzt lassen wir uns das richtig

0: Wenn ich ein Schwalber wäre, schau füssne Randoline. Und wenn jetzt im Thurgau irgendwo jemand ganz laut retromanisch mitgesungen hat, ja, dann wird das wahrscheinlich die Ursula gewesen sein. Ich hoffe, das hat sie richtig schön können geniessen. Und jetzt wollen wir der Mama vom Urs Meier eine richtig grosse Freude machen. Beatrice Steiner von Oftringen. Sie hat uns nämlich geschrieben, sie möchte ganz, ganz herzlich die Mama vom Urs Meier grüssen, weil sie weiss, dass sie auch gerne immer wieder die SRF Musikwelle hört am Nachmittag. Und darum möchte sie ihr einfach eine richtige grosse Freude machen mit dem Trio Urs Meier Abschied von Bonetti.
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Das Trio Urs Meier, Abschied von Bonetti, haben wir gehört. Und jetzt möchte ich Sie ermutigen, um das Telefon mal in die Hand zu nehmen und zu sagen, so, jetzt schwätze ich auch mal am Telefon und gebe einen Musikgruß auf. Den Mut, den können Sie jetzt aufbringen. Und wenn Sie Lust haben, mit mir kurz zu plaudern, Telefonnummer direkt zu uns ins «Wünscht ihr was?» für die SRF Musikwelle. Das ist 0848 531 531. Doch sind Sie direkt gerade im Studio und in der Zeit, wo andere ganz mutig jetzt die Nummer wählen, 0848 531 531, da hören wir im schönen Toggenburg das Marschlied mit der Kühnebert und seinen Musikanten auf Wunsch von der Bernadette Strässle von Bütschwil. Sie wünscht der Bea Paradisi zu Liechtenstein noch einen schönen Rest von der ganzen Woche und schickt da noch ganz liebe Grüße an Bruder Bruno, der Schwägerin Margrit von Zollikofen, und will einfach auch gerne alle hier am Radio jetzt gerade mal grüssen, die sonst nie irgendeinen lieben Gruß kriegen. Jetzt kriegen wir einen, das ist der von der Bernadette von Bütschwil.

0: Schönebert und seine Musikanten im schönen Toggenburg. Und jetzt gehen wir in den schönen Kanton Solothurn.
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0: Auf Mümmliswil zu der Martha Meier. Einen guten Nachmittag, Frau Meier.
2: Merci, gleichfalls.
0: Wir haben gerade miteinander gehabt, Sie sind jemand, der richtig leidenschaftlich singt. Ihre Mama hat schon gesungen, hat sogar einen Chor gegründet, den Tobias-Chor. Und in dem sind Sie jetzt auch dabei. Und da singen Sie vor allem in der Kirche. Und es ist auch schön, und Sie mögen können sagen, dass Sie neue Sängerinnen haben können dazu gewinnen. Es sind nämlich nur Frauen, die singen. Also nicht nur jetzt abschätzend gemeint, aber es ist einfach ein Frauenchor, der Tobias-Chor. Und was bedeutet das, dass da neue Sängerinnen dazukommen?
2: Das bedeutet uns sehr viel. Weil wir sind als ältere Frauen, die singen, mit grosser Freude und Leidenschaft. Und Wir haben eigentlich recht guten Erfolg. Und das ist etwas Wunderbares, dass wir jetzt wieder vier neue gefunden haben. Über die Ferien habe ich das gemacht und wir sind sehr froh.
0: Das ist ganz wertvoll natürlich. Wie ist das mit der Stimme? Eine ältere Stimme klingt ja nicht so wie eine jüngere Stimme. Was haben Sie da selber an sich auch für Veränderungen festgestellt?
2: Ja, ich habe ja über 30 Jahre gejodelt und habe da plötzlich vor einem Jahr ein paar Töne oben drüber verloren und habe selber jetzt die Alt müssen singen. Aber wir haben sehr wohl viele, viele gute Stimmen, die man Sopran singen kann. Tipptopp.
0: Wunderbar. Ist das für Sie fast ein bisschen noch gemein, wenn man halt plötzlich merkt, oh, jetzt geht nicht mehr alles? Oder ist das einfach etwas, was man weiss und dann nimmt man es so hin?
2: Ja, ich has noch gut gehabt, weil Jodlerinnen brauchen halt ihre Stimme schon. Und man hat früher, ist man einfach drin, wie muss ich das sagen? Also wirklich, da hat man einfach gejodelt und gesungen und ausgedrückt. Und das hat ihre Stimme halt auch geschadet. Ich bin jetzt eins von denen, die noch lange können jodeln konnten. Aber irgendwann kommt der Zeitpunkt, wo man das nicht mehr kann. Das tut sehr weh.
0: Ja, das kann ich mir vorstellen. Die Stimmpflege oder Stimmhygiene, die man ja häufig kennt, auch, das haben sie damals noch zu wenig gemacht. Jetzt machen sie es.
2: Aber damals hat man das nicht gemacht. Man ist einfach hoppla drin. Und es hat ja auch keine Rolle gespielt.
0: Genau. Frau Martha Meier, jetzt spielen wir für Sie zu Mümmliswil und für den Tobias Chor ganz ein spezielles Lied. Und Sie dürfen jetzt gerne noch erzählen, warum genau hören wir von ABBA «I have a dream».
2: Also, wir haben eine liebe Sängerin, die das sich gewünscht hat zu ihrem Abschied, dass man das einmal an ihrer Beerdigung, aber das ist nicht traurig gemeint, singen. Und das ist klar, wir müssen halt immer wieder an eine Beerdigung singen, auch von unseren Sängerinnen sterben halt auch. Und dann machen wir das gerne, das tun wir jetzt lernen für sie und wir sind auch ältere Frauen. Und ich habe unheimlich Freude, als wir das haben, können lernen. Und wir haben natürlich auch einen super Dirigent, nämlich Simon Häfeli. Er tut auch Orgel in der Kirche, er ist gut ausgebildet und wir sind wirklich also ganz gut dran im Moment.
0: Eine emotionale Geschichte, die Sie hier gerade erzählen. Aber ich höre auch raus, Leben und Tod ist halt auch mit dem ganzen Chor, mit dem Singen, mit der Gemeinschaft sehr nah miteinander und da tut man sich begleiten.
2: Genau, das stimmt.
0: «I have a dream», ist es schwierig zum Singen?
2: Ja, wir haben halt immer lange ein bisschen gelesen und so. Und jetzt geht es aber schon ganz ordentlich. Jetzt haben wir es schon recht gut. Jetzt hört man es schon neben der Begleitung vom Simon Häfeli. Ja. Jetzt hört man uns aber langsam raus.
0: Gut, dann lasse ich Sie jetzt mitsingen mit ABBA und «I have a dream». Und uns allen lasse ich jetzt gerade die bewegte Geschichte, die Sie uns da erzählt haben, was eben halt alles dazugehört. Danke auch, dass Sie das gemacht haben und ganz gute Zeit wünsche Ihnen. Liebe Grüße auf Mümmliswil.
2: Merci vielmals. Es hat mich sehr, sehr gefreut. Danke vielmals.

Wertvolle Arbeit, die die Sängerinnen vom Tobias Chor immer wieder bieten. Mit im Singen im Chor die rund 21, 22 Frauen, die hier mitmachen. Von dem hat uns Marta Meier von Mümliswil richtig schön erzählen. Und jetzt kommen wir zu einem Geburtstag. Dafür gehen wir in Simmental auf Boltigen, im schönen Simmental, zu der Frau Vreni Müller gratulieren im Namen von der Marianne Lüscher von Holzigen. Liebes Vreni, zu deinem Geburtstag heute gratuliere ich dir ganz herzlich und wünsche dir nur das Allerbeste, vor allem natürlich gute Gesundheit, Glück und einen Haufen schöne und dankbare Momente zusammen mit deinen Liebsten. Es ist so schön, dass ich dich kennen darf und ich freue mich jetzt schon wieder fest auf unser gemeinsames Zusammenkommen im November. Hab dir Sorge und geniess deinen Tag. Herzliche Geburtstagsgrüße wünscht Marianne. Und das verbunden mit Musik von Heimweh und Jahreszeiten.

0: Heimweh, mit ihnen sind wir durch die Jahreszeiten und sind so richtig, wenn man raus schaut und es windet und es luftet die Blätter umeinander. Im Herbst angekommen, kann man glaube ich ruhig so sagen. Und wenn Sie noch einen herbstlichen Gruß wollen, uns aufgeben für morgen Nachmittag, dann schwätzen Sie den doch am besten gerade drauf auf Nummer 0848 086 086. Die Telefonnummer ist 0848 086 086.
1: Die Nachrichten von SRF um 4 mit Patrick Walter. Eigentlich sollen Güter mehr auf der Schiene anstatt auf der Straße durch die Schweizer Alpen transportiert werden. Der Trend ist aber genau andersrum. Die neuen Verträge mit der EU sind im Schweizer Parlament höchst umstritten. In Brüssel hingegen hat die vorberatende Parlamentskommission die bilateralen drei durchgewunken. Das Wetter morgen. Trotz Wolkenfeldern wird es ziemlich sonnig bei 22 Grad im Norden und 25 Grad im Süden. Mehr als eine halbe Million Lastwagen haben im ersten Halbjahr die Alpen durchquert. Rund 7% mehr als im ersten Halbjahr 2025. Wie die Zahlen des Bundesamtes für Verkehr zeigen, hat der Anteil der Eisenbahn am alpenquerenden Güterverkehr weiter abgenommen. Das, obwohl das Gesetz eigentlich das Gegenteil fordert. Inlandredaktorin Livia Middendorf berichtet.
2: Die positive Wirtschaftsentwicklung führte dazu, dass im ersten Halbjahr insgesamt mehr Güter durch die Alpen transportiert wurden als im Vorjahreszeitraum. Dabei stiegen die Lastwagenfahrten deutlich stärker an als der Gütertransport mit der Bahn. Der Anteil der Bahn am alpenquerenden Güterverkehr ist also auch im ersten Halbjahr 2026 weiter gesunken, wie seit einigen Jahren schon. Politisch beschlossen ist eigentlich das Gegenteil. 1994 hatte das Schweizer Stimmvolk die Alpeninitiative angenommen. Noch höchstens 650'000 Lastwagen dürften pro Jahr die Alpen queren. Von diesem Ziel rückt man nun weiter weg, wie die neuesten Zahlen zeigen. Die Organisation Pro Alps bezeichnet die Entwicklung als beunruhigend. Silvan Gnos, Leiter Politik, sagt:
3: Aktuell fährt alle 20 Sekunden ein Lastwagen durch die Schweizer Alpen. Und das zeigt auch, dass die Politik, Bund und Parlament, die Verlagerungspolitik zu wenig ernst nehmen und dass der Alpenschutz eigentlich schrittweise ausgehöhlt wird.
2: Das Bundesamt für Verkehr geht davon aus, dass dieses Jahr erstmals seit langem wieder 1 Million Lastwagen die Alpen queren.
1: Wir bleiben beim Bahnverkehr, schauen aber nach Deutschland. Dort dürfte die Sanierung von wichtigen Bahnstrecken länger dauern als geplant. Das sagte die Chefin der Deutschen Bahn gegenüber mehreren Medienschaffenden in Berlin. Zur Begründung sagte sie, das aktuelle Konzept der sogenannten Korridorsperre solle überprüft werden. Bei der Korridorsperre werden Strecken während Monaten total gesperrt, damit möglichst alle Arbeiten gebündelt und parallel erledigt werden können. Fahrgäste und Güter werden stattdessen auf der Straße transportiert. Dieses Konzept wurde heftig kritisiert, etwa als die Strecke zwischen Mannheim und Frankfurt oder Hamburg und Berlin gesperrt wurden. Die EU macht vorwärts mit den neuen Verträgen mit der Schweiz, den bilateralen drei. Der Auswärtige Ausschuss des EU-Parlaments hat heute Ja gesagt. Noch dieses Jahr soll der Genehmigungsprozess auf EU-Seite abgeschlossen sein. Aus den zuständigen Schweizer Kommissionen war zuletzt hingegen viel Kritik und Gegenwind zu vernehmen. EU-Korrespondent Matthias Strasser.
4: Großmehrheitlich empfiehlt der zuständige Ausschuss dem EU-Parlament ein Ja mit 53 zu 3 Stimmen. Zuständig für das Geschäft ist der Franzose Christophe Grudler. Der spricht von einem starken Signal.
5: C'est absolument un signal fort que nous envoyons. Nous croyons à la relation approfondie entre la Suisse et l'Union européenne.
4: Der Ausschuss glaube an eine vertiefte Beziehung mit der Schweiz. In den kommenden Wochen, spätestens bis Ende Jahr, soll nun das Plenum des EU-Parlaments über das Vertragspaket befinden. Dann ist der Ratifikationsprozess EU-seitig abgeschlossen. In der Schweiz hatte die zuständige Kommission unter anderem verlangt, dass weiterhin alle EU-Unternehmen, die in der Schweiz tätig sind, eine Kaution bezahlen müssen. Laut dem ausgehandelten Vertrag soll das aber nur noch für Unternehmen gelten, die schon einmal gegen Regeln verstoßen haben. Mehrere EU-Parlamentarier erklärten vor diesem Hintergrund, es stehe ihnen zwar nicht zu, die Schweizer Beratungen zu kommentieren, aber das Vertragspaket sei als Ganzes austariert und könne nicht einseitig angepasst werden.
1: Matthias Strasser hat berichtet. Zwei weitere Themen aus dem Ausland. Die Europäische Zentralbank EZB erhöht zum zweiten Mal in diesem Jahr den Leitzins. Er steigt von 2,25 auf 2,5%. Die EZB reagiert mit einer weiteren Zinserhöhung auf die steigende Inflation. Der Iran-Krieg treibt die Preise fürs Tanken und fürs Heizen in die Höhe. Beim Brand eines Frachtschiffes im Osten von China sind 25 Menschen gestorben. 17 weitere konnten gerettet werden. Mehrere sind im Spital. Das berichten chinesische Staatsmedien. Demnach geriet der Frachter, der unter liberischer Flagge fährt, in einem Dock in der Hafenstadt Qingdao in Brand. Das Schiff sei dort repariert worden. Und jetzt sind wir bei den Börsendaten von SIX. Der Swiss Market Index liegt im Moment bei 13.754 Punkten, ein Minus von 0,4%. Der Dow Jones Index in New York fällt um 0,3%. Der Euro kostet aktuell 94,31 und der Dollar 81,19. Soweit die Meldungen. Das Wetter. Am Nachmittag scheint im Flachland oft die Sonne, sonst ist es wechselnd bewölkt. In den Alpen und im Süden bilden sich einzelne Regengüsse. Es gibt rund 20 Grad, dazu bläst im Mittelland mäßige Brise. Morgen ist es trotz Wolkenfeldern ziemlich sonnig. In den zentralen und östlichen Alpen ist es zunächst noch bewölkt und das bei rund 22 Grad im Norden und 25 Grad im Süden. Das waren Nachrichten von Radio SRF. Verantwortlich war Karin Britsch.
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0: Noch einmal eine ganze Stunde Wunschmusik liegt vor uns und die führt uns vermehrt wieder durch die eigenen musikalischen Landschaften. Naturjodel, Schottisch, Fox, Marsch sind dabei. Aber wir machen auch einen Abstecher auf Italien. Und für Schlager hat es auch Platz. Also, noch lange nicht fertig. Wir starten in die dritte Stunde. Wünscht ihr was mit dem Krüsimüsi von der Surprise Band.
7: Da ist Heidi von Britnau. Ich werde allen zusammen das coole Lied Krüsimüsi von der Surprise wünschen.

Ein Krüsi, Müsi und wir gehen jetzt gerade ein bisschen weg von einem Krüsi, Müsi. Wir gehen nämlich richtig schön an Grenzen Schweiz-Frankreich, so richtig in den Jura, Pont-Rouge und sogar noch ein bisschen nördlicher. Dort ist Bonfol, wobei Bonfol ist jetzt neu, gehört zur Gemeinde Basse-Vendline. Und das ist alles nicht so wahnsinnig spannend. Wichtig ist dort, dass in dem Bonfol im schönen Jura heute der Andreas, der 85. Geburtstag feiert. Und jetzt vom René Leupin ganz liebe Grüße kriegt hier durch das Radio durch. Alles, alles Gute und weiterhin viel Kraft und gute Gesundheit auf dem weiteren Lebensweg. Selbstständig wie eh und je, singen die Sie, Andreas. Und wer weiß, vielleicht irgendwann kehre ich wieder in die Heimat zurück. Als Andenken an die schönste Zeit und an seinen Geburtsort, die Stadt Zürich, gibt es jetzt das Wunschlied für den 85-jährigen Andreas zu Bonfol. Zürich, du schöne Stadt am See. Aus dem Lustspiel Susi erobert Zürich so um die 1938 herum vom Urs Welti. Beste Grüße gibt es von den Freunden und Bekannten Landauf und Landab vom René Leupin.

0: haben wir Ihnen wieder mal eine richtig schöne Trauweihe dürfen präsentieren hier bei uns im «Wünsch dir was», Radio Operette Zürich, du schöne Stadt am See, aus dem Lustspiel «Susi erobert Zürich». Und das ist der Bruno Ciao, den wir auch gehört haben, der auf Wunsch von René Leupin herzlichen Welle am Andreas zu Bonfol im schönen Jura zum Geburtstag gratulieren. Und jetzt lassen wir die Erinnerungen wieder ein bisschen aufkommen, die Andrea Hotz gestern hat können geniessen mit ihren Enkeln.
1: Gestern hatte ich meine zwei Enkel zum Hüten, 4-jährig und 2-jährig. Es war sehr schön miteinander. Wir haben gespielt und sonst lustig gehabt. Und darum hätte ich gerne den Titel von Howard Carpendale «Du bist noch hier».

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Der Howard Carpendale, du bist noch hier. Und Sie sind hoffentlich auch noch da und bereit für all die abwechslungsreiche Musik, die wir Ihnen präsentieren können. Das hier, jetzt beispielsweise, habe nicht gewusst, dass wir in unserem Musikarchiv, das doch über 55'000 Titel drin hat, logisch kennt man da nicht alle, aber dass wir einen Titel haben, der heisst «Ein Haus aus Styropor». Boah, das ist mir heute jetzt das allererste Mal begegnet. Danke vielmals am Anton Schneider. Er ist auf Mallorca. Lucia Mayor oder Major oder wie man es auch immer ausspricht, Mallorca. Das können wir alle gerade irgendwie mit einem Bild assoziieren. Der Anton Schneider lässt uns also richtig schön auf der Insel und er möchte gerne von der Meyer-Hofner das Haus aus Styropor hören und grüßt dort Elisabeth Schneider. Und der Rees im Schwendeli, Biembach im Emmental, dort sind sie daheim. Und er hört die Sendung auch gerne über das Internet jeden Tag und dankt ganz herzlich. Ja. Und wir danken für den Gruß. Und nur schon, dass ich jetzt mal endlich hören kann, wie das Haus aus Styropor denn tönt. Gute Unterhaltung Ihnen allen. Einen ganz schönen Donnerstagnachmittag mit uns, mit der SRF Musikwelle.

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Ja, von der Jugend, von der Juventus haben wir es jetzt auch im ganz weiten Kreis mit dem Rolf Kreis von Lanzenneuform. Er grüßt seine Heidi hier durchs Radio ganz, ganz herzlich. Und jetzt müssen Sie mal hören, liebe Heidi. Hallo Schatz, alles Gute zum 32. Hochzeitstag. Hoffentlich können wir noch einen Haufen miteinander feiern. In Liebe, der Rolf. PS, du bist die Liebe meines Lebens. Das ist doch schön, was wir da alles dürfen erleben an dem Nachmittag. Merci euch und liebe Grüße auf Lanzenneuform und ganz schöne 32. Hochzeitstag, der Kreise, am Rolf und am Heidi mit den Nockis 1.

Das ist doch so, aber jetzt Fischie, ich wünsche mir gerne Draufer das Lied Bauernbüegli vom Draufer gerne und wünsche euch allen einen ganz schönen Abend. Ade.

Jetzt lassen wir Erinnerungen aufkommen vom Marc Degen von St. Erhard. Und der möchte ganz, ganz herzlich am Hans Wüst Schwarzenberg gratulieren. Der feiert heute nämlich den 70. Geburtstag und kriegt die besten Glückwünsche jetzt im «Wünsch dir was». Und der Marc erinnert sich ganz, ganz fest mit der Conny zusammen an die legendären Traktorfahrten mit dem Meili oder mit dem Bührer durch das wunderschöne Napfgebiet. Die sind

Ich wünsche mir von Herzen an einem Seemannsgrab vom Freddy. Dankeschön für eure wunderschöne Sendung. Ich habe sie im Spital entdeckt. Danke, Daniela Vogt.

Grüezi Musikwellen-Team, das ist der Werner Simmel von Förstenbruck. Ich grüße ganz herzlich meinen guten Kollegen, Rutschi Hans-Rudi von Bretzwil und den Musikwunschwerk Christa Wald.

Gesangstuo, der uns Hunger mal wieder bei uns auf der SRF Musikwelle. Und es geht so schnell vorwärts, die ganze Zeit. Schon wieder Viertel vor fünf ist es. Und sie kriegen jetzt, weil es doch einfach so ein schöner, guter Donnerstagnachmittag ist und ich gespannt bin, was sie musikalisch noch so drauf haben, was man noch könnt für eine Freude machen mit einem Musiktitel, können sie jetzt noch einmal anrufen. Nummer ist 0848 531 531 direkt für einen Wunsch ins Studio zu mir 0848 531 531. Und in der Zwischenzeit machen wir der Hedy Kamenz von Brunnen eine richtig grosse Freude, hoffentlich. Und die Freude, die kommt von Lugano, von der Flavia Bernasconi. Sie denkt nämlich noch etwa die an die Hedy und schreibt uns, ach, jetzt will sie doch auch einmal ein Lied aufgeben. Ein Lied, wo sie an die Zeit zurückerinnert, wo sie mit ihrer Freundin, der Hedy, eben der Hedy Kamenz sind, in jungen Jahren die Schweiz die Schulbank gedruckt haben. Und heute haben sie beide noch richtig eine schöne, gute Freundschaft und pflegen die auch. Und sie wird der Hedy auf dem Weg durch das Radio einen lieben Gruß schicken und einfach sagen, wie es im Lied so heisst, gell, Hedy, einfach laufen lassen. Wir hören das Jodelduett Franziska Wicker, Franz Markus Stadelmann mit eben laufen lassen.

Ich bin Erika von der Flumser Berg. Ich wünsche mir, ich bin von Gotthard der letzte Postillion. Ich liebe das Lied.

0: Ja, wir sind mit dem Postillon noch über den Gotthard, der Hans Danjot, haben wir da gehört. Und einer, der recht viel auch unterwegs ist, den haben wir jetzt noch gerade zum Ausklang von unserem Wünsch dir was heute.
1: Ihre Musik. Dem wünscht ihr was?
0: Das ist nämlich der Markus Wüttrich, besser bekannt als Cousi, einmal vor allem in Laupersdorf im Solothurnischen. Mittlerweile, haben sie mir gesagt, sind sie aber schon 40 Jahre in Elk im Thurgauischen daheim, dort bei Winterthur.
2: Also Zürich noch.
0: Zürich noch, aber, Zürich. Aber es geht Richtung Thurgau. So finden wir uns wieder, wir zwei.
2: Ja, genau. Ja.
0: Und darum haben sie sich nämlich das Talerlied gewünscht von Simon Francis Fankhauser, weil da doch ein bisschen Wehmut und Heimweh mitschwingt, gehöre ich raus.
2: Ja, genau, das ist schon, ja. Ich bin selten dahinter, aber wenn ich mal im Wald arbeite oder so, gehe ich etwa hier und da dort durch den Stall, durch den Hai oder so, Schwingbrüche besuchen oder so.
0: Extra noch ein Körfli machen. Ja. Sie arbeiten für Kondekte, sind mit Container unterwegs. Jetzt gerade heute zum Beispiel die Stanz bei den Pilatuswerk und jetzt aber wohlverdient schon für Arbeit.
2: Ja, genau, ja. Oh. Ich denke, das wäre aber Bierli und nicht der.
0: Oh, das würde ich auch machen. Holen Sie noch schnell eins. 4 Minuten, die nächsten 4 Minuten gehören nämlich nur dem Cousi Wüttrich, ein Bier und natürlich am schönen Talerlied. Ganz ein genüsslicher Feierabend. Danke, dass wir den ein bisschen teilen mit Ihnen. Alles Gute.
2: Danke schön.
0: Ade.
2: Gut.
3: Du bist. Ade.

0: Der Simon Francis Frankhauser. Frankhauser haben wir gehört mit dem Talerlied, wo es natürlich um den schönen Bezirk Thal, respektive den regionalen Naturpark Thal geht, wo all die Gemeinden, die da drin aufgezählt worden sind, dazugehören. Und jetzt einem Cousin ein richtig schönes Feierabendgefühl gegeben haben, hoffentlich.
1: Die Nachrichten von SRF um 5 mit Ronja Bollinger. In der Schweiz werden vermehrt Güter mit Lastwagen über die Alpen transportiert als mit dem Zug. Dabei sollte es genau umgekehrt sein. Der Bund hat historische Akten über den deutschen Nazi-Verbrecher Josef Mengele veröffentlicht, mit Schwärzungen. Ein Historiker überlegt sich nun rechtliche Schritte. Das Wetter: am Abend ist es teils bewölkt, teils sonnig. Morgen wird es trotz Wolkenfeldern ziemlich sonnig. Mehr als eine halbe Million Lastwagen haben im ersten Halbjahr die Alpen überquert. Rund 7% mehr als im ersten Halbjahr 2025. Wie die Zahlen des Bundesamts für Verkehr zeigen, hat der Anteil der Güter, die mit der Bahn durch die Alpen transportiert werden, weiter abgenommen. Obwohl das Gesetz eigentlich das Gegenteil fordert. Inlandredaktorin Livia Middendorp.
2: Die positive Wirtschaftsentwicklung führte dazu, dass im ersten Halbjahr insgesamt mehr Güter durch die Alpen transportiert wurden als im Vorjahreszeitraum. Dabei stiegen die Lastwagenfahrten deutlich stärker an als der Gütertransport mit der Bahn. Der Anteil der Bahn am alpenquerenden Güterverkehr ist also auch im ersten Halbjahr 2026 weiter gesunken, wie seit einigen Jahren schon. Politisch beschlossen ist eigentlich das Gegenteil. 1994 hatte das Schweizer Stimmvolk die Alpeninitiative angenommen. Noch höchstens 650'000 Lastwagen dürften pro Jahr die Alpen queren. Von diesem Ziel rückt man nun weiter weg, wie die neuesten Zahlen zeigen. Die Organisation Pro Alps bezeichnet die Entwicklung als beunruhigend. Silvan Gnos, Leiter Politik, sagt:
3: Aktuell fährt alle 20 Sekunden ein Lastwagen durch die Schweizer Alpen. Und das zeigt auch, dass die Politik, Bund und Parlament, die Verlagerungspolitik zu wenig ernst nehmen und dass der Alpenschutz eigentlich schrittweise ausgehöhlt wird.
2: Das Bundesamt für Verkehr geht davon aus, dass dieses Jahr erstmals seit langem wieder 1 Million Lastwagen die Alpen queren.
1: Handys sollen an Schulen in Dänemark künftig verboten sein. Das hat die dänische Regierungschefin Mette Frederiksen vor den Medien angekündigt. Das Verbot soll Schulkinder von der ersten Klasse bis zur Oberstufe betreffen und Handys sollen sowohl im Schulzimmer als auch auf dem Pausenplatz verboten sein. Die dänische Regierung reagiert mit dem Vorschlag auf die Resultate der aktuellen PISA-Studie. Dänemark schnitt dort schlechter ab als der europäische Durchschnitt. Die EU macht vorwärts mit den neuen Verträgen mit der Schweiz, den bilateralen 3. Der Auswärtige Ausschuss des EU-Parlaments hat heute Ja gesagt. Der Genehmigungsprozess auf EU-Seite soll bald abgeschlossen sein. Aus den zuständigen Schweizer Kommissionen hingegen war zuletzt viel Kritik und Gegenwind zu vernehmen. EU-Korrespondent Matthias Strasser.
4: Großmehrheitlich empfiehlt der zuständige Ausschuss dem EU-Parlament ein Ja mit 53 zu 3 Stimmen. Zuständig für das Geschäft ist der Franzose Christophe Grudler. Der spricht von einem starken Signal.
5: C'est absolument un signal fort que nous envoyons. Nous croyons à la relation approfondie entre la Suisse et l'Union européenne.
4: Der Ausschuss glaube an eine vertiefte Beziehung mit der Schweiz. In den kommenden Wochen, spätestens bis Ende Jahr, soll nun das Plenum des EU-Parlaments über das Vertragspaket befinden. Dann ist der Ratifikationsprozess EU-seitig abgeschlossen. In der Schweiz hatte die zuständige Kommission unter anderem verlangt, dass weiterhin alle EU-Unternehmen, die in der Schweiz tätig sind, eine Kaution bezahlen müssen. Laut dem ausgehandelten Vertrag soll das aber nur noch für Unternehmen gelten, die schon einmal gegen Regeln verstoßen haben. Mehrere EU-Parlamentarier erklärten vor diesem Hintergrund, es stehe ihnen zwar nicht zu, die Schweizer Beratungen zu kommentieren, aber das Vertragspaket sei als Ganzes austariert und könne nicht einseitig angepasst werden.
1: Der Bund hat die historischen Akten über den deutschen Nazi-Verbrecher Josef Mengele veröffentlicht, mit Schwärzungen. Dies sorgt für Kritik vom Historiker, der die Herausgabe verlangt hatte. Geschwärzt wurden etwa Personendaten von früheren und heutigen Angestellten der Bundesverwaltung. Dies hat der Nachrichtendienst des Bundes entschieden, um diese Personen zu schützen. Gemäß dem Historiker Gerard Wettstein können so die Aufenthalte des KZ-Arztes Josef Mengele in der Schweiz, auch fast 50 Jahre nach dessen Tod, nicht richtig erforscht werden.
6: Sein Aufenthalt in den 50er Jahren ist historisch unbestritten. Die offene Frage ist 1961, war er in Kloten, ja oder nein? Es gibt Gerüchte, die sagen, jawohl, er war, andere sagen, nein, das ist nicht möglich. Und um diese Frage beantworten zu können, müssten Sie integralen Zugang haben zu diesem Dossier, aber das haben Sie ja nicht.
1: Der Historiker Gerard Wettstein überlegt sich nun weitere rechtliche Schritte, um die Herausgabe der ungeschwärzten Akten zu erzwingen. Die Börsendaten von SIX, der Swiss Market Index, liegt im Moment bei 13.754 Punkten, minus 0,4%. Der Dow Jones Index in New York fällt um 0,5%. Der Euro wird zu 94,32 gehandelt, der Dollar zu 81,13. Das Wetter: am Abend geht es teils sonnig, teils bewölkt weiter, mit etwas Regen in Graubünden. Morgen ist es trotz Wolkenfeldern ziemlich sonnig. Die Temperaturen erreichen 22 Grad im Norden und 25 Grad im Süden. Das waren Nachrichten von Radio SRF, verantwortlich Karin Britsch.
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0: Gehen wir in die letzte Stunde von unserem gemeinsamen Nachmittag und die eröffnen wir mit richtig viel Trompeten. «Heisse Nächte in Berlin», ein Klassiker von der «Gentleman of Trumpets», was doch auch schon seit 20 Jahren so gibt, der Titel. Ganz einen schönen Abend wünsche ich Ihnen, Ricarda Trepp.

das sind Party Boys, schon richtig schön in Vorlaune für das, was an einem so einem Donnerstagabend wie heute vielleicht durchaus noch kann passieren. Wer weiß, was sie noch alles ob haben. Das Einzige, was sie jetzt gerade ob haben als nächstes, das ist ihnen ein ganz junger Elsässer Akkordeonist dürfen zu präsentieren, wo wir hier bei uns auf der SRF Musikwelle spielen. Das ist der Vincent Schmidt aus dem Elsass. Also, und von ihm hören wir Fridas Traum.

0: Das sind Wikinger. Wenn du fühlst, was ich fühle, und um ein ganz gutes Gefühl, um ein Musikgefühl, geht es auch in unserem Abendspiel. Das spielen wir auch jetzt.
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0: Ja, wenn Sie das richtig gut machen und nur eine Sekunde dafür brauchen, dann können Sie 3 Tickets gewinnen zum Ufe auf das Stanzerhorn. Und apropos Gefühl, wie wir es vorher hatten, ja, ich glaube, der Schnipsel, der löst oder kann durchaus auch Gefühl auslösen. Ich gebe Ihnen zuerst aber noch, bevor wir den Schnipsel haben, Telefonnummer, dass ihr den auch sicher und gut gerade könnt wählen oder besser, sie tippen sie jetzt gerade ein, dass, wenn sie es wissen, ja, vielleicht, dass sie den auch gerade könnt anrufen. Die Nummer zum Mitmachen, das ist 0848 531 531. Und der Schnipsel heute, eine Sekunde aus einem Musikstück raus, wo sie erraten sollten, der tönt so.
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0: Das war vielleicht jetzt nicht etwas, was Sie gestört hat. Darum kriegen Sie es ganz gerne ein zweites Mal. Können sich gut überlegen, was suchen wir heute.
2: Ich hasse da.
0: Und dann bin ich ganz Ohr für jemanden mit guten Ohren. Und wir auflösen in rund 4 Minuten nach dem Vico Toriani und seiner Schäferin von Val Gardena, La Pastorella. Schönen guten Feierabend Ihnen, wenn es denn so weit ist überhaupt.

0: Die Schäfli, die haben wir alle versorgt. Die sind drin. Wir sind dran am Auflösen und am Spielen. Für all die, die hier alle mitraten sind, tun wir gerne auflösen. Für das am Telefon habe ich von Langnau im Emmental Heidi Meier. Guten Abend, Frau Meier.
1: Ja, guten Abend miteinander.
0: Und Sie können uns jetzt allen gerade ein bisschen Aufdatierung geben, was so herbstmodemässig in ist. Sie sind ein bisschen ja. Schneuken heute Nachmittag, ein bisschen lädeln, durch Thun durch, haben Sie mir erzählt. Was ist da so Ihnen aufgefallen, was in ist?
1: Also farblich habe ich gesehen, ist so beige-braun, alt, wie-rot, so wird Mode sein, ja. Also es sind schöne Farben. Und was ich auch gesehen habe, sind so Manchester-Artikel, Hosen.
0: Ah, wieder,
1: ha? Also wirklich schön, ja.
0: Oh, so ein bisschen wertig auch, ja.
1: Ja, mal, das hat mir gefallen. Ich dachte, ich müsste noch ein zweites Mal gehen.
0: Ich wollte jetzt gerade fragen, ist es denn nur beim Schauen geblieben?
1: Ja, heute also vorsichtig. Oh.
0: Das ist aber ganz diszipliniert, Frau Meier. Gratuliere. Aber dann gibt es vielleicht dann noch mal eine Runde, eine gute Herbstauslagerunde mal auf Thun.
1: Das denke ich, ja.
0: Möglicherweise gibt es auch eine Runde auf die Stanzer Horn rauf. Ich gebe Ihnen jetzt die Sekunde, die wir suchen heute, das Lied davon. Mhm. Gebe ich Ihnen noch mal zweimal, um in aller Ruhe zu hören. Ja. Und dann tun wir gerne auflösen. Also, das ist die Sekunde heute, die wir suchen.
2: Ich hasse da.
0: Das war die eine gewesen, und jetzt haben wir es noch das zweite Mal.
2: Ich hasse da.
0: Was haben Sie für eine Idee?
1: Vom Beach Weber überall hat das Bildchen dran.
0: Mhm. Yo! Da müssen wir jetzt nicht gross noch Wort verlieren. Das haben Sie wahrscheinlich gerade relativ rassig herausgefunden.
1: Ja, aber ich habe so 34 Mal durchgedrückt, bis ich nach einem Dessert höre nie auf. Und dann habe ich gesagt, hey, probier doch noch mal.
0: Oh nein, es ist etwa die schon verrückt.
1: Das ist so genial. Ja,
0: ja, jetzt haben Sie aber die drei Tickets gewonnen und der Mann darf mitnehmen, ja.
1: Ja, dann nehme ich mit, selbstverständlich.
0: Das ist doch schön. Und das ist ja doch schon ein Stückchen her, da der Peach Weber, irgendwas wie 80er Jahre. Was haben Sie für eine Erinnerung an diese Zeit?
1: Eigentlich schon so von ihm, all die Songs oder die Catches. Also wir haben ja mit den Kindern zusammen CDs gelassen und so. Mit dem Buckel vollgelacht, ja. Wenn er im Fernsehen kommt oder so. Ja, nochmal.
0: Das sind legendäre gute Zeiten. Ich würde sagen, dann gönnen wir uns doch hier nochmal ein bisschen einen Ausflug zurück in die guten Zeiten mit dem Peach Weber und überall hat es Pilzli dran. Und Sie machen nicht nur auf Thun einen schönen Shopping-Ausflug als nächstes, sondern irgendwann wenn dann auch mal noch einen schönen Ausflug in die Berge und gehen auf die Stanzer Horn. Viel
1: das
0: Vergnügen wünsche ich Ihnen.
1: Ja, danke viel, viel mal.
0: Super. Danke Ihnen, Frau Meier. Guten Abend noch. Ade. Ihnen
1: merci.
0: Auch. Ade.
1: Ade.
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4: 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Es ist in der ganzen Stadt bekannt. Es ist das Beste von den Besten. Da gehen wir jetzt testen. Man merkt auch schon, dass es vornehm ist. 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Dann schauen wir in die Karte. 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
0: Der Peach Weber aus dem 1996, da hat er ein Problem besungen, das bis heute eigentlich eben nicht vollständig gelöst ist. Überall hat es Pilzli dran. Noch 30 Jahre später bringen uns die Pilzli immer noch richtig munter zum Schmunzeln. Und da ziehen wir weiter und hoffen, das ist bei Ihnen alles tutto bene. Das sind Grubertaler.

lange Leidenszeit hinter sich mit Verletzungen und allem drumherum, ist jetzt an der Vuelta zu Spanien am Fahren, 18. Etappe. Und heute hat er das Einzelzeitfahren über 32 Kilometer gewonnen. 35 Minuten, 22 Sekunden. Er ist früh in einer richtig, richtig guten Zeit ins Ziel gekommen. Bestzeit gerade hergesetzt und dann hat es lang geheissen für den Stefan Küng. Warten, warten, warten. Bis zum Schluss. Und dann war klar, nein, heute ist keiner schneller als der Stefan Küng. Das ist sein zweiter Grosstagessieg bei einer Grand Tour. Herzliche Gratulation für den 32-jährigen Thurgauer. So schön hat das heute so funktioniert. Gratulation an den Stefan Küng.

0: Richtig, seit der feine, schöne Feierabendmusik haben uns hier Dopplers übergebracht. Die Strichmusik Doppler haben wir gehört mit dem neuen Titel «Leuchtkäferchens, stell dich ein». Und jetzt wollen wir natürlich wissen, was uns wettermässig in den nächsten Stunden, Tagen sogar, für das Wochenende, vielleicht kann er uns auch erzählen, ja, so erwartet.
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0: Machen wir mal eins nach dem anderen. Schönen guten Abend, Jürg Ackermann.
2: Hallo, Ricardo.
0: Mir dunkt so, und die haben auch mit den Hörerinnen und Hörern, die ich können schwätzen, so in den letzten Stunden doch recht herausgefunden, oh, der Herbst ist angekommen. Vor allem auch mit den Temperaturen haben wir es recht gemerkt.
2: Absolut. Heute war wieder der Tag, um die langen Kleider vorzunehmen. Vor allem mit den Beisen hat sich das relativ frisch angefühlt. Die Temperaturen sind jetzt nicht gross über 16 bis 19 Grad angestiegen. So in den Voralpen entlang eben zum Teil nur etwa 16 Grad, so Thuner, Brienzersee und am Vierwaldstättersee relativ

0: frisch. Dort ist es auch den ganzen Tag bewölkt. Bleibt ein bisschen anders. Mit mehr Sonne, so ein am Nordrand von der Schweiz, Jura-Südfuss, hat es zum Teil schon über 20 Grad gelangt. Und am wärmsten ist es im Süden geworden. Dort haben wir noch ein bisschen die wärmer, feuchter Luft. Mit etwa 23 Grad ist es dort am wärmsten gewesen. Aber im Süden sind zum Teil auch noch Regengüsse und Gewitter durchgezogen. Es hat sich zwar jetzt im Süden ein bisschen aufgelockert, aber besonders auch im Südwallis, Südbünden, da sind heute Abend noch einzelne Regengüsse möglich. Sonst bleibt es trotz vielen Wolken trocken. Es ist aber eben nicht überall bewölkt. Es hat gerade so am Genfersee hat es da gut aufgerissen. Da gibt es einen sonnigen Abend. Oder gerade so am Jura-Südfuss entlang, Aargauer Jura und so ein bisschen am Hochrhein entlang von Rheinfelden bis ins Zurzibiet oder im Klettgau. Da gibt es einen sonnigen Abend.
1: Immerhin, das nimmt man gerne. Nach dieser Beise, diesen 16 bis 19 Grad, die du heute gesagt hast, denen, wo es heute zu frisch war, ist schon wieder, hast du gute Nachrichten für morgen?
0: Genau, die Temperaturen gehen da rauf. Morgen wird schon mal ein bisschen wärmer, aber so gerade am Wochenende und auf der nächsten Woche, da kommt dann der Spatzsommer zurück. Morgen haben wir nur etwa 21 Grad. Es fühlt sich aber schon wärmer an als heute, weil morgen kaum mehr Beisen umeinander ist. Und am Wochenende, da gibt es dann 22 bis 25 Grad und nächste Woche dann sogar wieder 24 bis lokal 28 Grad am Montag und Dienstag. Morgen hat es dabei noch am meisten Wolken, nicht mehr so viel wie heute. Trotzdem erwartet uns morgen einen ziemlich sonnigen Freitag. Die Wolkenfelder sind vielfach nur dünn, lassen die Sonne gut durchscheinen oder nur vorübergehen, könnte ja mal die Sonne abdecken. Es hat aber morgen Morgen schon ein paar Wolkenreste. Zentralschweiz, östliche Berge an, die wandeln sich in Quellwolken um in den Bergen und im Flachland haben wir zum Teil morgen Morgen noch ein paar lokale Nebelfelder, das vor allem den Flussläufen entlang, aber die gehen bald einmal weg.
1: Also schon wieder herbstlicher Nebel auch, der sich da ausbreitet. Mhm. Wenn man jetzt wandern würde, Wochenende, Samstag, Sonntag, was würdest du eher empfehlen?
0: Beide Tage super. Samstag ist sogar häufig wolkenlos, hat höchstens über den Bergen ein paar kleine Quellwolken. Am Sonntagvormittag, da scheint auch noch mal vielfach die Sonne, aber am Sonntagnachmittag, da drüben dann schon ein paar Wolkenfelder mal den Sonnenschein. Also es ist wirklich perfektes Wanderwetter an beiden Tagen vom Wochenende. Sogar ich auch morgen zum Beispiel in Bergen. Und das sonnige Wetter, das geht auch Anfang nächste Woche weiter, bevor dann ein Kaltfront voraussichtlich auf den nächsten Mittwoch einen nächsten Wetterwechsel bringt.
1: Aber so, wenn ich dich kenne, gehst du auf zwei Rädchen?
0: Nein, ich gehe morgen wirklich am Samstag wirklich zu Fuß mit den Kollegen mal in die Wanderschuhe und dann
1: tatsächlich
0: in die Berge.
1: Du kannst auch laufen.
0: Ja, ja, morgen gehe ich dann aufs Velo. Darum mag ich am Samstag wahrscheinlich nicht mehr.
1: Dann geniesse es in dem Fall und ganz einen schönen Abend. Merci, Jürgen.
0: Danke gleichfalls.
1: Und da gehen wir gerade einmal doch richtig so frohen Mutes in Wanderlaune einmal um die ganze Welt. Und für das gibt es einen richtig wunderschönen Titel, der jetzt hervorragend passt in die Abendstimmung rein mit dem Karel Gott.

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0: Also von wegen anstoßen und gemütlich in den Abend rein, da habe ich Ihnen gerade noch einen guten Titel, der mit einer richtig tiefen Stimme einem eine Heimatverbundenheit schafft und einem so ein bisschen richtig lässt entspannen. Das ist Musik von Heimweh, bis ein neuer Morgen kommt. Und damit ist Zeit auch zum Adieu sagen und vorschauen für Nacht 6. Da kommt unsere Feierabendmusik. Heute am Donnerstag ist es bekannterweise Chormusik mit meinem Kollegen, mit dem Guido Rüegge. Und der hat Ihnen einen richtigen spannenden, schönen Ausblick wieder, was alles sich so tut in der Chorszene parat. Und einen Haufen richtig gute Titel, die Ihnen hoffentlich schön Freude machen können. Mit Vocalino Wettingen sehe ich da beispielsweise noch. Oder auch der Schweizer Jugendchor. Also Stimmen in allen Lagen und in allen Versionen, die Sie nach der 6. können geniessen beim Guido Rüegge in der Feierabendmusik hier auf der SRF Musikwelle. Von mir, der Ricardo Trepp, haben Sie einen ganz guten Samstag. Nein, einen ganz guten Donnerstagabend. Ich bin ein bisschen aus der Woche rausgefallen. Wenn man immer irgendein Wind schafft, ist das noch schnell einmal passiert. Donnerstag haben wir einen schönen Donnerstagabend ineinander.
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1: Die Nachrichten von SRF um 6 mit Patrick Walter. Per Lastwagen oder per Bahn? Das Gesetz in der Schweiz ist klar, mehr Güter sollen auf der Schiene durch die Alpen transportiert werden. Der Trend ist aber ein anderer. Ließ die Schweiz den Nazi-Arzt Josef Mengele entkommen, trotz internationalem Haftbefehl? Das will ein Historiker herausfinden, doch der Bund halte wichtige Informationen zurück. Das Wetter. Morgen wird es trotz Wolkenfeldern ziemlich sonnig, im Norden bei bis zu 22, im Süden 25 Grad. Mehr als eine halbe Million Lastwagen haben im ersten Halbjahr die Alpen durchquert, rund 7% mehr als im ersten Halbjahr 2025. Wie die Zahlen des Bundesamtes für Verkehr zeigen, hat der Anteil der Güter, die mit der Bahn durch die Alpen transportiert werden, weiter abgenommen, obwohl das Gesetz eigentlich das Gegenteil fordert. Inlandredaktorin Livia Mittendorp.
2: Die positive Wirtschaftsentwicklung führte dazu, dass im ersten Halbjahr insgesamt mehr Güter durch die Alpen transportiert wurden als im Vorjahrszeitraum. Dabei stiegen die Lastwagenfahrten deutlich stärker an als der Gütertransport mit der Bahn. Der Anteil der Bahn am alpenquerenden Güterverkehr ist also auch im ersten Halbjahr 2026 weiter gesunken, wie seit einigen Jahren schon. Politisch beschlossen ist eigentlich das Gegenteil. 1994 hatte das Schweizer Stimmvolk die Alpeninitiative angenommen. Noch höchstens 650'000 Lastwagen dürften pro Jahr die Alpen queren. Von diesem Ziel rückt man nun weiter weg, wie die neuesten Zahlen zeigen. Die Organisation Pro Alps bezeichnet die Entwicklung als beunruhigend. Silvan Gnos, Leiter Politik, sagt:
3: Aktuell fährt alle 20 Sekunden ein Lastwagen durch die Schweizer Alpen. Und das zeigt auch, dass die Politik, Bund und Parlament, die Verlagerungspolitik zu wenig ernst nehmen und dass der Alpenschutz eigentlich schrittweise ausgehöhlt wird.
2: Das Bundesamt für Verkehr geht davon aus, dass dieses Jahr erstmals seit langem wieder 1 Million Lastwagen die Alpen queren.
1: Ins Ausland. Handys sollen an Schulen in Dänemark künftig verboten sein. Das hat die dänische Regierungschefin Mette Frederiksen vor den Medien angekündigt. Das Verbot soll Schulkinder von der ersten Klasse bis zur Oberstufe betreffen und Handys sollen sowohl im Schulzimmer als auch auf dem Pausenplatz verboten sein. Die dänische Regierung reagiert mit dem Vorschlag auf die Resultate der aktuellen PISA-Studie. Dänemark schnitt dort schlechter ab als der europäische Durchschnitt. In Deutschland dürfte die Sanierung von wichtigen Bahnstrecken länger dauern als geplant. Das sagte die Chefin der Deutschen Bahn gegenüber mehreren Medienschaffenden in Berlin. Zur Begründung sagte sie, das aktuelle Konzept der sogenannten Korridorsperre solle überprüft werden. Bei der Korridorsperre werden Strecken während Monaten total gesperrt, damit möglichst alle Arbeiten gebündelt und parallel erledigt werden können. Fahrgäste und Güter werden stattdessen auf der Straße transportiert. Dieses Konzept wurde heftig kritisiert, etwa als die Strecke zwischen Mannheim und Frankfurt oder Hamburg und Berlin gesperrt wurde. Der Bund hat die historischen Akten über den deutschen Nazi-Verbrecher Josef Mengele veröffentlicht, mit Schwärzungen. Dies sorgt für Kritik vom Historiker, der die Herausgabe verlangt hatte. Geschwärzt wurden etwa Personendaten von früheren und heutigen Angestellten der Bundesverwaltung. Dies hat der Nachrichtendienst des Bundes entschieden, um diese Personen zu schützen. Gemäss dem Historiker Gerhard Wettstein können so die Aufenthalte des KZ-Arztes Josef Mengele in der Schweiz auch fast 50 Jahre nach dessen Tod nicht richtig erforscht werden.
4: Sein Aufenthalt in den 50er Jahren ist historisch unbestritten. Die offene Frage ist 1961, war er in Kloten, ja oder nein? Es gibt Gerüchte, die sagen, jawohl, er war, andere sagen, nein, das ist nicht möglich. Und um diese Frage beantworten zu können, müssten Sie integralen Zugang haben zu diesem Dossier, aber das haben Sie ja nicht.
1: Der Historiker Gerhard Wettstein überlegt sich nun weitere rechtliche Schritte, um die Herausgabe der ungeschwärzten Akten zu erzwingen. Eine Meldung vom Sport. Der Schweizer Radrennfahrer Stefan Küng gewinnt bei der Spanien-Rundfahrt Vuelta das Zeitfahren der 18. Etappe. Auf der 32 Kilometer langen Strecke im Süden Spaniens war Küng gute 2 Sekunden schneller als der Zweitplatzierte. Der Thurgauer war erst im Juni nach einer mehrmonatigen Verletzungspause aufs Rad zurückgekehrt. Für den 32-Jährigen ist es der zweite Sieg bei einer großen Rundfahrt. Gesamtführender der diesjährigen Vuelta bleibt der Spanier Enric Mas. Jetzt sind wir bei den Börsendaten von SIX. Der Swiss Market Index schließt bei 13.740 Punkten, minus 0,5%. Der Dow Jones Index in New York fällt um ebenfalls 0,5%. Der Euro wird zu 94,33 gehandelt, der Dollar zu 81,14. Soweit die Meldungen. Der Blick aufs Wetter. Am Abend geht es teils sonnig, teils bewölkt weiter mit etwas Regen in Graubünden. Morgen ist es trotz Wolkenfeldern ziemlich sonnig. In den zentralen und östlichen Alpen ist es zunächst noch bewölkt. Die Temperaturen erreichen rund 22 Grad im Norden und 25 Grad im Süden. Das waren Nachrichten von Radio SRF. Verantwortlich war Fabian Wirtrich.

Das ist sie, die SRF Musikwellen am Donnerstagabend. Und da gibt's, viele von Ihnen wissen sicher schon, ganz viel gute Chormusik bis am 7. Am Mikrofon der Guido Rüegge. Heute habe ich einen ganzen Kratten voll mit Schweizer Chör parat. Schweizer Chör, die in allen möglichen Sprachen singen. Englisch, Deutsch, Französisch, Rätoromanisch, was auch immer. Alles Mögliche gibt es in dieser Stunde. Und ganz gut Schweizerisch fangen wir jetzt an. Und zwar mit dem Chor von Bukten im Kanton Basel-Land. Sie singen uns zum Anfang «Zogen am Bogen, der Land am Tanzen».

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Eins von zig alten Schweizer Volkslieder. Nicht alle Volkslieder, aber müssen alt sein. Seit den 1960er Jahren hat die Mundart in der Schweiz einen richtigen Aufschwung genommen. Die Mundart ist so richtig salonfähig geworden. Sei das jetzt bei den Chansons, sei das beim Pop oder auch bei Rockliedern. Aber eben auch bei den Chorliedern. Gerade das nächste Lied ist noch überhaupt nicht alt, es ist aber schon zu einer richtigen Perle geworden unter den vielen Schweizer Volksliedern. «Du fragst mich, wer ich bin». Kaum ein Schweizer Chor, der das Lied nicht in seinem Repertoire hat. Kein Wunder, so eine feine Melodie und so einen schönen Text geht einem so richtig ans Herz. Ja, so schön kann die erste Liebe sein. Erinnern Sie sich noch?

0: So tönt die junge Stimme von der Singschule vom Solothurner Meidli Chor. Und so Musik ist schön zum Hören im Radio, aber Chormusik direkt und live vor Ort zu hören, das ist natürlich noch viel, viel schöner.
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0: Und darum stelle ich Ihnen jetzt zwei Veranstaltungen vor, wo Sie in der nächsten Zeit können besuchen und wo Sie ganz gute Chormusik hören können. Als erstes, eben, wir bleiben im Kanton Solothurn, nämlich beim ersten Solothurner Sing-Sonntag. Der findet statt am Sonntag, 13. September, und zwar von morgen um 10 Uhr bis am Nachmittag um 4 Uhr. Es geht von Bühne zu Bühne und Solothurn singt, so heisst das Motto, und organisiert wird der Solothurner Singsonntag vom Solothurner Kantonal Gesangsverein. Es treten ganz verschiedene Chöre auf und Sie können die hören, und zwar auf den verschiedenen Bühnen im Kapuzinerkloster Solothurn. Es gibt kurze Konzerte, wo Sie können einfach mal ein bisschen reinhören und schauen, wie das so tönt bei den einzelnen Chören. Es gibt aber natürlich nicht nur Singen, es gibt auch ganzen Haufen anderes. Man kann sich treffen und man kann natürlich auch das eine oder andere noch ein bisschen schnäuken, wo dort angeboten wird aus der Klosterküche. Der erste Solothurner Singsonntag mit ganz verschiedenen Chören, der Sonntag, 13. September, zwischen dem 10. und dem 4. Der Eintritt ist frei, es gibt eine Hutkollekte, wenn Sie diesen Chören etwas möchten geben. Und die zweite Veranstaltung, die ich Ihnen sehr gerne vorstelle, ist die Luzerner Chornacht. Die findet das mal schon zum vierten Mal statt. Die Luzerner Chornacht dann am Samstag, 19. September, also in einer guten Woche. Sie können sich jetzt das Datum gut vormerken und in die Agenda eintragen. Dort ist nämlich auch einiges los. Sie können im Ganzen 17 Chöre verteilt auf die ganze Stadt hören. Am Nachmittag geht's los mit Platzkonzert auf dem Mühliplatz und auf dem Weinplatz. Verschiedene Chöre, die ihres Können zeigen. Und dann ab der halben 5 geht's in den verschiedenen Kirchen weiter, in der Jesuitenkirche, in der Lukaskirche und so weiter, in allen möglichen Kirchen der Stadt. Der Schluss, der ist dann am Abend um 10:30 und zwar auf dem Theaterplatz. Ein gemeinsamer Schluss mit allen Chören, wo Sie alle auf einmal nochmal hören können. Vormerken also, der Samstag, 19. September, für die Luzerner Chornacht, wo das mal zum vierten Mal durchgeführt wird. Alle Angaben zu diesen beiden Veranstaltungen, zum ersten Solothurner Singsonntag und auch zu der Luzerner Chornacht, die finden Sie natürlich im Internet, luzernerchornacht.ch, und der Solothurner Singsonntag auf der Seite vom Solothurner Kantonal Singverband. Und weiter geht's jetzt auch mit einem Luzerner Chor. Da ist der Chor Molto Cantabile mit Rote Krieseli, die sind süß.

Schöne Stimmen und schöne Lieder hier auf der SRF Musikwelle. Ein grandioser Schweizer Jugendchor gerade jetzt aus dem Tessin, der Coro Calicantus von Locarno. Ihren Dirigent, der Mario Fontana, der hat vor Jahren eine eigene Chorschule gegründet und mit ganz verschiedenen Chören, die alle aufeinander aufbauen, ein ganzes System zusammengestellt. Vom kleinen Kinderchor bis auf zum Konzertchor. Erst vor kurzem habe ich den Coro Calicantus wieder einmal live gehört und ich habe nur gestaunet, was die Jungen anbringen. Alle Stimmen, die tönen da so schön exakt zusammen, dass man keine einzige zwischen raus hört. Was da für eine Arbeit dahinter steckt, ja, das ist grossartige Stimmbildungsarbeit. Und gleich tönt das Ganze dann öppe überhaupt nicht gekünstelt und abgehoben. Ihres Lied «La Bella Lava al Fosso» ist so etwas wie ein Klassiker vom Coro Calicantus. Das Lied, das habe ich in den letzten Jahren schon x-mal von Ihnen gehört. Und das Glatte dabei ist, dass Sie es auf der Bühne wie eine kleine Geschichte aufführen. Ein Mädchen und ein Bub als Liebespärli und der Chor, der geht dabei auf und ab und zeigt damit das Rauschen und die Wellen vom Fluss an. Amüsant und vor allem interessant zum Hören, aber eben auch zum Schauen. Kein Wunder, hört man bei dieser Aufnahme auch immer wieder das Publikum schmunzeln und lachen. Also gehen wir doch zusammen mit dem Coro Calicantus runter an den Fluss, ein Live-Auftritt aufgenommen von der SRF Musikwelle.

Chor «De Steffisburg». Das Lied ist eigentlich ein humoristischer Blick vom Welschland auf unser Männerchorsingen in der Deutschschweiz. Das Lied spöttelt ein bisschen über die Männer, die alle Woche brav in die Probe gehen und in der Männerchorprobe einmal in der Woche unter sich sie wend. Geschrieben hat der Westschweizer Chansonnier Schill mit viel Humor und Augenzwinkern und vor allem gar nie bös gemeint. Das Lied ist gerade wegs im Sprachenmix von Deutsch und Französisch über den Röstigraben aus legendär geworden. Ein Lied ursprünglich aus den 50er Jahren.

Eine ganze Stunde mit schönen Chorlieder. Jetzt machen wir einen Abstecher auf Paris. Paris, die Stadt der Mode, aber auch die Stadt der Liebe. Passt ja eigentlich recht gut zusammen, finde ich. Wie viele verliebte Pärchen sind echt schon durch die grossen Einkaufsstrassen mit ihren Läden oder durch die engen Gässchen im Künstlerviertel Montmartre spaziert und haben sich für alles andere interessiert als für den Eiffelturm oder für die Kathedrale Sacré-Cœur. Verliebt, verschätzelt, ja, so wird die Nacht natürlich schnell zum Tag. Was passt in dem Fall besser als der Musical-Song «I Love Paris»? Es singt der Chor Santa Lucia von Wolhausen.

Eine ganze Stunde mit vielen schönen Chorliedern in dieser Feierabendmusik. Bei uns gibt es am 7. die Hintergründe vom Neuesten vom Tag und dann nach der 8. zwei volle Stunden mit deutsch gesungenen Schlagermelodien von den letzten 50 Jahren bei meiner Moderationskollegin Franzi Haller. Ich bin der Guido Röge und wünsche einen schönen Abend und sage bis gleich.

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1: Radio SRF, Echo der Zeit mit Ivan Lieberherr. Donnerstag, der 10. September, unsere Themen. Die bilateralen drei unter der Lupe. Ein Ausschuss des EU-Parlaments hat sich die neuen Verträge mit der Schweiz angeschaut und klar gut geheißen. Sorgen macht ihr die Debatte in der Schweiz. Die Mängeleakten nicht mehr unter Verschluss. Der Schweizer Nachrichtendienst veröffentlicht das Dossier zum Nazi-Arzt Josef Mengele, allerdings mit geschwärzten Passagen.
2: Und das ist sehr unschön,
1: findet der Berner Historiker Gerard Wettstein. Er hat für die Veröffentlichung der Unterlagen vor Gericht gekämpft. Die US-Republikaner unter Druck. An einem Parteitag in Dallas versucht die Partei von Präsident Trump, ihre Anhängerschaft zu mobilisieren für die anstehenden Zwischenwahlen. Denn der Iran-Krieg und der hohe Spritpreis setzen ihr zu. Schließlich unter Freunden. In Frankreich will Marine Le Pen Präsidentin werden. Jordan Bardella, die Nummer 2 im Rassemblement National, sagt, er unterstütze sie zu 2000%.
3: Je la soutiens à 2000%.
1: Doch ganz so harmonisch wirkt die Beziehung zwischen den beiden derzeit nicht. Die Schweiz und die Europäische Union haben ein neues Vertragspaket unterzeichnet, die bilateralen drei. Nun sind die Parlamente am Zug. Aus den zuständigen Schweizer Parlamentskommissionen war zuletzt viel Kritik zu vernehmen. Der Auswärtige Ausschuss des EU-Parlaments dagegen hat heute seine Zustimmung erklärt. Und aus Brüssel blickt man sorgenvoll auf die Entscheide der Schweizer Kommissionen. EU-Korrespondent Matthias Strasser berichtet.
4: Mit großer Mehrheit empfiehlt der zuständige Ausschuss dem EU-Parlament ein Ja zum Vertragspaket mit 53 zu 3 Stimmen. Zuständig für das Geschäft ist der Franzose Christophe Grudler und der spricht von einem starken Signal.
5: La Commission des Affaires étrangères soutient ces nouveaux accords et souhaite une relation avec la Suisse forte, stable et ambitieuse.
4: Der Ausschuss wolle eine starke, stabile und ambitionierte Beziehung mit der Schweiz. Gerade in einer zunehmend von Unsicherheit geprägten Welt sei das wichtig. Wenn Sie am Morgen aufwachen und plötzlich 30% Zölle haben, wollen Sie auf verlässliche Nachbarn zählen können. Das wolle die EU für die Schweiz sein und sie erwarte das umgekehrt auch von der Schweiz. Zuletzt allerdings hatte die EU verschiedentlich Regelungen erlassen, die der Schweiz keinen oder nur begrenzten Zugang zum europäischen Markt gewährten. Gestern etwa mit einem Vorschlag der Kommission für neue Regeln zu öffentlichen Beschaffungen im Forschungs- und Entwicklungsbereich. Auf die Frage, wie dies mit den Beteuerungen guter Nachbarschaft zusammengehe, sagt Grudler:
5: C'est une préférence européenne.
4: Das ist eine europäische Präferenz. Ist die Schweiz Teil Europas? Meiner Meinung nach ja. Sie ist nicht Mitglied, liegt aber in Europa mit einem privilegierten Marktzugang. Aber sie ist eben nicht Mitglied. Auch deshalb muss die Schweiz immer einzeln für Ausnahmeregeln kämpfen. Das schadet dem Abkommenspaket in der Schweiz politisch. Damit diese Kämpfe aber nicht mehr nötig sind, müsste die Schweiz neue Verträge abschließen. Und das kann sie nur mit dem neuen Vertragspaket. Nicht nur in der EU, auch in der Schweiz läuft derzeit die Beratung in den Kommissionen. Und dort gibt es deutlich mehr Kritik am Verhandlungsergebnis. Die zuständige Kommission verlangt etwa, dass weiterhin alle EU-Unternehmen, die in der Schweiz tätig sind, eine Kaution bezahlen sollen. Laut dem ausgehandelten Vertrag ist das nur noch für Unternehmen vorgesehen, die bereits gegen Regeln verstoßen haben. Grudler erklärt mit Blick auf die Schweiz, es sei ein bisschen unangenehm, wenn etwas entschieden werde, was das Verhandlungsergebnis in Frage stelle.
6: Si on décide quelque chose qui remet en cause l'ensemble, eh bien voilà, c'est un peu gênant parce qu'on peut pas modifier de façon unilatérale.
4: Einseitig anpassen könne man das Verhandlungsergebnis nicht, so Grudler. Und noch etwas macht er, der in Brüssel gerne als Schweizversteher gehandelt wird, deutlich. Das Verhandlungsergebnis sei bereits das dritte Angebot, das auf dem Tisch liege, Plan C. nach der Ablehnung des EWRs Anfang der 90er Jahre und dem Abbruch der Verhandlungen über ein Rahmenabkommen durch die Schweiz. Es ist klar, wenn ich nach dem dritten Anlauf wieder zu meinen Kollegen im EU-Parlament gehe, dann sagen die, okay, nein, die Schweiz, die will das nicht. Deshalb gibt es heute keinen Plan D. Wir brauchen jetzt diesen Plan C. Auf EU-Seite möchte man das Paket gerne zügig so verabschieden, wie es ausverhandelt wurde. Auf diesem Weg hat das EU-Parlament heute einen wichtigen Schritt gemacht. Bis Ende Jahr soll nun das Plenum des Parlaments über das Vertragspaket mit der Schweiz befinden.
1: Gleich weiter in die Nachrichtenredaktion zu Ronja Bollinger. Der Bundesrat will die Mehrwertsteuer erhöhen, doch dagegen gibt es erneut Widerstand im Parlament.
7: Der Bundesrat möchte die Mehrwertsteuer eigentlich um 0,5 Prozentpunkte erhöhen, um mit dem zusätzlichen Geld die Armee zu finanzieren. Nun hat nach der Finanzkommission im Ständerat auch die Sicherheitspolitische Kommission des Ständerats entschieden, dass 0,5 Prozentpunkte zu viel sei. Sie schlägt vor, die Mehrwertsteuer lediglich um 0,2 Prozentpunkte zu erhöhen, wie dies die andere Kommission zuvor auch schon vorgeschlagen hatte. Die Erhöhung soll dafür über 18 Jahre laufen, nicht bloß über 12, wie der Bundesrat dies vorschlägt. In der Herbstsession entscheidet der Ständerat darüber. Eigentlich sollten Güter mehr auf der Schiene statt auf der Straße durch die Alpen transportiert werden. Das ist gesetzlich so festgelegt. Aber die Schweiz entfernt sich weiter von diesem Ziel. Auf Schienen und Straßen hat der alpenquerende Güterverkehr im ersten Halbjahr zugenommen. Das hat der Bund mitgeteilt. Dabei stiegen die Lastwagenfahrten deutlich stärker an als der Gütertransport mit der Bahn. Der Anteil an Transporten mit der Bahn sei damit weiter leicht gesunken. Die Zahl der leerstehenden Wohnungen und Einfamilienhäuser in der Schweiz ist unter 1% gesunken, zum ersten Mal seit 15 Jahren. Schweizweit gab es am 1. Juni knapp 45.500 leere Wohnungen, knapp 3.000 weniger als ein Jahr zuvor. In fast allen städtischen Regionen der Schweiz waren am Stichtag weniger Wohnungen frei als im Jahr davor. Nur im Grossraum Zürich waren es ein bisschen mehr.
1: Fast 220 Tonnen Mikroplastik gelangen in der Schweiz jedes Jahr in die Umwelt. Das zeigt eine Studie, die die Mikroplastikbelastung hierzulande zum ersten Mal systematisch erfasst.
7: Das Mikroplastik stammt etwa aus Polyesterkleidung, von PET-Flaschen oder aus anderen Plastikverpackungen. Die Plastikrückstände werden sehr lange nicht abgebaut. Was die gesundheitlichen Folgen seien, müsse noch erforscht werden. Die Studie wurde gemeinsam von den Forschungsinstituten IMPA, EAVAC und Agroscope durchgeführt. Handys sollen an dänischen Schulen verboten werden. Die dänische Regierungschefin Mette Frederiksen hat ein solches Verbot angekündigt. Es soll Schulkinder von der ersten Klasse bis zur Oberstufe betreffen und Handys sollen sowohl im Schulzimmer als auch auf dem Pausenplatz verboten sein. Die dänische Regierung reagiert mit dem Vorschlag auf die Resultate der aktuellen PISA-Studie. Dänemark schnitt dort schlechter ab als der europäische Durchschnitt. Noch eine Meldung vom Rat. Der Schweizer Stefan Küng gewinnt bei der Spanien-Rundfahrt Vuelta das Zeitfahren der 18. Etappe. Auf der 32 Kilometer langen Strecke war Küng gute 2 Sekunden schneller als der Zweitplatzierte. Gesamtführender ist aktuell der Spanier Enric Mas. Die Börsendaten von 18.08 Uhr, geliefert von SIX. Der Swiss Market Index schließt bei 13.740 Punkten, minus 0,5%. Der Dow Jones Index in New York fällt um 0,5%. Der Euro wird zu 94,36 gehandelt, der Dollar zu 81,19. Das Wetter: am Abend geht es teils sonnig, teils bewölkt weiter, mit etwas Regen in Graubünden. Morgen ist es trotz Wolkenfeldern ziemlich sonnig. Die Temperaturen erreichen 22 Grad im Norden und 25 Grad im Süden.
1: Warum konnte der deutsche Nazi-Arzt und Kriegsverbrecher Josef Mengele seine Familienferien nach dem Zweiten Weltkrieg in den Schweizer Bergen verbringen? Ganz unbehelligt. Haben Schweizer Behörden Mengele allenfalls sogar gedeckt? Diese Fragen beschäftigen Schweizer Historikerinnen und Forscher seit Jahren. Doch der Schweizer Nachrichtendienst hielt das Mengele-Dossier geheim. Dagegen zog der Berner Historiker Gerard Wettstein vor Gericht, mit Erfolg. Heute wurden die Akten im Internet veröffentlicht. Wettstein ist trotzdem enttäuscht. Er sagt, der Forschung werde die Offenlegung der Akten wenig bringen, wegen der zahlreichen Schwärzungen. Philipp Reichen berichtet.
8: Josef Mengele gehört zu den größten Kriegsverbrechern im Nationalsozialismus. Nach dem Krieg gelang dem ehemaligen Lagerarzt von Auschwitz die Flucht nach Südamerika. In den 1950er Jahren tauchte er dann in der Schweiz auf, für Skiferien in Engelberg. Historisch ist das unbestritten. Als es 1961 hieß, Mengele sei in Zürich, wurde der Schweizer Geheimdienst aktiv. Zu diesem Zeitpunkt gab es einen internationalen Haftbefehl gegen Mengele. Nun ist das Mengele-Dossier publik. 217 Seiten lang ist es und enthält Polizeiberichte, Formulare, Aktennotizen und jede Menge Zeitungsartikel. Historiker Gerard Wettstein verlangte die Herausgabe, zuletzt mit einer Gerichtsbeschwerde. Doch Gerard Wettstein ist enttäuscht.
9: Wir haben ein umfassendes Dossier, das ist so, sieht eindrücklich aus, weil es umfangreich ist. Aber, und das ist schon der erste Kritikpunkt, er ist mit Schwärzungen versehen, vor allem was Personendaten anbelangt, und das ist sehr unschön.
8: Ärgerlich findet Gerard Wettstein auch, dass nach der Publikation des NDB-Dossiers der Nachweis fehlt, dass sich Mengele im Jahr 1961 in Zürich aufhielt.
9: Die offene Frage ist tatsächlich, 1961, war er in Kloten, ja oder nein? Es gibt Gerüchte, die sagen, jawohl, er war, andere sagen, nein, das ist nicht möglich. Und um diese Frage beantworten zu können, müssten Sie integralen Zugang haben zu diesem Dossier. Aber das haben Sie ja nicht.
8: Ohne diesen integralen Zugang bleibt historisch nur bestätigt, dass Mengele in Engelberg Ski fuhr. Und die Schweizer Behörden können sich wiederum darauf berufen, dass die Deutschen den ersten internationalen Haftbefehl für Mengele erst im Jahr 1959 erließen. Dass Mengele 1961 in Zürich war, bleibt als Hypothese bestehen. Das Mengele-Dossier zeigt aber, die Polizei versuchte, den Nazi aufzuspüren. Historiker Wettstein:
9: Da sieht man Spuren, da sieht man auch, dass offenbar die Zusammenarbeit nicht immer geklappt hat, dass die Polizei nicht so gehandelt hat, wie sie hätte handeln können oder sollen. Aber dem müsste man vertiefter nachgehen können. Aber zum jetzigen Zeitpunkt ist das nicht möglich.
8: Eine Aussage, dass die Polizei oder eine andere Schweizer Behörde Kriegsverbrecher Mengele geschützt hätte, sei aufgrund der neuen Quellenlage mit geschwärzten Fakten und Personen nicht möglich.
9: So ist das nicht möglich. Sie können keinen Gesamtkontext herstellen.
8: So wie das Mengele-Dossier heute vorliege, handle es sich um Zensur, bilanziert Wettstein. Als Historiker hingegen wolle er
9: ins Bundesarchiv gehen und diese Akte im Original durchblättern können.
8: Und darum werde er sein Engagement für einen ungehinderten Zugang weiterführen. Wenn nötig, wieder vor Gericht.
1: Das ist das Echo der Zeit von Radio SRF. Hier geht's weiter mit den Republikanern in den USA, denen ausgerechnet in ihrer Hochburg Texas eine Wahlniederlage droht. Mit dem Rassemblement National in Frankreich, wo das Verhältnis zwischen den beiden Aushängeschildern Le Pen und Bardella angespannter wird. Mit steigenden Zinsen und den Folgen für verschuldete Staaten. Mit der Jabloka-Partei in Russland, die von der Parlamentswahl ausgeschlossen ist. Wir sprachen mit dem Chef der Moskauer Sektion. Dann Sterbehilfe in der Schweiz und die Frage, ob alle Pflegeheime und Spitäler sie zulassen müssen. Im Kanton Zürich wird darüber abgestimmt. Das ist neu. Knapp zwei Monate vor den Midterms, den Zwischenwahlen in den USA, führen die Republikaner einen Parteitag durch. Ein so teurer Event wird sonst nur vor Präsidentschaftswahlen abgehalten. Die Republikaner von Präsident Donald Trump nutzen die Bühne des außerordentlichen Parteitags, um auszuteilen gegen die Demokraten und um ihre eigenen Anhängerinnen und Anhänger zu mobilisieren. Das zeigt, dass die Republikaner nervös sind. Denn Trumps Beliebtheitswerte sind im Keller. Vor allem wegen des unpopulären Irankriegs, der zu höheren Treibstoffpreisen führt. Diese sind auf dem höchsten Stand seit Jahren. Fragt sich, ob es den Republikanern gelingt, das Ruder herumzureißen. Das schauen wir uns jetzt an mit unserer USA-Korrespondentin Barbara Colpi in Dallas. Barbara Colpi, Trump tritt ja auch auf am Parteitag. Ist er eher eine Hilfe oder eine Last für die Partei?
10: Insgesamt würde ich sagen, wohl mehr Last als Hilfe. Trump hat zwar eine sehr loyale Anhängerschaft, das sieht man hier am Parteitag. Diese Trump-Fans sind vor allem diejenigen, die nach Dallas gereist sind. Um diese zu mobilisieren, dass sie dann auch tatsächlich wählen gehen, ist Trump eine Hilfe. Das große Dilemma sind aber die Abwesenden, nicht nur im Publikum, sondern auch auf der Rednerbühne. Aus zahlreichen umkämpften Wahlkreisen sind die Kandidatinnen und Kandidaten nicht nach Texas gereist, weil sie eben in Trump eine Last sehen und sich von ihm distanzieren wollen. Sie fürchten, dass sich gemäßigte Wählerinnen und Wähler von Trump abschrecken lassen. Und genau diese Wählenden sind im November enorm wichtig für die Republikanische Partei.
1: Auf welche Themen setzt die Partei? Welche Botschaften hat sie, um ihre Anhängerschaft zu mobilisieren?
10: Ja, sie setzen die Republikaner vor allem auf Themen, bei denen sie traditionell stark sind. Migration, innere Sicherheit, Steuersenkungen und die Wirtschaft. Ihre Botschaft ist, wir haben unter Trump die Grenzen gesichert, die Steuern gesenkt und wollen die amerikanische Wirtschaft stärken. Und sie warnen vor allem davor, dass die Demokraten diesen Kurs wieder rückgängig machen würden. Damit versuchen sie auch, den Fokus eben weg von den Problemen zu lenken, bei denen die Regierung derzeit unter Druck steht. Aber genau darin liegt die Herausforderung. Für die Wählerinnen und Wähler sind diese Themen sehr konkret. Was kostet der Einkauf? Was kostet das Tanken? Trump hat in seiner Rede einmal mehr alles, was er macht, als großartigen Erfolg dargestellt. Er hat seinen Diskurs aber auch etwas angepasst und so gedreht, dass nach den Zwischenwahlen die Preise fallen würden. Dass der Irankrieg ein Erfolg sei, doch dass Benzin erst günstiger werde, wenn der Krieg beendet sei. Und auch er malt vor allem ein Schreckensszenario, dass alles noch viel schlimmer würde, wenn eben die Demokratische Partei bei den Zwischenwahlen die Mehrheit in einer oder gar beiden Parlamentskammern holen würde.
1: Dass der Parteitag der Republikaner im Bundesstaat Texas abgehalten wird, das ist kein Zufall. Der republikanische Senatskandidat muss nämlich darum bangen, dass er den Sitz holt. Und das ausgerechnet in der Republikaner-Hochburg Texas. Nochmals Barbara Colpi.
11: And now it is my honor to introduce the man who has served as Texas's top law enforcement officer.
12: Am Parteitag wird der republikanische Senatskandidat Ken Paxton gefeiert. Der ehemalige texanische Justizminister wird gelobt, weil er hart gegen Kriminalität vorging, gefährliche Straftäter hinter Gitter brachte und für die Sicherung der Grenze kämpfte.
11: From the Lone Star State, Ken Paxton.
12: Bill Garner aus Texas ist am Parteitag dabei. Für ihn zählt vor allem, dass Paxton Verantwortung übernehme und diese Verantwortung verdiene.
13: Go with Paxton. Everything you do, you have to have accountability and you got merit.
12: Doch Paxton ist ein hochumstrittener Kandidat. Gegen ihn gab es Korruptionsvorwürfe und ein Amtsenthebungsverfahren. Zudem lieferte er sich immer wieder heftige Auseinandersetzungen mit Parteikollegen. Alle Politiker haben doch irgendeine Altlast, sagt Bill Garner.
13: So with regard to Paxton, there is no politician that I know of that has no baggage. So you have to say, what's the end goal?
12: Paxton setzte sich in den republikanischen Vorwahlen auch dank der Unterstützung von Donald Trump gegen den gemäßigteren Kandidaten Cornyn durch. Und genau darin zeigt sich das Dilemma der Republikaner. Was die eigene Basis mobilisiert, kann gemäßigte Wählende abschrecken. Eine Tankstelle, nur wenige Minuten von der Halle entfernt, in der der Parteitag stattfindet. Mark Terry tankt seinen Pickup-Truck. Er stehe grundsätzlich hinter seiner Partei, sagt er, doch Paxton irritiere ihn. Dessen Verfehlungen hätten für ihn eine neue Dimension erreicht.
14: It puzzles me. I mean, I don't know. Paxton is, you know, he takes flaws to another level.
12: Er hätte sich Cornyn als republikanischen Senatskandidaten gewünscht. Nun stehe er, wie viele konservative, aber gemäßigtere Republikaner vor der Frage, ob er Paxton die Stimme geben könne.
14: And so what we're feeling now is kind of who I vote for now. I mean, character means a lot to me.
12: Ein guter Charakter ist mir wichtig und diesen hat Paxton nicht.
14: And it's hard for me to vote for someone
15: who has his track record.
12: Mark Terry wird dennoch nicht plötzlich demokratisch wählen. Doch wie viele der republikanischen Basis wird er erst kurzfristig entscheiden, ob er überhaupt wählen gehe. Ob Trump mit dem Parteitag in Dallas solche Wählende mobilisieren kann, bleibt fraglich.
1: Die Reportage aus Dallas von unserer Korrespondentin Barbara Golpi. In der rechtspopulistischen französischen Partei Rassemblement National galten die Chefin Marine Le Pen und der von ihr geförderte junge Parteipräsident Jordan Bardella lange als eingespieltes Duo. Doch ganz so rosig scheint das Verhältnis derzeit nicht zu sein. Seit klar ist, dass Le Pen trotz Verurteilung wegen Veruntreuung von EU-Geldern als Staatspräsidentin kandidieren kann und will, beansprucht sie wieder klar die Führungsrolle. Bardella, der sich selbst schon als Präsidentschaftskandidat sah, muss sich wieder hinter ihr einreihen. Vorgesehen ist, dass er unter Le Pen Premierminister wird, falls sie im nächsten Frühling zur Präsidentin gewählt wird. Wären da nicht die Differenzen, die immer offensichtlicher werden? Frankreich-Korrespondentin Zoe Geisler berichtet.
3: Je la soutiens à 2000%.
16: 2000% unterstütze er Marine Le Pen, sagte Jordan Bardella, wie üblich adrett gekleidet und nett lächelnd vor wenigen Tagen. Mehr Loyalität geht kaum. Doch trotz rechnerischer Superlative, ganz so harmonisch wie früher wirkt das Duo derzeit nicht. Das sieht auch der Politikwissenschaftler Gilles Livaldi so, der zu Rechtspopulismus forscht.
17: On voit qu'aujourd'hui Marine Le Pen reprend la campagne en main, très clairement. Et que pour Jordan Bardella, il y a sans doute un mélange de frustration et la difficulté à trouver sa place.
16: Man sehe klar, dass Le Pen den Wahlkampf wieder selbst in die Hand nehme und Bardella habe Mühe, seinen Platz wiederzufinden. Sein Platz, das ist die Nummer zwei hinter Marine Le Pen. Nicht ganz einfach für den Strahlemann, denn er dürfte sich bereits schon im prunkvollen Élysée-Palast gesehen haben. Als Le Pens Präsidentschaftskandidatur juristisch wegen Veruntreuung von EU-Geldern auf der Kippe stand, bereitete er sich schon auf eine mögliche Kandidatur vor. Auf die Nummer 1 also. Damals war er der notwendige Plan B der Partei und war zeitweise in Umfragen noch populärer als Le Pen. Eifrig ließ er sich mit seinen Fans fotografieren, suchte den Kontakt zur Wirtschaftswelt, veröffentlichte sogar ein zweites Buch. Und Bücher, die sind hier in Frankreich die obligate Präsidentschaftsvorbereitung. Doch das Urteil in zweiter Instanz gegen Le Pen machte seine Hoffnung zunichte. Das Urteil fiel milder aus, die Dauer der Unwählbarkeit Le Pens wurde so reduziert, dass sie im nächsten Frühling kandidieren kann. Und sie will. Das machte sie sofort klar.
18: Ce soir, je suis candidate à l'élection présidentielle.
16: Sie sei Kandidatin und Bardella der designierte Premierminister, so Le Pen. Der Platz ist also wieder klar. Doch mittlerweile häuften sich auch inhaltliche Meinungsverschiedenheiten, sagt der Politikwissenschaftler. Das zeigte sich bei wirtschaftlichen und sozialen Fragen. Bardella ist wirtschaftlich weiter rechts und liberaler. Le Pen ist zum Beispiel für eine Rückkehr zu einem Rentenalter von 62 Jahren und will das islamische Kopftuch im öffentlichen Raum verbieten. Er will beides eigentlich nicht wirklich. Und nun will Le Pen auch noch ihre Nichte, Marion Maréchal, stärker in den Wahlkampf einbinden. Sie ist ebenfalls jung, populär und wirtschaftsliberal. Die Rückkehr von Maréchal verdeutliche die nepotistische Seite der Partei, sagt Ivaldi. Aber nicht nur. Die Präsenz von Marion Maréchal könnte ein Signal an Jordan Bardella sein, dass diese identitätsorientierte liberale Linie und die Popularität auch mit Maréchal zu haben ist. Es schwächt Jordan Bardella vielleicht auch noch ein wenig mehr innerhalb der Partei. Und es ist vielleicht auch eine Möglichkeit, seine Ambitionen einzudämmen, sich zu emanzipieren. Denn politisch ist und bleibt Marine Le Pen die Nummer eins in der Partei. Das sieht auch Politologe Sylvain Crépon so, der seit Jahren zum Rassemblement National forscht. Bardellas Spielraum sei klein, sagt er. Ich glaube, Bardellas Handlungsspielraum ist extrem begrenzt. Es war naiv von ihm zu glauben, er könne sich von Le Pen emanzipieren. Die Partei, früher Front National, heute Rassemblement National, sei stark hierarchisch und an der Spitze jemand aus der Familie Le Pen.
19: c'est un parti avec un chef qui doit être incontesté.
16: Es ist eine Partei mit einem unangefochtenen Chef. Es gibt keinen Platz für echten Pluralismus, weder in Bezug auf die Führung noch auf die Ideologie oder das Programm. Und in dieser Hinsicht handelt es sich wirklich um eine Tradition mit einem Chef, der die Ausrichtung festlegt, und einer Partei, die gehorcht.
19: Un chef qui décide des orientations et un parti qui lui obéit.
16: Für Bardella heißt das wohl, zu weit sollte er nicht gehen.
19: Il ne peut pas aller trop loin parce qu'il suffit que Marine Le Pen appuie sur un bouton pour qu'il disparaisse du jour au lendemain.
16: Es reiche aus, dass Le Pen den Knopf drücke und dann verschwinde er von einem Tag auf den anderen. Noch aber ist Bardella nicht abgesägt. Er begeistert Massen und erreicht eine andere Wählergruppe als Le Pen. Solange er also nicht zu weit geht, dürfte Marine Le Pen von der Nummer 2 profitieren wollen.
1: In der Eurozone steigen die Zinsen. Die Europäische Zentralbank EZB hat die Leitzinsen um 0,25 Prozentpunkt erhöht, auf neu 2,5 Prozent. Das freut Sparerinnen und Sparer, sofern die Banken die höheren Zinsen weitergeben. Das ist aber keine gute Nachricht für Unternehmen, die einen Kredit brauchen, oder für Staaten mit hohen Schulden, denn dafür müssen höhere Zinsen bezahlt werden. Zugeschaltet ist Wirtschaftsredaktorin Charlotte Jacquemart. Sie haben zugehört, wie EZB-Präsidentin Christine Lagarde am Nachmittag die Zinserhöhung begründet hat. Charlotte Jacquemart, weshalb kommt dieser Schritt gerade jetzt? Was sagt Lagarde?
20: Ja, es ist ja schon die zweite Zinserhöhung, Leitzinserhöhung der EZB in diesem Jahr, und erneut wollen die Währungshüter die Inflationsentwicklung eben dem etwas entgegenstellen. Die Inflation, wir wissen es, ist in Europa, auch in den USA, deutlich gestiegen, über das Ziel der Notenbanken hinaus, 3,3% im Euroraum im August. Ein Grund dafür ist die teure Energie, Stichwort Iran-Krieg. Der Preis für ein Fass Öl, der sprang heute auf fast $106, das ist sehr teuer, und diese teure Energie frisst sich in andere Güter hinein und pusht eben das ganze Preisgefüge in die Höhe. Das möchte die EZB verhindern, indem sie mit höheren Leitzinsen die Wirtschaft etwas bremst. Ein zweiter Grund für die steigende Inflation ist der KI-Boom, der zusätzliche Preisspiralen ausgelöst hat, bei Rohstoffen, aber eben auch im Kreditmarkt. Und die Zinserhöhung von heute wird von EZB-Chefin Lagarde aber eben auch damit begründet, dass die Konjunktur in Europa krisenresistenter sei als erwartet.
1: Höhere Zinsen verteuern Kredite, hingegen kriegen Sparer und Anlegerinnen mehr. Darüber, das ist mein Eindruck, darüber spricht man aber weniger. Trifft das zu?
20: Absolut. Und das hat vermutlich mit der Schuldenkrise zu tun, in der wir uns befinden. Wir fokussieren momentan eher auf die Schuldner als auf die Sparer. Und wie Sie sagen, ist es für Sparer, für Investoren grundsätzlich eine gute Nachricht, wenn sich eben Geld zur Verfügung stellen. Denken Sie an Pensionskassen, wieder mehr lohnt. Und dass es Anleger auch freut, wenn hochverzinste Papiere auf den Markt kommen, das zeigt Großbritannien diese Woche. Das Schatzamt in London verkaufte gestern neue Schuldpapiere. Die Nachfrage war enorm und die Rendite aber eben auch. 5,8% musste London zahlen, um neues Kapital für 30 Jahre zu erhalten.
1: Leitzinsen in Höhe von 2,5% in der Eurozone. Historisch gesehen, ist das viel?
20: Nein, es ist ein bisschen mehr als auch schon, aber eben auch gut begründet. Und wichtig zu verstehen ist eben, die Zinsen nähern sich nicht nur in Europa wieder der historischen Normalität an. Denn vor der Jahrtausendwende waren höhere Zinsen die Norm. Erst Finanzkrisen, Eurokrise und Covid-Pandemie führten in den letzten 20 Jahren dazu, dass die Notenbanken die Zinsen künstlich tief hielten. Und diese letzten 20 Jahre waren also nicht die Norm, sondern wir kehren jetzt zur Zinsnormalität zurück, was grundsätzlich gesund ist für die Finanzmärkte. Sie zeigen, wie sie eigentlich müssten, hochverschuldeten Schuldnern, egal ob Länder oder Firmen, die rote Karte, verlangen eben mehr Zinsen. Und das beobachten wir seit einiger Zeit am Markt, und die steigenden Leitzinsen der EZB von heute passen eben in dieses Bild einer normalisierten Zinswelt hinein.
1: Auch in der Schweiz waren die Zinsen früher ja deutlich höher.
20: Ja, absolut. In den 1990er Jahren zahlten wir 7% für zum Beispiel eine 10-jährige Hypothek. Auch die Inflation war natürlich höher. Das hat man einfach alles vergessen. Und jetzt normalisieren sich die Zinsen. Aber diese Normalisierung vermögen viele Länder nicht mehr, weil ihre Schulden in den letzten 20, 30 Jahren stark gestiegen sind. Man hat über viele Jahre das billige Geld dazu benutzt, um sich über beide Ohren zu verschulden. Und diese Schuldenberge werden nun in einer normalisierten Zinswelt, sage ich mal, zum Problem. Deshalb reden wir an dieser Stelle ja so oft davon. Das Ausmaß der Schulden überfordert jetzt. Und Klammerbemerkung, für die Schweiz trifft das nicht zu. Wir sind aus diversen Gründen eine Ausnahme. Aber wenn das internationale Finanzsystem eben in Not geraten würde, dann treffe das uns natürlich auch.
1: Könnte diese Schuldendynamik angesichts der Schuldenberge und dem ja eigentlich normalen Zinsniveau womöglich das ganze Finanzsystem in Gefahr bringen?
20: Ja, davor hat man Angst, eben vor allem dann, wenn Anleger, Anlegerinnen nachhaltig das Vertrauen in die Tragfähigkeit der Schulden verlieren. Also je weniger man daran glaubt, dass Schulden zurückbezahlt werden, desto mehr Zins verlangt man. Und so ein Vertrauensverlust könnte zu größeren Turbulenzen an den Anleihenmärkten führen, dort wo man eben Schulden aufnimmt. Und im Zentrum steht da der US-Anleihenmarkt. Dieser ist am größten, am liquidesten. Am Dollar hängt auch die heutige Zinsstruktur weltweit. Und wenn hier im Herz des Finanzsystems das Vertrauen erodiert, sage ich mal, dann bröckelt das Fundament, dann löst sich quasi der Anker des Schiffes, an dem das internationale Finanzsystem seit dem Zweiten Weltkrieg hängt. Und diese Gefahr, die ist heute ernst zu nehmen.
1: Erläuterungen von Charlotte Jacquemart aus unserer Wirtschaftsredaktion. Besten Dank. Nur wenige Wochen vor der Parlamentswahl in Russland sah sich der Kreml offenbar gezwungen, grob einzugreifen. Die liberale Partei Jabloka wurde von der Wahl ausgeschlossen. Nach viel Zulauf in den letzten Monaten und einem Gerichtsverfahren, das Beobachterinnen und Beobachter als Farce bezeichnen. Die Partei fordert ein Ende des Kriegs gegen die Ukraine. Doch warum wurde Jabloka überhaupt erst zugelassen zur Wahl in die Staatsduma? Und was riskieren die Menschen, die sich für die Partei einsetzen? Darüber sprach unser Russland-Korrespondent Callum McKenzie mit dem Moskauer Parteichef.
0: Ein Leben ohne Aktivismus kommt für Kirill Gonscharow nicht in Frage. Ich kann es mir nicht vorstellen, über das, was in Russland passiert, zu schweigen, sagt der Chef der Moskauer Sektion der Partei Jabloka. Das wäre sinnlos und ich will kein sinnloses Leben führen. Gonscharow, Jurist und 34 Jahre alt, ist in der Partei, seit er Teenager war. Schon damals sei es ihm in der Politik um Grundlegendes gegangen. Ich wollte, dass es Machtwechsel gibt, Menschenrechte, unabhängige Gerichte und Medien, sagt er. Dass der Mensch im Mittelpunkt des Staates steht und nicht nur ein Rädchen im Getriebe ist. Wieder drückt er sich in existenziellen Kategorien aus. Ein Mensch braucht diese Rechte, so wie er Arme und Beine braucht. Als Gonscharow vor 16 Jahren beitrat, war Jabloka eine von vielen oppositionellen Parteien und Gruppen. Über die Jahre sind sie und ihre Führungsfiguren verschwunden. Ins Exil, ins Gefängnis, ins offizielle Register extremistischer Personen und Organisationen. Nur Jabloka ist noch nicht verboten. Das hat der Partei in einigen oppositionellen Kreisen Misstrauen eingehandelt, sogar den Vorwurf, eine kremlhörige Scheinpartei zu sein. Das sollen sie mal Lew Schlossberg sagen, sagt Gonscharow und meint den Vizepräsidenten von Jabloka, der jüngst zu 11 Jahren Haft verurteilt wurde. Die sollen das meinen Verwandten sagen, die sich jeden Tag Sorgen um mich machen. Dass die Partei bislang verschont blieb, dürfte eher an ihrer Irrelevanz gelegen haben. Und an der Tatsache, dass sie ungewollt zu den Scheinwahlen des Kremls beitrug. Indirekt gibt das Gonscharow zu. Als die Behörden uns zu den Wahlen zuließen, glaubten wir, sie wollten uns einfach 2% der Stimmen geben, um zu zeigen, dass Kriegskritik angeblich nicht populär sei. sagt er. Aber dann schlossen sie uns wieder aus. Sie haben Angst vor uns bekommen. Denn überall im Land treten neue, meist junge Menschen der Partei bei. In Moskau sind es laut Goncharov etwa 8000 Neuzugänge innerhalb weniger Wochen. Das linksliberale Parteiprogramm ist dabei Nebensache. Die Forderung von Jabloka, die Kämpfe in der Ukraine zu beenden, zieht die vielen Kriegsmüden in Russland an. Sie nutzen den einzigen noch legalen Weg, ihre Unzufriedenheit zu zeigen. Die Leute erkennen mich jetzt auf der Straße und wollen ein Foto. Es ist sehr seltsam, sagt Goncharov. Über seine neue Bekanntheit kann er sich aber nicht nur freuen. Wer für den Kreml zur Gefahr wird, dem wird der Kreml erst recht gefährlich. Da fragen Sie besser den Inlandgeheimdienst, sagt Kirill Goncharov zur Frage, wie hoch er das Risiko einschätze, verhaftet zu werden. Als der Krieg begann, saß ich zu Hause und musste weinen, sagt Goncharov. Dann aber ging er auf die Straße, an die Proteste und wurde für 10 Tage festgenommen. Der legale Rahmen für seine politische Tätigkeit schrumpft stetig, aber er will davon Gebrauch machen, solange es ihn noch gibt. Goncharov konzentriert sich jetzt auf den Wahlkampf. Als Partei wurde Jabloka von den Wahlzetteln gestrichen. In Direktwahlkreisen treten aber noch einige Parteimitglieder als Einzelpersonen an. Früher konnte man an Demos, dann haben sie das verboten, so Goncharov. Dann haben sie Einzelproteste verboten und freie Medien. Was bleibt, sind Wahlen, kontrollierte, gefälschte Wahlen. Und Putin will uns auch das nehmen.
2: Und теперь Путин отбирает даже эту возможность, но мы не сдаемся.

0: regeln das erst wenige Deutschschweizer Kantone so. Am 27. September stimmt der Kanton Zürich über eine Gesetzesänderung ab, die alle Pflegeheime und Spitäler verpflichtet, Sterbehilfe in ihren Räumlichkeiten zuzulassen. Zürich-Korrespondentin Katrin Oyer berichtet.
1: Claudia Hollenstein ist GLP-Kantonsrätin. Sie sitzt in einem Café und erzählt offen vom Tod ihres Vaters. Als dieser an Krebs erkrankte, sei für ihn klar gewesen, dass er sich einen assistierten Suizid wünscht.
2: Er hatte einen bösartigen Lungentumor, der nicht mehr heilbar war nach Chemotherapie und Bestrahlungen. Und er hat sich relativ früh entschieden, mit Exit zu sterben.
1: Er habe die letzten Wochen in einem Zürcher Spital verbracht, wo er palliativ behandelt wurde.
2: Er wäre wirklich gern dort gestorben. Es hat ihm gefallen dort. Die Leute waren sehr nett mit ihm. Er hat sich sehr gut aufgehoben gefühlt. Und er hätte das sehr, sehr gern dort gemacht.
1: Doch das Spital sagte nein. Es dulde keine Sterbehilfe in seinen Räumlichkeiten. Also musste Claudia Hollenstein organisieren, dass ihr Vater zu Hause sterben kann. Es sei ein ruhiger, friedlicher Tod gewesen, sagt sie. Doch der Weg dahin war es nicht. Die Ambulanz brachte ihn vom Spital in seine Wohnung. Dort musste er die Treppe hochgetragen werden, da er zu schwach war.
2: Er hatte starke Schmerzen gehabt, er durfte kein Schmerzmedikament nehmen. Weil das wäre ja dann schon wieder Gefahr gewesen, dass er nicht mehr hätte können richtig entscheiden, oder? Also ist er quasi mit so wenig Medikamenten wie möglich in die Ambulanz hineingestiegen und hat die Schmerzen müssen ertragen. Und das würde ich meinem Vater, wenn ich noch mal könnte, einfach ersparen.
1: Deswegen setzt sich die GLP-Politikerin für die Gesetzesänderung ein. Diese beruht auf einer Volksinitiative, die forderte, dass sämtliche Spitäler und Heime im Kanton Zürich Sterbehilfe zulassen müssen. Das Kantonsparlament hat dies in einem Gegenvorschlag aufgenommen, aber die Psychiatrien und Gefängnisse ausgeschlossen. Diesen Gegenvorschlag unterstützte die Mehrheit im Parlament, worauf die Initiative zurückgezogen wurde. Doch die Gegnerinnen und Gegner der Gesetzesänderung ergriffen das Referendum. Heute sind im Kanton Zürich Heime und Spitäler eher selten die Orte, wo Personen sterben, die sich für einen assistierten Suizid entscheiden. Die Mehrheit stirbt zu Hause oder in Räumlichkeiten einer Sterbehilfeorganisation. Nur vereinzelte sterben im Spital, gut 15% in einem Heim. Dies, obwohl bereits heute alle Heime, die von der öffentlichen Hand betrieben werden, Sterbehilfe dulden müssen. Das sind rund 90% aller Heime im Kanton. Lediglich private Institutionen und vor allem solche mit religiösem Hintergrund verbieten Sterbehilfe in ihren Räumen. Ein solches Heim ist das Zentrum Remismühle, idyllisch gelegen im ländlichen Tösttal. Geschäftsführer ist Markus Schaaf, der für die EVP im Zürcher Kantonsparlament sitzt. Er sagt, dass es für das Heim schwierig wäre, Sterbehilfe zu dulden.
3: Ich habe in den letzten Tagen mit Mitarbeitenden geredet, auch mit Heimbewohnern, und sie sagen, wenn ich wüsste, dass da in dem Zimmer nebendran jemand mit so einer Sterbehilfeorganisation würde sterben, das würde mich belasten.
1: Er selber stelle sich nicht grundsätzlich gegen den assistierten Suizid als möglichen Notausgang. Doch er dürfe nicht zum normalen Sterben im Alter werden.
3: Und darum finde ich es wichtig, dass man wie so Schutzräume auch zur Verfügung stellen kann, wo sie wissen, da bin ich wertgeschätzt, da werde ich nicht nach meiner Leistung beurteilt und da bin ich auch nicht am Druck ausgesetzt, dass ich nur Kosten generiere, aber nichts mehr bringe, sondern da darf ich einfach als Mensch sein.
1: Und diese Möglichkeit solle den wenigen Zürcher Heimen gelassen werden, die bereits heute von der Regelung ausgenommen sind.
3: Warum ist es so schwierig zu akzeptieren, dass es auch Heime und Institutionen gibt, die sagen, wir wollen Leute können einen Raum bieten, wo sie mit ihren Werten und ihren Vorstellungen leben können. Und dort eben zu dem Weltbild auch gehört, dass man sagt, assistierter Suizid wollen wir nicht.
1: Was ist also höher zu gewichten? Das Weltbild einiger weniger oder die Entscheidung anderer, selbstbestimmt aus dem Leben zu scheiden? Am 27. September entscheidet darüber die Zürcher Stimmbevölkerung.
0: Aus Zürich, Katrin Oyer. Das war das Echo der Zeit vom Donnerstag, dem 10. September, mit Redaktionsschluss um 18.41 Uhr. Verantwortlich für die Sendung heute Charles Liebherr, Nachrichtenredaktion Karin Britsch, am Mikrofon war Ivan Lieberherr.
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1: Die Nachrichten von SRF um 8 mit Ronja Bollinger. Ein Reisegar ist im Kanton Graubünden verunfallt. Diverse Rettungsorganisationen seien im Einsatz, schreibt die Kantonspolizei. Der Unfall habe sich zwischen Susch und Zernetz ereignet. Die Straße sei in diesem Abschnitt gesperrt, sagt ein Sprecher gegenüber der Nachrichtenagentur Kiesten SDA. Es sei ein schwerer Unfall, heißt es weiter. Über mögliche Verletzte gibt es zurzeit keine Angaben. Die Polizei stellt weitere Informationen zum Unfall in Aussicht. Handys sollen an dänischen Schulen künftig verboten sein. Das hat Regierungschefin Mette Frederiksen vor den Medien bekannt gegeben. Das Verbot soll Schulkinder von der ersten Klasse bis zur Oberstufe betreffen. Handys sollen sowohl im Schulzimmer als auch auf dem Pausenplatz verboten sein. Die Erwachsenen hätten zugelassen, dass Kinder und Jugendliche zu viele Stunden am Tag vor einem Bildschirm verbringen würden, sagt Frederiksen. Man stehe vor einem richtigen gesellschaftlichen Problem.
2: Wir som voksne har tilladt at børn og unge bruger alt for mange timer om dagen foran en skærm. Meget skal være anderledes. Vi står med et rigtigt samfundsproblem.
1: Sollte der Vorschlag der Regierung umgesetzt werden, müssen die Schulkinder ihre Handys am Morgen jeweils abgeben und am Ende des Schultages können sie wieder abholen. Die dänische Regierung reagiert mit dem Vorschlag auf die Resultate der aktuellen PISA-Studie. Dänemark schnitt dort schlechter ab als der europäische Durchschnitt. Rund 3,3 Millionen Passagiere sind im August über den Flughafen Zürich gereist. Das sind 1,8% mehr als im August letztes Jahr. Es starteten und landeten auch mehr Flugzeuge in Zürich. Diesen August waren es rund 26.000, fast 3% mehr als im letzten Jahr. Zurückgegangen ist wiederum die durchschnittliche Zahl der Passagiere pro Flug. Die Europäische Zentralbank EZB erhöht zum zweiten Mal in diesem Jahr den Leitzins. Er steigt von 2,25 auf 2,5%. Ein Grund für die Zinserhöhung sei die Energie, sagt SRF-Wirtschaftsredaktorin Charlotte Schackmar. So werde etwa Öl immer teurer. Doch das sei nicht der einzige Grund.
3: Ein zweiter Grund für die steigende Inflation ist der KI-Boom, der zusätzliche Preisspiralen ausgelöst hat, bei Rohstoffen, aber eben auch im Kreditmarkt. Und die Zinserhöhung von heute wird von EZB-Chefin Lagarde aber eben auch damit begründet, dass die Konjunktur in Europa krisenresistenter sei als erwartet.
1: Sagt Wirtschaftsredaktorin Charlotte Schackmar. Das Wetter, morgen ist es trotz Wolkenfeldern ziemlich sonnig. Die Temperaturen erreichen etwa 22 Grad im Norden und 25 Grad im Süden. Das waren Nachrichten von Radio SRF, verantwortlich Fabian Wüttrich.
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5: Guten Abend, herzlich willkommen zu «Schlag auf Schlager» auf der SRF Musikwelle. Das ist die Sendung, wo wir zwei Stunden einem deutschen Schlager frönen. 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
1: Die Nachrichten von SRF um 9 mit Ronja Bollinger. Bei einem Unfall mit einem Reisecar im Kanton Graubünden sind mehrere Personen gestorben. Mehrere Personen seien auch verletzt worden, schreibt die Kantonspolizei. Diverse Rettungsorganisationen seien im Einsatz. Ereignet habe sich der Unfall zwischen Susch und Zernetz. Die Straße sei in diesem Abschnitt gesperrt, sagt ein Sprecher gegenüber der Nachrichtenagentur Kiesten SDA. Zwei weitere Meldungen aus dem Inland in der Übersicht. In Brück bei Biel brennt es bei einer Abfallsammelstelle. Die Alarm-App Alert Swiss warnt vor starker Rauchentwicklung. Der Brand sei ausgebrochen bei einem Sperrguthaufen im Entsorgungshof. Fenster und Türen sollten geschlossen werden wegen der starken Rauchentwicklung. Abgestellt werden sollten Lüftungen und Klimaanlagen. Rund 3,3 Millionen Passagiere sind im August über den Flughafen Zürich gereist. Das sind 1,8% mehr als im August letztes Jahr. Es starteten und landeten auch mehr Flugzeuge in Zürich. Diesen August waren es rund 26.000, fast 3% mehr als im letzten Jahr. Kanada hat ein Hilfspaket für die Ukraine bewilligt, in der Höhe von umgerechnet über 200 Millionen Franken. Damit sollen Luftabwehrraketen finanziert werden, sagte der kanadische Premierminister Mark Carney. Er hatte sich heute mit dem ukrainischen Präsidenten Volodymyr Zelensky getroffen. Dabei haben die beiden eine Vereinbarung über die Lieferung von Luftabwehrraketen beschlossen, sagte Carney im Anschluss. Um welche Raketen es sich handle oder wann die Hilfe bereitgestellt werde, sagte er nicht. Carney kündigte außerdem an, dass Kanada seine Drohnenproduktion ausweiten will, um innerhalb der nächsten zwei Jahre mehrere Millionen Drohnen produzieren zu können. Davon soll ein Drittel an die Ukraine gehen. Zu einer Meldung vom Sport: Eishockey. Bei der Champions Hockey League hat der HC Davos auch sein drittes Gruppenspiel gewonnen. Davos gewann auswärts gegen Tichy aus Polen mit 4:2. Auch Genf Servet bestreitet heute sein drittes Gruppenspiel, und zwar gegen Skellefteå aus Schweden. Das Spiel ist noch in Gang. Das Wetter: Morgen ist es trotz Wolkenfeldern ziemlich sonnig. Die Temperaturen erreichen etwa 22 Grad im Norden und 25 Grad im Süden. Das waren Nachrichten von Radio SRF, verantwortlich Fabian Wüttrich.
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Schlag auf Schlager ist das. Da haben wir deutsche Schlager zum Mitsingen, wenn sie wollen. Oder summen. 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

Tja, das ist die Legende von Babylon. 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
1: Die Nachrichten von SRF um 10 mit Ronja Bollinger. Tödlicher Unfall eines Reisecars in Graubünden. Mehrere Personen sind gestorben. Kanada unterstützt die Ukraine. Über umgerechnet 200 Millionen Franken spricht Kanada für den Kauf von Luftabwehrraketen. Das Wetter, morgen ist es trotz Wolkenfeldern ziemlich sonnig. Im Norden gibt es 22, im Süden 25 Grad. Bei Susch im Unterengadin ist am Abend ein Reisecar verunfallt. Mehrere Menschen sind dabei ums Leben gekommen, weitere wurden verletzt. Ich bin nun live mit unserem Graubünden-Korrespondenten Sandro Oertli verbunden. Sandro, was ist zur Stunde offiziell bekannt?
2: Der schwere Unfall ereignet sich kurz vor 5 Uhr am Nachmittag auf der Engadiner Straße zwischen Zernetz und Susch, nahe dem Anschluss zum Flüelapass. Ein niederländischer Reisecar kollidierte mit einer Leitplanke und kippte auf die Seite. Die Kantonspolizei Graubünden bestätigt mehrere Tote und Verletzte. Der Car wird derzeit geborgen, die Engadiner Straße bleibt gesperrt. Die Staatsanwaltschaft ist vor Ort und ermittelt nun zur Unfallursache.
1: Was weiß man über die Menschen im verunfallten Car?
2: Nach Angaben der Kantonspolizei befanden sich ungefähr 48 Personen im Car. Zur genauen Zahl der Opfer und zu deren Nationalität macht die Polizei weiterhin keine Angaben. Im Verlauf des morgigen Vormittags soll es weitere offizielle Informationen geben.
1: Graubünden-Korrespondent Sandro Oertli. Kanada hat ein Hilfspaket für die Ukraine bewilligt, in der Höhe von umgerechnet über 200 Millionen Franken. Damit sollen Luftabwehrraketen finanziert werden, sagte der kanadische Premierminister Mark Carney. Er hatte sich heute mit dem ukrainischen Präsidenten Volodymyr Zelensky getroffen. Dabei haben die beiden eine Vereinbarung über die Lieferung von Luftabwehrraketen beschlossen, sagte Carney im Anschluss. Um welche Raketen es sich handle oder wann die Hilfe bereitgestellt werde, sagte er nicht. Die Ukraine sei dankbar für die Unterstützung, sagte Zelensky. Es sei ein sehr wichtiges Paket zur Luftverteidigung. Carney kündigte außerdem an, dass Kanada seine Drohnenproduktion ausweiten will, um innerhalb der nächsten 2 Jahre mehrere Millionen Drohnen produzieren zu können. Davon solle ein Drittel an die Ukraine gehen. In Brück bei Biel im Kanton Bern brennt es bei einer Abfallsammelstelle. Die Alarm-App Alert Swiss warnt vor starker Rauchentwicklung. Betroffen seien die Gebiete Biel, Nida und Port, sagt der Kanton Bern. Der Brand sei bei einem Sperrguthaufen, einem Entsorgungshof, ausgebrochen. Fenster und Türen sollten geschlossen werden wegen der starken Rauchentwicklung. Abgestellt werden sollten Lüftungen und Klimaanlagen. Nun zu weiteren Meldungen des Tages in der Übersicht. Im Europäischen Parlament zeichnet sich ein Ja ab zum Vertragspaket zwischen der Schweiz und der EU. Die zuständige Parlamentskommission hat mit deutlicher Mehrheit zugestimmt. Noch dieses Jahr soll der Genehmigungsprozess auf EU-Seite abgeschlossen sein. In der Schweiz sind die sogenannten bilateralen 3 im Parlament umstritten. Der Ständerat befasst sich in der kommenden Herbstsession mit dem Vertragspaket. Der Bundesrat will für die Armee die Mehrwertsteuer erhöhen. Der Widerstand im Ständerat dagegen wird grösser. Nach der Finanzpolitischen Kommission findet nun auch die Sicherheitspolitische Kommission, 0,5 Prozentpunkte seien zu viel. 0,2 Prozentpunkte seien besser. Dafür soll die Mehrwertsteuererhöhung länger andauern, 18 statt 12 Jahre. Der Nachrichtendienst des Bundes hat heute die historischen Akten über den deutschen Nazi-Verbrecher Josef Mengele veröffentlicht, allerdings mit Schwärzungen. Dies sorgt für weitere Kritik vom Historiker, der die Herausgabe eingefordert hatte. Er will die Aufenthalte des KZ-Arztes Mengele in der Schweiz erforschen. Mehr als eine 500.000 Lastwagen haben im ersten Halbjahr die Alpen durchquert. Rund 7% mehr als im ersten Halbjahr 2025. Der Anteil des Schienenverkehrs ist leicht zurückgegangen. Eigentlich ist gesetzlich festgeschrieben, dass mehr Güter auf der Schiene statt der Straße durch die Alpen transportiert werden sollten. Die Schweiz hat den heißesten Sommer seit Beginn der Messungen hinter sich. Das sagt das Bundesamt für Meteorologie. Die durchschnittliche Temperatur der Monate Juni, Juli und August betrug 17,2 Grad. Im bisher wärmsten Sommer 2003 lag diese bei 16,8 Grad. Die Börsendaten von 22.04 Uhr geliefert von 6. Der Swiss Market Index schließt bei 13.740 Punkten, minus 0,5%. Der Dow Jones Index in New York stand kurz vor Schluss bei minus 0,7%. Der Euro wird zu 94,39 Rappen gehandelt, der Dollar zu 81,31 Rappen. Das Wetter, morgen scheint trotz Wolkenfeldern oft die Sonne. In den zentralen und östlichen Alpen ist es am Vormittag zunächst bewölkt. Die Temperaturen erreichen etwa 22 Grad im Norden und 25 Grad im Süden. Das waren Nachrichten von Radio SRF, verantwortlich Fabienne Wüthrich.

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1: Die Nachrichten von SRF um 11 mit Lukas Siegfried. Bei Sursch im Unterengadin ist am Abend ein Reisecar verunfallt. Mehrere Menschen sind dabei ums Leben gekommen, weitere wurden verletzt. Graubünden-Korrespondent Sandro Oertli fasst zusammen, was aktuell bekannt ist.
2: Der schwere Unfall ereignet sich kurz vor 5 Uhr am Nachmittag auf der Engadiner Straße zwischen Zernetz und Sursch, nahe dem Anschluss zum Flüelerpass. Ein niederländischer Reisecar kollidierte mit einer Leitplanke und kippte auf die Seite. Die Kantonspolizei Graubünden bestätigt mehrere Tote und Verletzte. Der Car wird derzeit geborgen, die Engadiner Straße bleibt gesperrt. Die Staatsanwaltschaft ist vor Ort und ermittelt nun zur Unfallursache.
1: Wie viele Personen in dem verunfallten Car waren, ist noch nicht offiziell bekannt. Verschiedene Medien berichten von einem niederländischen Car mit 48 Passagierinnen und Passagieren. Die Kantonspolizei Graubünden bestätigt diese Zahl nicht. Ein Sprecher der Polizei sagt gegenüber SRF nur, das Fahrzeug sei gut besetzt gewesen. Für morgen Vormittag sind weitere offizielle Informationen angekündigt. Kanada hat ein Hilfspaket für die Ukraine bewilligt, in der Höhe von umgerechnet über 200 Millionen Franken. Damit sollen Luftabwehrraketen finanziert werden, sagt der kanadische Premierminister Mark Carney. Carney hat den ukrainischen Präsidenten Volodymyr Zelensky in der kanadischen Stadt Calgary empfangen, um diese Abmachung abzuschließen. Wann die Hilfe bereitgestellt wird, hat Carney nicht gesagt. Zelensky hat Kanada für die Unterstützung gedankt. Es sei ein sehr wichtiges Paket zur Luftverteidigung von entscheidender Bedeutung.
3: This is a decision for our lives. This is very important package of air defense. This is crucial.
1: Carney kündigte außerdem an, dass Kanada seine Drohnenproduktion ausweiten will, um in den nächsten 2 Jahren mehrere Millionen Drohnen produzieren zu können. Davon solle 1/3 an die Ukraine gehen. Dann zum Sport und 2 Resultaten von der Champions Hockey League. Der HC Davos hat auch sein 3. Gruppenspiel gewonnen. Davos bezwang Tichy aus Polen auswärts mit 4:2. Und Genf Servette verliert sein 3. Gruppenspiel auswärts gegen Skellefteå aus Schweden mit 2:3. Dann zu den Börsendaten von SIX. Der Swiss Market Index schließt bei 13.740 Punkten und damit 0,5% im Minus. Der Dow Jones Index in New York fällt um 0,6%. Der Euro wird zu 94,41 Rappen gehandelt und der Dollar zu 81,30 Rappen. Bleibt das Wetter. Morgen Freitag ist es trotz Wolkenfeldern ziemlich sonnig. Im Norden gibt es bis 22, im Süden 25 Grad. Das waren Nachrichten von Radio SRF. Verantwortlich Lukas Siegfrieds.

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0: Die Nachrichten von SRF um Mitternacht mit Lukas Siegfried. Im Unterengadin hat es einen Unfall mit einem Reisecar gegeben. Mehrere Menschen kamen dabei ums Leben. Dann Kanada will die Ukraine unterstützen und verspricht finanzielle Hilfe für die Luftabwehr. Und Dänemark greift durch und verbietet Handys an Schulen. Das Wetter: der Freitag wird oft sonnig bei 22 Grad im Norden und 25 Grad im Süden. Bei Susch im Unterengadin ist am Abend ein niederländischer Reisecar verunfallt. Mehrere Menschen kamen ums Leben, weitere wurden verletzt. Zur Zahl der Opfer macht die Polizei noch keine Angaben. Graubünden-Korrespondent Sandro Oertli.
1: Kurz vor 5 Uhr am Nachmittag war der niederländische Reisecar von Zernetz in Richtung Susch unterwegs. Das erklärt der Mediensprecher der Bündner Kantonspolizei Roman Rüegg. Der Car kollidierte mit einer Leitplanke und stürzte rechts von der Straße.
2: Dabei kam er auf der Seite liegend zum Stillstand und einige Personen wurden getötet und einige weitere wurden verletzt.
1: Die Unfallstelle liegt auf der Engadiner Straße zwischen Zernetz und Susch, nahe dem Anschluss zum Flüelapass. Der Straßenabschnitt bleibt wegen der Rettungs- und Bergungsarbeiten gesperrt. Der Car sei sehr gut besetzt gewesen. Nach Angaben der Kantonspolizei dürften sich etwa 48 Personen darin befunden haben. Die Betroffenen seien größtenteils, möglicherweise alle, niederländische Staatsangehörige. Ambulanzen und mehrere Helikopter standen im Einsatz. Die Staatsanwaltschaft untersucht nun die Unfallursache. Die Polizei informiert morgen Vormittag weiter.
0: Kanada hat sein Hilfspaket für die Ukraine bewilligt, in der Höhe von umgerechnet über 200 Millionen Franken. Damit sollen Luftabwehrraketen finanziert werden, sagt der kanadische Premierminister Mark Carney. Er hatte sich am Donnerstag mit dem ukrainischen Präsidenten Volodymyr Zelensky getroffen. Dabei haben die beiden eine Vereinbarung über die Lieferung von Luftabwehrraketen beschlossen, sagte Carney im Anschluss. Um welche Raketen es sich handle oder wann die Hilfe bereitgestellt werde, sagte er nicht. Die Ukraine sei dankbar für die Unterstützung, sagte Zelensky. Es sei ein sehr wichtiges Paket zur Luftverteidigung, das sei von entscheidender Bedeutung.
3: This is a decision for our lives. This is very important package of air defense. This is crucial.
0: Carney kündigte außerdem an, dass Kanada seine Drohnenproduktion ausweiten will, um innerhalb der nächsten 2 Jahre mehrere Millionen Drohnen produzieren zu können. Davon solle ein Drittel an die Ukraine gehen. Handys sollen an dänischen Schulen künftig verboten sein. Das hat Regierungschefin Mette Frederiksen vor den Medien bekannt gegeben. Das Verbot soll Schulkinder von der ersten Klasse bis zur Oberstufe betreffen. Handys sollen sowohl im Schulzimmer als auch auf dem Pausenplatz verboten sein. Die Erwachsenen hätten zugelassen, dass Kinder und Jugendliche zu viele Stunden am Tag vor einem Bildschirm verbringen würden, sagt Friedrichsen. Man stehe vor einem richtigen gesellschaftlichen Problem.
4: Vi som voksne har tilladt, at børn og unge bruger alt for mange timer om dagen for en skærm. Meget skal være anderledes. Vi står med et rigtigt samfundsproblem.
0: Sollte der Vorschlag der Regierung umgesetzt werden, müssten die Schulkinder ihre Handys am Morgen jeweils abgeben und am Ende des Schultages können sie sie wieder abholen. Die dänische Regierung reagiert mit dem Vorschlag auf die Resultate der aktuellen PISA-Studie. Dänemark schnitt dort schlechter ab als der europäische Durchschnitt. Dann wieder in die Schweiz mit 2 kurzen Meldungen. Rund 3,3 Millionen Menschen sind im August über den Flughafen Zürich gereist. Das sind 1,8% mehr als im August letztes Jahr. Es starteten und landeten auch mehr Flugzeuge in Zürich. Diesen August waren es rund 26.000. Das ist ein Plus von fast 3%. Und in Brück bei Biel brennt es bei einer Abfallsammelstelle. Die Behörden warnen die Bevölkerung über die Alarm-App Alert Swiss vor starker Rauchentwicklung. Betroffen seien die Gebiete Biel, Nidau und Port, sagt der Kanton Bern. Die Menschen dort sind aufgerufen, Fenster und Türen zu schließen. Dann zum Sport und 2 Resultaten von der Champions Hockey League. Der HC Davos hat auch sein 3. Gruppenspiel gewonnen. Davos bezwang Tichy aus Polen auswärts mit 4:2. Und Genf Servette verliert sein 3. Gruppenspiel auswärts gegen Skellefteå aus Schweden mit 2:3. Das Wetter heute Freitag, trotz einiger Wolkenfelder wird es oft sonnig. In den zentralen und östlichen Alpen ist es am Vormittag noch bewölkt. Die Temperatur erreicht etwa 22 Grad im Norden und 25 Grad im Süden. Das waren Nachrichten von Radio SRF, verantwortlich Lukas Siegfrieds. Der Blick auf die Straße, SRF Verkehrsinfo von 0.05 Uhr. Auf der A2 Gotthard-Giasso in Höhe des Gotthard-Tunnels ist die Autobahn in beiden Richtungen wegen Bauarbeiten gesperrt. Und auf der A1 St. Gallen Richtung Bern zwischen Zürich-Seebach und dem Gubrist-Tunnel Stau wegen Unterhaltsarbeiten.

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1: Die Nachrichten von SRF um 1 mit Lukas Siegfried. Bei Susch im Unterengadin ist am Abend ein niederländischer Reisecar verunfallt. Mehrere Menschen kamen ums Leben, weitere wurden verletzt. Zur genauen Zahl der Opfer macht die Polizei noch keine Angaben. Graubünden-Korrespondent Sandro Oertli berichtet.
2: Kurz vor 5 Uhr am Nachmittag war der niederländische Reisecar von Zernetz in Richtung Susch unterwegs. Das erklärt der Mediensprecher der Bündner Kantonspolizei Roman Rüegg. Der Car kollidierte mit einer Leitplanke und stürzte rechts von der Straße.
3: Dabei kam er auf der Seite liegend zum Stillstand und einige Personen wurden getötet und einige weitere wurden verletzt.
2: Die Unfallstelle liegt auf der Engadiner Straße zwischen Zernetz und Susch, nahe dem Anschluss zum Flüeler Pass. Der Straßenabschnitt bleibt wegen der Rettungs- und Bergungsarbeiten gesperrt. Der Car sei sehr gut besetzt gewesen. Nach Angaben der Kantonspolizei dürften sich etwa 48 Personen darin befunden haben. Die Betroffenen seien größtenteils möglicherweise alle niederländische Staatsangehörige. Ambulanzen und mehrere Helikopter standen im Einsatz. Die Staatsanwaltschaft untersucht nun die Unfallursache. Die Polizei will heute im Verlauf des Vormittags weitere Informationen bekannt geben.
1: Sandro Oertli. Bundespräsident Guy Parmelin hat den Familien der Verstorbenen sein Beileid ausgesprochen. Seine Gedanken seien bei den Opfern und ihren Angehörigen. Er sei zutiefst schockiert und bestürzt über den tragischen Unfall, schreibt Parmelin auf Social Media. Außerdem verspricht der Bundespräsident, die Schweizer Behörden würden dafür sorgen, dass die Umstände des Unfalls umfassend und gründlich aufgeklärt werden. Auch das betroffene Busunternehmen aus den Niederlanden hat auf seiner Internetseite den Opferfamilien sein Beileid ausgedrückt und ihnen Unterstützung versprochen. Die Berner Kantonspolizei gibt Entwarnung wegen eines Brandes in Brück bei Biel. Dort war bei einer Abfallsammelstelle am Abend ein Feuer ausgebrochen. Die Behörden warnten die Bevölkerung vor starker Rauchentwicklung. Laut einem Reporter der Agentur Keystone STA war deswegen auf der nahen Autobahn die Sicht eingeschränkt. Nun haben die Behörden die Warnung aufgehoben. Das Wetter heute Freitag, trotz Wolkenfeldern wird es ziemlich sonnig. Im Norden gibt es bis 22 und im Süden 25 Grad. Das waren Nachrichten von Radio SRF, verantwortlich Lukas Siegfried. SRF Verkehrsinfo von 1.02 Uhr. Auf der A2 Gotthard-Chiasso in Höhe Gotthard-Tunnel ist die Autobahn wegen Bauarbeiten in beiden Richtungen gesperrt.

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1: Die Nachrichten von SRF um 2 mit Lukas Siegfried. Bei Sourges im Unterengadin ist am Abend ein Reisecar aus den Niederlanden verunfallt. Mehrere Menschen sind dabei ums Leben gekommen, weitere wurden verletzt. Zur Zahl der Todesopfer und der Verletzten macht die Polizei derzeit noch keine Angaben. Verschiedene Medien berichten, dass insgesamt 48 Passagierinnen und Passagiere im Car waren. Wie es zu dem Unfall kam, ist noch nicht ganz geklärt. Offenbar kam der Car aber in einem Baustellenbereich von der Straße ab. Und die Bündner Polizei geht davon aus, dass keine anderen Fahrzeuge beteiligt waren. Mediensprecher Roman Rüegg sagt,